Vielversprechende Auftakt, die Ouvertüre zur Oper La Locandiera, die Wirtin von Antonio Salieri. Die Aufnahme war mit den London Mozart Players unter Leitung von Matthias Bammert. Ein Klavierstück von Ludwig van Beethoven jetzt für Sie im ARD-Nachtkonzert, und zwar eines, bei dem sich der Verleger von Beethoven gedacht hat, der Beiname Pastorale würde ganz gut passen, weil sich volkstümliche, ländliche Klänge in diesem Werk finden. Wir hören die Pastorale-Sonate, die Sonate Nummer 15, gespielt von Wen Yu Shen.

Applaus für Wen Yuxian, 2005 im Herkulessaal der Münchner Residenz. Der chinesische Pianist hat die Klaviersonate Nummer 15, die sogenannte Pastorale, von Ludwig van Beethoven gespielt. Eine tyrannische Stiefmutter, zwei fiese Schwestern und ein Mädchen, das einen Prinzen in ihren Bann zieht. Sie wissen, von was ich spreche, von Aschenputtel bzw. Cinderella. Aus dem Cinderella-Ballett von Sergei Prokofjew hören wir einzelne Stücke, gespielt vom ehemaligen Rundfunk-Sinfonieorchester Saarbrücken unter Leitung von Thierry Fischer.

Märchenhafte Klänge von Sergei Prokofjew. Aus seinem Cinderella-Ballett war das die Cinderella-Suite Nummer 1 mit 6 Stücken, gespielt vom ehemaligen Rundfunk-Sinfonieorchester Saarbrücken, heute Teil der Deutschen Radiophilharmonie Saarbrücken-Kaiserslautern. Die Leitung hatte Thierry Fischer. Die 4 Jahreszeiten jetzt im ARD-Nachtkonzert, allerdings nicht die von Antonio Vivaldi, sondern die Estaciones Porteñas von Astor Piazzolla, beginnend mit dem Frühling. In einer Bearbeitung vom Klarinettisten Ulf Guido Schäfer für sein Ensemble, für das Ma'alot-Quintett.

Mit dem Winter enden die vier Jahreszeiten, die Estaciones Porteñas von Astor Piazzolla. Das war eine Bearbeitung vom Klarinettisten Ulf Guido Schäfer für sein Bläserquintett, das Maalot-Quintett. Im ARD-Nachtkonzert hören Sie nun Musik von Joseph Bologne, Chevalier de Saint-Georges aus dem 18. Jahrhundert, und zwar sein Violinkonzert Nummer 9. Solistin ist Stéphanie Marie Degand. Das Orchester Le Parlement de Musique spielt unter Leitung von Martin Gester.

Stéphanie Marie Degas war hier die Solistin in einem Violinkonzert G-Dur, das Joseph Bologne, Chevalier de Saint-Georges, komponiert hat. Das Orchester war Le Parlement de Musique, geleitet von Martin Gester. Festmusik von Joseph Joachim Raff haben wir jetzt für Sie im ARD-Nachtkonzert. Und zwar eine Festouvertüre, die der Komponist für König Karl I. von Württemberg geschrieben hat. Hier sind die Bamberger Symphoniker unter Leitung von Hans Stadelmeier.

pompös, majestätisch sollte diese Festouvertüre natürlich klingen, die Joseph Joachim Raff für König Karl I. von Württemberg komponiert hatte. Das war eine Aufnahme der Festouvertüre mit den Bamberger Symphonikern unter Leitung von Hans Stadelmeier. Bis zu den 4 Uhr Nachrichten noch Flöte und Harfe für Musik von Karl Philipp Emanuel Bach.

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1: Um 4 Uhr mit Ronald Lessig. Die Hitzewelle hat vielen Orten in Deutschland neue Allzeittemperaturrekorde beschert. 8 Bundesländer haben gestern die 40-Grad-Marke geknackt. Aus der Nachrichtenredaktion Petra Mittermeier.
2: Bundesweiter Spitzenreiter mit 41,5 Grad ist laut dem Deutschen Wetterdienst Drewitz in Sachsen-Anhalt. Aber heute könnte dieser Rekord schon wieder überholt werden, denn die Meteorologen sagen für die Lausitz im Osten Deutschlands bis zu 42 Grad voraus. Die hohen Temperaturen führen zu diversen Problemen. Unter anderem kommt es auf vielen Autobahnen zu Sperrungen und Tempolimits, weil sich infolge der Hitze der Beton ausdehnt und sich deshalb die Fahrbahn wölbt.
1: Der Iran hat in der Nacht die Golfstaaten Kuwait und Bahrain angegriffen. Die beiden Staaten sind mit den USA verbündet. Die iranischen Revolutionsgarden bekannten sich im iranischen Staatsfernsehen zu Raketen- und Drohnenangriffen auf US-Militärziele in den beiden Ländern. Zuvor hatten US-Streitkräfte Ziele im Iran angegriffen, nachdem der Iran ein Frachtschiff nahe der Straße von Hormus angegriffen haben soll. Nach Beginn des Krieges von Israel und den USA gegen den Iran Ende Februar hatte der Iran seinerseits Kuwait, Bahrain und andere Golfstaaten ins Visier genommen. Nach den Erdbeben in Venezuela vor 3 Tagen haben Rettungskräfte mehrere Menschen lebend aus den Trümmern geborgen. Trotz der intensiven Rettungsarbeiten steigt die Zahl der Todesopfer weiter. Nach Angaben des Präsidenten der Nationalversammlung Rodriguez wurden bislang 1430 Tote gezählt. Mehr als 3200 Menschen wurden verletzt. Bei der Fußball-WM der Männer beginnen in diesen Minuten die letzten beiden Spiele in der Gruppe J. Schon zuvor haben sich England und Kolumbien jeweils den Gruppensieg gesichert. Aus dem ARD-WM-Team Michael Küster.
3: Ein 0:0 gegen Portugal hat Kolumbien gereicht für den Sieg in Gruppe K. Die Südeuropäer um Superstar Cristiano Ronaldo stehen als Zweite ebenfalls in der K.O.-Runde. Dorthin hat es auch die Demokratische Republik Kongo als Gruppendritter geschafft. Gegen Usbekistan siegten die Afrikaner nach Rückstand noch mit 2:1. Auch England steht als Gruppensieger im 16. Finale nach einem 2:0 über Panama. Platz 2 sicherten sich die Kroaten mit einem 2:1 über Ghana, das als Dritter ebenfalls in der K.O.-Runde steht.
1: Das waren die Nachrichten. Das Wetter in Deutschland. Im Norden und Nordwesten gebietsweise kräftige Schauer sowie Gewitter mit Unwettergefahr durch Sturmböen, Starkregen und Hagel. Sonst gering bewölkt oder klar bei 26 bis 17 Grad. Am Tage mal Sonne, mal Wolken, im Verlauf Schauer oder Gewitter bei bis zu 25 Grad in Nordfriesland und bis 42 Grad in der Lausitz. Die Zeit, es ist 4:03 Uhr.
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4: Weiter gutes Durchhalten in dieser Nacht auf Sonntag oder auch guten Morgen, ich bin Benedikt Schregle. Und das ist Musik von Anton Eberl, ehemaliger Schüler und Freund von Wolfgang Amadeus Mozart und ernstzunehmender Konkurrent später in Wien von Ludwig van Beethoven. Hier ist eine Sinfonie in C-Dur von Anton Eberl, gespielt vom Concerto Köln unter Leitung von Werner Erhardt.

Musik vom Mozart-Zeitgenossen Anton Eberl. Diese Sinfonie in C-Dur hat bei uns im ARD-Nachtkonzert das Concerto Köln gespielt. Die Leitung hatte Werner Erhardt. Ganz besondere Musik jetzt von Frederick Dillius haben wir für Sie. Und zwar die Songs of Farewell. Lieder, die den Abschied vom Leben als eine Reise ins Unbekannte beschreiben. Die Entstehung war auch besonders. Dillius war schon vollständig erblindet und gelähmt und ein Schüler von ihm hat die Noten diktiert bekommen vom Meister. Dillius summte oder sang Fragmente, nannte Harmonien und diktierte diesem Schüler ganz komplexe Instrumentierungen für Orchester und den Doppelchor. Und dieses Stück hören wir jetzt hier in einer Aufnahme mit den Wayne Fleet Singers, den Southern Voices sowie Mitgliedern des Bournemouth Symphony Chorus. Außerdem spielt das Bournemouth Symphony Orchestra, die Leitung hat Richard Hickox. Hier sind die Songs of Farewell für Doppelchor und Orchester von Frederick Dillius.

Ein Ende im Nichts, im Ungewissen, am Ende der Songs of Farewell, den Liedern über den Abschied vom Leben und die Reise ins Ungewisse. Eine Komposition von Frederick Dilies für Doppelchor und Orchester, uraufgeführt 1932 in London. Das war eine Aufnahme von 1993 mit den Wayne Fleet Singers, den Southern Voices sowie Mitgliedern des Bournemouth Symphony Chorus. Gespielt hat außerdem das Bournemouth Symphony Orchestra unter Leitung von Richard Hickox. Im ARD-Nachtkonzert jetzt ein Cellokonzert, komponiert von Karl Friedrich Abel. Der Solist ist Bruno de Le Peller und es spielen die Berliner Barocksolisten.

Dieses Cellokonzert in C-Dur war das zweite von Carl Friedrich Abel. Wir haben es gehört in einer Aufnahme mit Bruno de Lepeler und den Berliner Barocksolisten. Bis zu den 5 Uhr Nachrichten noch eine Klaviersonate von Antonio Soler.

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1: Um 5 Uhr mit Ronald Lessig. Die Hitzewelle hat vielen Orten in Deutschland neue Allzeittemperaturrekorde beschert. 8 Bundesländer haben gestern die 40-Grad-Marke geknackt. Aus der Nachrichtenredaktion Petra Mittermeier.
2: Bundesweiter Spitzenreiter mit 41,5 Grad ist laut dem Deutschen Wetterdienst Drewitz in Sachsen-Anhalt. Aber heute könnte dieser Rekord schon wieder überholt werden, denn die Meteorologen sagen für die Lausitz im Osten Deutschlands bis zu 42 Grad voraus. Die hohen Temperaturen führen zu diversen Problemen. Unter anderem kommt es auf vielen Autobahnen zu Sperrungen und Tempolimits, weil sich infolge der Hitze der Beton ausdehnt und sich deshalb die Fahrbahn wölbt.
1: US-Streitkräfte haben nach eigenen Angaben erneut einen Vergeltungsschlag gegen Iran verübt. Dabei wurden mehrere Ziele angegriffen, darunter Luftabwehrstellungen, Drohnenlager und Überwachungsinfrastruktur. Das teilte das zuständige Regionalkommando CENTCOM mit. Aus New York, Giselle Ucar.
3: Grund sei ein vorheriger iranischer Angriff auf einen Frachter gewesen. Der Öltanker unter panamaischer Flagge war auf der Straße von Hormuz unterwegs und wurde britischen Behörden zufolge von einem unbekannten Geschoss getroffen. Es ist bereits der zweite US-Angriff auf den Iran, seit beide Länder ein Rahmenabkommen unterzeichnet haben. Darin war eigentlich eine Waffenruhe vereinbart gewesen. Außerdem sollte der Iran Handelsschiffen eine sichere Durchfahrt durch die strategisch wichtige Wasserstraße gewähren. Auch Kuwait meldet in der Nacht zum Sonntag Attacken von Drohnen und Raketen. Wenig später bekennen sich die iranischen Revolutionsgarden zu den Angriffen.
1: Die ukrainische Hauptstadt Kiew ist in der Nacht erneut von Russland angegriffen worden. Nach Angaben der Militärverwaltung wurde mindestens eine Person verletzt. Die ukrainische Luftwaffe hatte zuvor bei Telegram Gefahr durch ballistische Waffen aus dem Norden gemeldet. Bürgermeister Klitschko teilte mit, die Luftabwehr sei im Einsatz, er rief die Einwohner auf, in den Schutzräumen zu bleiben. Zum 50. Mal wird heute in Klagenfurt der renommierte Bachmann-Preis verliehen. Zu den Favoriten gehört ein Text über die Freundschaft zwischen zwei stark übergewichtigen Schülerinnen. Außerdem eine Beschreibung der komplexen Beziehungswelt eines schwulen Mannes und Vaters und die autobiografischen Erfahrungen einer Brustkrebserkrankung. Der Hauptpreis ist mit 30.000 Euro dotiert. Er erinnert an die österreichische Literatin Ingeborg Bachmann. Das waren die Nachrichten. Das Wetter in Deutschland. In der Nacht im Norden und Nordwesten Schauer oder Gewitter mit Unwettergefahr, durch Sturmböen, Starkregen und Hagel. Sonst klar bei 26 bis 17 Grad. Am Tage mal Sonne, mal Wolken, später Schauer und Gewitter mit Unwettergefahr bei 25 bis 42 Grad. Es ist 5.03 Uhr.
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4: Mit Benedikt Schriegle, guten Morgen. Musik wie aus einem Abenteuerroman. Banditen, Räuber, Gesetzlose kommen drin vor in der Oper Le Bandit vom niederländischen Komponisten Johannes Bernardus van Bree. Und das ist die Ouvertüre dazu.

Le Bandit, der Bandit, eine Oper des niederländischen Komponisten Johannes Bernardus van Bree, uraufgeführt 1835. Das war eine Aufnahme mit dem niederländischen Radiosinfonieorchester. Die Leitung hatte Jacques van Steen. Jetzt erleben wir im ARD-Nachtkonzert die Geigerin Laila Shayek zusammen mit dem La Cetra Barockorchester Basel. Und zwar mit einem Violinkonzert in D-Moll von Jean-Marie Leclerc.

Die Geigerin Leila Shayek hat uns ein Konzert von Jean-Marie Leclerc präsentiert, sein Violinkonzert in D-Moll, Opus 7 Nummer 1, zusammen mit dem La Cetra Barockorchester Basel. Musik von Henri Herz, jetzt im ARD-Nachtkonzert, ein Paradebeispiel für den brillanten, hochvirtuosen Pariser Klavierstil des frühen 19. Jahrhunderts, und zwar das Klavierkonzert Nummer 1 in A-Dur. Das Orchester ist vor allem zuständig für eine harmonische, eine rhythmische Grundierung, aber die Klavierstimme, die ist gefordert, ununterbrochen mit rasanten Läufen, Sprüngen und Oktavpassagen. Das übernimmt hier der Pianist Howard Shelley, unterstützt vom Tasmanian Symphony Orchestra.

Der hochvirtuose Beginn des Klavierkonzerts Nummer 1 A-Dur von Henri Herz. Hier gespielt vom Pianisten Howard Shelley und dem Tasmanian Symphony Orchestra. ARD Nachtkonzert am Sonntag. Guten Morgen. Hier mit einem Auszug aus der Sinfonie Nummer 1 S-Dur von Alexander Borodin. Den zweiten Satz spielt das Royal Philharmonic Orchestra, Leitung Wladimir Ashkenazy.

Die erste Sinfonie in S-Dur von Alexander Borodin trägt diesen zweiten Satz. Der wurde gespielt bei uns im ARD-Nachtkonzert vom Royal Philharmonic Orchestra unter Leitung von Wladimir Ashkenazy. Mindestens genauso wirksam wie ein Kaffee um diese Uhrzeit ist Musik von Antonio Vivaldi. Eins seiner Oboenkonzerte spielt hier der Oboist Paolo Grazzi zusammen mit dem Ensemble Il Giardino Armonico.

Paolo Grazzi, Barockoboe und das Ensemble Il Giardino Armonico, geleitet von Giovanni Antonini. Wir haben ein Oboenkonzert in D-Moll gehört, das unverkennbar Antonio Vivaldi komponiert hat. Feurig, festlich kommt jetzt dieser slawische Tanz daher von Antonín Dvořák, gespielt vom Gewandhausorchester Leipzig.

volle Kraft voraus mit dem Gewandhaus Orchester Leipzig unter Leitung von Václav Neumann. Das war der slawische Tanz Nummer 9, H-Dur, Opus 72 Nummer 1 von Antonín Dvořák. Zum Ende im ARD-Nachtkonzert noch Musik aus der britischen Kriminalserie Broadchurch, komponiert von Olavur Arnalds. Das war das ARD-Nachtkonzert für heute. Präsentiert worden ist es Ihnen wieder von BR Klassik, dem Klassikprogramm des Bayerischen Rundfunks. Ich bin Benedikt Schregle, wünsche Ihnen noch einen angenehmen Sonntag.

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1: 6 Uhr, guten Morgen. Die Nachrichten des Bayerischen Rundfunks mit Anna Greiter. Die Übersicht. Deutscher Wetterdienst meldet Hitzerekorde. In Venezuela steigt die Zahl der Erdbebentoten auf über 1.400. Bei der Fußball-WM schlägt England, Panama, auch Kroatien und Ghana sind weiter. Das Wetter in Bayern sonnig, bei 32 bis 40 Grad später sind Gewitter möglich. Offenbach. Gestern war der 2. Tag in Folge, an dem der deutsche Wetterdienst nach vorläufigen Angaben einen Temperaturrekord festgestellt hat. 41,5 Grad wurden am Nachmittag in Möckern-Drewitz in Sachsen-Anhalt registriert, die höchste Temperatur, die jemals in Deutschland gemessen wurde. In Bayern lag der Hitze-Hotspot mit 40,8 Grad in Kitzingen. Bundesweit wurden gestern an insgesamt 250 Stationen so hohe Werte gemessen wie nie zuvor. Die hohen Temperaturen haben in mehreren deutschen Städten zu Problemen im Nahverkehr geführt. In Nürnberg sorgte weich gewordener Straßenbelag für einen Komplettausfall der Straßenbahnen. Laut dem Betreiber wird der Betrieb bis in die Nacht zum Montag eingestellt. In Leipzig führte die extreme Hitze zu ähnlichen Problemen. Auch hier ist aufgrund von Hitzeschäden bis Montag kein Straßenbahnverkehr mehr möglich. In Bremen mussten Linien wegen Schäden beim Vergussmaterial an den Schienen umgeleitet werden. Kuwait-Stadt. Der Iran hat in der Nacht die mit den USA verbündeten Golfstaaten Kuwait und Bahrain angegriffen. Die iranischen Revolutionsgarden bekannten sich im iranischen Staatsfernsehen zu Raketen- und Drohnenangriffen auf US-Militärziele in den beiden Ländern. Zuvor hatten US-Streitkräfte erneut Ziele im Iran angegriffen, nachdem der Iran ein Frachtschiff nahe der Straße von Hormus angegriffen haben soll. US-Präsident Trump drohte der Führung des Iran abermals mit der Vernichtung der Islamischen Republik. Sollten die USA gezwungen sein, den Krieg wieder aufzunehmen, werde die Islamische Republik Iran nicht länger existieren. Das schrieb Trump in seinem Online-Dienst Truth Social. Caracas. Nach den Erdbeben in Venezuela vor 3 Tagen haben Rettungskräfte mehrere Menschen lebend aus den Trümmern geborgen. Trotz der intensiven Rettungsarbeiten steigt die Zahl der Todesopfer aber weiter. Nach Angaben des Präsidenten der Nationalversammlung Rodriguez wurden bislang 1.430 Tote gezählt. Mehr als 3.200 Menschen wurden verletzt. Auch ein Team des Technischen Hilfswerks ist in Venezuela im Einsatz. Noch immer werden tausende Menschen unter den Trümmern vermutet. Die Chancen, noch Überlebende zu finden, sinken aber von Stunde zu Stunde. Schönau am Königssee. Ein 59 Jahre alter Mann aus Österreich ist beim Klettern in den Berchtesgadener Alpen abgestürzt und ums Leben gekommen. Der Verunglückte wollte allein die Klettertour Alte Westwand am Hohen Göll unternehmen, wie die Polizei mitteilte. Nach dem Ausstieg aus der Tour stürzte er aus noch ungeklärter Ursache ab und wurde durch andere, unbeteiligte Kletterer gefunden, die einen Notruf absetzten. Die Einsatzkräfte der Bergwacht Berchtesgaden konnten allerdings nur noch den Tod des Verunglückten feststellen. Zum Fußball. England hat bei der Weltmeisterschaft den Sieg in der Gruppe L klargemacht. Die Three Lions besiegten Panama mit 2:0. Im zweiten Gruppenspiel schlug Kroatien Ghana mit 2:1 und setzte sich vor die Afrikaner auf den 2. Platz. Auch Ghana steht als Gruppendritter im 16. Finale. Kolumbien und Portugal trennten sich torlos, beide kommen weiter. Auch die Demokratische Republik Kongo erreichte mit einem 3:1 gegen Usbekistan die nächste Runde. Soeben ging das Spiel Algerien-Österreich mit einem 3:3 zu Ende. Argentinien besiegt Jordanien mit 3:1. Das Wetter in Bayern. Zunächst sonnig, im Tagesverlauf einzelne Schauer und Hitzegewitter mit Starkregen, Hagel und Sturmböen. Höchstwerte 32 bis 40 Grad. In der Nacht kühlt es ab auf 22 bis 17 Grad. Morgen sind zeit- und gebietsweise Schauer und starke Gewitter möglich. Unbeständig geht es auch am Dienstag und Mittwoch weiter bei Höchstwerten von 20 bis 31 Grad. Soweit die Nachrichten. Es ist 6.05 Uhr. Die Verkehrsmeldungen: A70 Bamberg Richtung Bayreuth. Zwischen Turnau Ost und Kulmbach Neudrossenfeld kommt es zu Behinderungen nach einem Unfall. Soweit der Service.
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2: mit Sven Knappe am Mikrofon einen guten Sonntagmorgen und ein herzliches Willkommen aus dem Studio Nürnberg.

Für die Barockzeit ein äußerst raffiniertes Klavierstück, die Sonate in A-Dur von Domenico Scarlatti, Kirkpatrick Verzeichnis 24, gemeistert von der kanadischen Pianistin Angela Hewitt. Mit einer dramatischen Szene von Jules Massenet machen wir im BR-Klassik-Auftakt weiter. Wir erleben den Luftgeist Ariel und seine wilden Kollegen aus dem Schauspiel The Tempest von William Shakespeare, vertont von Jules Massenet.

Ariel et les esprits, Ariel und die Geister, der erste Satz aus den Scènes dramatiques von Jules Massenet, zum Leben erweckt von den Bamberger Symphonikern unter der Leitung von Toshiyuki Kamioka. Eines der bekanntesten Gitarrenkonzerte der klassischen Musik stammt aus der Feder des Spaniers Joaquín Rodrigo. Das Concierto de Aranjuez entstand 1939. Den verträumten zweiten Satz bieten der Gitarrist John Williams und das Philharmonia Orchestra London.

Adagio, der zweite Satz aus dem Concierto de Aranjuez von Joaquin Rodrigo, in einer Aufnahme mit dem australischen Gitarristen John Williams und dem Philharmonia Orchestra London. Und nun wird's etwas gruselig im BR-Klassik-Auftakt mit der Ouvertüre zur Oper Der Vampir von Heinrich August Marschner, 1795 im sächsischen Zittau geboren, also der Komponist, nicht der Vampir. Fritz Rieger dirigiert das Symphonieorchester des Bayerischen Rundfunks.

Das war die Ouvertüre zur großen romantischen Oper Der Vampir von Heinrich August Marschner, vorgestellt vom Symphonieorchester des Bayerischen Rundfunks unter Fritz Rieger. Und es geht in den deutschen Spätbarock mit Tafelmusik von Georg Philipp Telemann aus Magdeburg, serviert vom Cicerone Ensemble.

Das 2013 gegründete Cicerone Ensemble hörten wir mit der Sonate in H-Moll aus der Tafelmusik von Georg Philipp Telemann. Noch mehr alte Musik, frisch zubereitet und mundgerecht serviert, erwartet Sie im Tafelkonfekt aus dem Studio Nürnberg. Heute nimmt Sie mein Kollege Thorsten Preuß mit nach Venedig, passend dazu Kompositionen von Pierre Henry, Antonio Vivaldi oder Giovanni Gabrieli. Die Sendung beginnt um 11:45 hier auf BR Klassik.

Musik aus der Fantasy-Fernsehserie Game of Thrones, komponiert von Ramin Djawadi, zum Klingen gebracht vom Orchestre National d'Île-de-France unter Ernst von Thiel. Soweit unser Sonntagsauftakt aus dem Studio Nürnberg. Die Sendung klingt aus mit dem dritten Satz der dritten Sinfonie von Florence Price, gespielt von The Women's Philharmonic unter Apo Schuh. Musikauswahl Wolfgang Schicker, Technik Christian Beer, Moderation Sven Knappe. Ein großes Dankeschön fürs Einschalten. Wir wünschen noch einen angenehmen Sonntag mit dem Programm von BR Klassik.

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1: 7 Uhr, guten Morgen. Die Nachrichten des Bayerischen Rundfunks mit Anna Greiter. Die Übersicht. Hitze sorgt weiter für Probleme beim Verkehr. Nürnberg entscheidet über den Ausbau des Frankenschnellwegs. Bei der Fußball-WM schlägt Argentinien Jordanien. Auch Österreich und Algerien sind weiter. Das Wetter in Bayern sonnig bei 32 bis 40 Grad. Später sind Gewitter möglich. Offenbach. Die extreme Hitze in Deutschland sorgt weiter für Probleme. Die Deutsche Bahn und andere Verkehrsunternehmen raten auch heute vor nicht dringend notwendigen Fahrten im Fern- und Regionalverkehr ab. In Nürnberg können vorübergehend keine Straßenbahnen mehr fahren, weil an einigen Stellen der Straßenbelag weich geworden ist. Bis kommende Nacht um 2 Uhr wurde ein Ersatzverkehr eingerichtet. Auch in Leipzig stehen die Straßenbahnen wegen Hitzeschäden still. Laut ADAC wölbt sich auf vielen Autobahnen die Fahrbahn auf, vor allem auf stark beanspruchten Strecken und dort, wo der Belag schon öfter repariert werden musste. Gestern wurden am zweiten Tag in Folge neue Temperaturrekorde erreicht. In Sachsen-Anhalt wurden 41,5 Grad gemessen, im bayerischen Kitzingen 40,8 Grad. Teheran. Der Iran hat wieder US-Einrichtungen in Kuwait und Bahrain angegriffen. Die Revolutionsgarde teilte mit, man habe in beiden Ländern Infrastruktur der US-Luftwaffe und Marine zerstört. Ein Regierungsvertreter in Washington erklärte dagegen, es habe keine Schäden gegeben. Zuvor hatten US-Streitkräfte einen Vergeltungsschlag gegen den Iran ausgeführt, nachdem dieser ein Frachtschiff im Persischen Golf angegriffen haben soll. Beide Seiten werfen sich vor, gegen das gerade erst unterzeichnete Rahmenabkommen zur Beilegung des Krieges und die eigentlich geltende Waffenruhe zu verstoßen. US-Präsident Trump drohte dem Iran erneut mit Vernichtung. Auf der Plattform Truth Social schrieb er, sollten die USA gezwungen sein, den Krieg wieder aufzunehmen, werde die Islamische Republik Iran nicht länger existieren. Osnabrück. Das Mitglied der Rentenkommission Bofinger hat in der Neuen Osnabrücker Zeitung vor einer Einbeziehung von Beamten in die gesetzliche Rentenversicherung gewarnt. Wenn der Staat als Arbeitgeber für neue Beamte Rentenbeiträge abführen und gleichzeitig die Pensionen der jetzigen Pensionäre zahlen müsse, sei dies eine massive Doppelbelastung für den öffentlichen Sektor. Zudem verwies Bofinger auf verfassungsrechtliche Hürden bei einer vollständigen Aufnahme der Beamten in die gesetzliche Rentenversicherung. Bundesarbeitsministerin Baas hatte vor ein paar Wochen für die Einbeziehung von Beamten plädiert. Nürnberg. Rund 380.000 Bürgerinnen und Bürger stimmen heute darüber ab, ob der Frankenschnellweg ausgebaut werden soll. Auf dem innerstädtischen Verlauf der A73 gibt es viel Stau, weil mehrere Kreuzungen und Ampeln den Verkehr ausbremsen. Die Stadt möchte einen 1,8 Kilometer langen Tunnel bauen. Außerdem sind Lärmschutzwände und im Westen eine dritte Spur geplant. Das Projekt würde nach einer aktuellen Schätzung mehr als 1 Milliarde Euro kosten. Die Kosten soll größtenteils der Freistaat übernehmen. Den jährlichen Unterhalt und die Begrünung müsste aber die Stadt zahlen. Gegner halten das Projekt für zu teuer. Sie befürchten außerdem, dass noch mehr Verkehr entsteht. Das Ergebnis des Bürgerentscheids wird noch heute Abend erwartet. Zum Fußball. Bei der Weltmeisterschaft ist heute Morgen deutscher Zeit das Spiel zwischen Algerien und Österreich mit einem 3:3 zu Ende gegangen. Die Österreicher haben in der letzten Minute den Ausgleich geschossen. Damit stehen beide Mannschaften im 16. Finale. Am Donnerstag trifft Österreich auf Spanien. Auch Argentinien gelingt der Einzug in die K.O.-Runde. Das Team um Lionel Messi besiegte Jordanien mit 3:1. Die weiteren Ergebnisse: England besiegte Panama mit 2:0, Kroatien schlug Ghana mit 2:1, Kolumbien und Portugal trennten sich torlos und die Demokratische Republik Kongo besiegte Usbekistan mit einem 3:1. Das Wetter in Bayern: zunächst sonnig, im Tagesverlauf einzelne Schauer und Hitzegewitter mit Starkregen, Hagel und Sturmböen, Höchstwerte 32 bis 40 Grad. In der Nacht kühlt es ab auf 22 bis 17 Grad. Morgen sind zeit- und gebietsweise Schauer und starke Gewitter möglich. Unbeständig geht es auch am Dienstag und Mittwoch weiter bei Höchstwerten von 20 bis 31 Grad. Es ist 7:05 Uhr.
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2: Am Mikrofon Johannes Hitzelberger, einen schönen guten Morgen. Im Mittelpunkt dieser Stunde die Missa Sancti Henrici von Heinrich Ignaz Franz Bieber. Danach noch eine Orgelsonate von Johann Josef Fuchs. Zuvor Wolfgang Amadeus Mozart und beginnen wollen wir mit einer Psalmvertonung von Heinrich Schütz. Singet dem Herrn ein neues Lied. Cantate Domino Canticum Novum.

der Dresdner Kammerchor und Ludger Remy an der Orgel. Diese Aufnahme unter der Leitung von Hans-Christoph Rademann. Heinrich Schütz, Kantate Domino Canticum Novum, geistliches Konzert, Schütz-Werkeverzeichnis 463. Als nächstes Wolfgang Amadeus Mozart, Misericordias Domini, Köchelverzeichnis 222. Ein Auftragswerk für den Bayerischen Hof. In den ersten beiden Monaten des Jahres 1775 muss dieses in München entstanden sein. Das kleine kirchenmusikalische Werk wurde dann schließlich am 5. März 1775 hier in München uraufgeführt. Bei uns jetzt Coro und Orchestra Ghislieri unter der Leitung von Giulio Prandi.

Wolfgang Amadeus Mozart, Misericordias Domini, Köchelverzeichnis 222. Das war eine Aufnahme mit Coro und Orchestra Ghislieri unter der Leitung von Giulio Brandi. Wir kommen zu Heinrich Ignaz Franz Biber. Seit 1670 stand Biber in Diensten des Salzburger Erzbischofs, ab 1684 dann als Hofkapellmeister. Ein genialer und herausragender Violinvirtuose. Noch 100 Jahre später schrieb der musikreisende Charles Burney über ihn: Von allen Violinspielern des letzten Jahrhunderts scheint Biber der Beste gewesen zu sein. Und seine Solos sind die schwierigsten und originellsten jedweder Musik, die ich aus derselben Zeit gesehen habe. Bei uns aber natürlich jetzt Kirchenmusik von Heinrich Ignaz Franz Biber. Und wenn Sie mögen, stellen wir uns jetzt den Salzburger Dom vor. Die Missa Sancti Henrici von Heinrich Ignaz Franz Biber gehört zu seinen reifsten und umfangreichsten kirchenmusikalischen Werken. Und wir hören sie jetzt in einer Aufnahme mit Monika Mauch und Nele Grams Sopran, Alan Domack Countertenor, Christian Mücke Tenor sowie Joel Fredrickson Bass und dem Vokalensemble und Instrumentalensemble am Bamberger Dom sowie der Musica Fiata Köln. Die Leitung hat Werner Pees.

Musik von Heinrich Ignaz Franz Bieber am Sonntagmorgen auf BR Klassik. Ein wunderbarer Wechsel von Solo und Tutti. Und wenn wir uns dann noch die Wirkungsstätte von Bieber vorstellen, die Salzburger Domkirche, sie bildete ja die räumliche Voraussetzung für diese doppel- und mehrchörige Musizierpraxis nach venezianischem Vorbild. Wir hörten von Heinrich Ignaz Franz Bieber die Missa Sancti Henrici für 5 Soli, fünfstimmigen Chor und Instrumente. Mit Monika Mauch und Nele Grams Sopran, Alan Domack Countertenor, Christian Mücke Tenor, Joel Fredriksson Bass, Vokalensemble und Instrumentalensemble am Bamberger Dom sowie die Musiker Fiata Köln. Die Leitung hatte Werner Pees. Und jetzt zu einem, der es vom armen Bauernsohn zum Kapellmeister am Wiener Stephansdom und zum Hofkompositeur dreier österreichischer Kaiser gebracht hat, Johann Joseph Fuchs. Hier seine Sonate Nummer 7 für Orgel mit Elisabeth Ullmann an der Orgel der Stiftskirche Zwettl.

Elisabeth Ullmann an der Egedacher Orgel der Stiftskirche Zwettl mit der Sonate Nummer 7 von Johann Joseph Fuchs. Johann Joseph Fuchs, Haydn, Mozart, Beethoven haben ihn gekannt, vor allem wegen seiner Kompositionslehre Gradus ad Parnassum. Alle drei hatten ein Exemplar des Gradus im Regal stehen. Und zum Beginn des 19. Jahrhunderts schrieb ja Muzio Clementi ein Klavierbuch, dem er ebenfalls den Titel Gradus ad Parnassum gab. Und noch 1908 ironisierte Claude Debussy sowohl diese Klavierübungen als auch die Kontrapunktlehre in Doctor Gradus ad Parnassum in Children's Corner. Das war für heute Laudate Dominum auf BR Klassik. Nach den 8 Uhr Nachrichten geht es wie gewohnt weiter hier mit der Bach-Kantate.

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1: 8 Uhr, guten Morgen. Die Nachrichten des Bayerischen Rundfunks mit Anna Greiter. Die Übersicht. Deutscher Wetterdienst meldet Hitzerekorde. In Venezuela steigt die Zahl der Erdbebentoten auf über 1.400. Bei der Fußball-WM ist die Gruppenphase zu Ende. Das Wetter in Bayern sonnig bei 32 bis 40 Grad, später Gewitter möglich. Offenbach. Gestern war der 2. Tag in Folge, an dem der Deutsche Wetterdienst nach vorläufigen Angaben einen Temperaturrekord festgestellt hat. 41,5 Grad wurden am Nachmittag in Möckern-Drewitz in Sachsen-Anhalt registriert. Die höchste Temperatur, die jemals in Deutschland gemessen wurde. In Bayern lag der Hitze-Hotspot mit 40,8 Grad in Kitzingen. Bundesweit wurden gestern an insgesamt 250 Stationen so hohe Werte gemessen wie nie zuvor. Die hohen Temperaturen haben in mehreren deutschen Städten zu Problemen im Nahverkehr geführt. In Nürnberg sorgte weich gewordener Straßenbelag für einen Komplettausfall der Straßenbahnen. Laut dem Betreiber wird der Betrieb bis in die Nacht zum Montag eingestellt. In Leipzig führte die extreme Hitze zu ähnlichen Problemen. Auch hier ist aufgrund von Hitzeschäden bis Montag kein Straßenbahnverkehr mehr möglich. In Bremen mussten Linien wegen Schäden beim Vergussmaterial an den Schienen umgeleitet werden. Berlin. Fachleute fordern von der Politik nachdrücklich, Konsequenzen aus der Hitzewelle zu ziehen. Der Geschäftsführer der Vereinigung für Intensiv- und Notfallmedizin Janssens sagte im ARD-Brennpunkt, die Länder müssten die Krankenhäuser so finanzieren, dass sie Hitzeschutz bereitstellen könnten. Auch die Pflegeheime müssten schnell für die künftigen Hitzewellen ertüchtigt werden. Das fordert auch die Stiftung Patientenschutz. Der Verband der Hausärztinnen und Hausärzte warf der Bundesregierung Versagen beim Hitzeschutz vor. Caracas. Nach den Erdbeben in Venezuela vor 3 Tagen haben Rettungskräfte mehrere Menschen lebend aus den Trümmern geborgen. Trotz der intensiven Rettungsarbeiten steigt die Zahl der Todesopfer aber weiter. Nach Angaben des Präsidenten der Nationalversammlung Rodriguez wurden bislang 1.430 Tote gezählt. Mehr als 3.200 Menschen wurden verletzt. Auch ein Team des Technischen Hilfswerks ist in Venezuela im Einsatz. Noch immer werden tausende Menschen unter den Trümmern vermutet. Die Chancen, noch Überlebende zu finden, sinken aber von Stunde zu Stunde. Kiew. Die ukrainische Hauptstadt Kiew ist in der Nacht erneut von Russland angegriffen worden. Nach Angaben von Militärverwaltungschef Tkatschenko wurde mindestens eine Person verletzt. Die ukrainische Luftwaffe hatte zuvor bei Telegram Gefahr durch ballistische Waffen aus dem Norden gemeldet. Bürgermeister Klitschko teilte mit, die Luftabwehr sei im Einsatz. Er rief die Einwohnerinnen und Einwohner auf, in den Schutzräumen zu bleiben. Schönau am Königssee. Ein 59 Jahre alter Mann aus Österreich ist beim Klettern in den Berchtesgadener Alpen abgestürzt und ums Leben gekommen. Der Verunglückte wollte allein die Klettertour Alte Westwand am Hohen Göll unternehmen, wie die Polizei mitteilte. Nach dem Ausstieg aus der Tour stürzte er aus noch ungeklärter Ursache ab. Zum Fußball. Bei der Weltmeisterschaft in den USA, Kanada und Mexiko haben die letzten Teams ihren Platz in der K.O.-Phase gesichert. In Kansas City haben sowohl Österreich als auch Algerien durch ein 3:3 das 16. Finale erreicht. Das entscheidende Tor fiel erst in der Nachspielzeit. Argentinien setzte sich gegen Jordanien mit 3:1 durch. Kroatien gewann gegen Ghana mit 2:1 und wendete damit das drohende Aus in der Vorrunde ab. England sicherte sich den Gruppensieg durch ein 2:0 gegen Panama. Dagegen verpasste Portugal Platz 1 in der Gruppe K durch ein 0:0 gegen Kolumbien. Und die Demokratische Republik Kongo besiegte Usbekistan mit 3:1. Kongo zieht damit als 8. afrikanische Mannschaft in die WM-Zwischenrunde ein. Das Wetter in Bayern. Zunächst sonnig, im Tagesverlauf einzelne Schauer und Hitzegewitter mit Starkregen, Hagel und Sturmböen. Höchstwerte 32 bis 40 Grad. In der Nacht kühlt es ab auf 22 bis 17 Grad. Morgen sind zeit- und gebietsweise Schauer und starke Gewitter möglich. Unbeständig geht es dann auch am Dienstag und Mittwoch weiter bei Höchstwerten von 20 bis 31 Grad. Es ist 8.05 Uhr.
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2: Einen schönen guten Morgen, herzlich willkommen. Sie hören heute von Johann Sebastian Bach »Ich ruf zu dir, Herr Jesu Christ«, Kantate am vierten Sonntag nach Trinitatis, Werkeverzeichnis 177. Die Solisten sind Siri Thornhill, Sopran Petra Noskajowa Alt, Christoph Gens Tenor, Jan van der Krabben Bariton. Außerdem hören wir La Petite Bande. Die Leitung hat Sigiswald Köcken.

Wir hörten von Johann Sebastian Bach »Ich ruf zu dir, Herr Jesu Christ«, Kantate am vierten Sonntag nach Trinitatis, Bachwerkeverzeichnis 177. Das war eine Aufnahme mit Siri Thornhill, Sopran, Petra Noskajowa, Alt, Christoph Gens, Tenor, Jan van der Krapen, Bariton und La Petite Bande. Die Leitung hatte Sigiswald Köcken. Barockmusik am Sonntagmorgen auf BR Klassik. Bis 9 Uhr jetzt noch Werke von Georg Philipp Telemann und Händel. Zunächst Musik für Chalumeau von Georg Philipp Telemann. Chalumeau, optisch ähnelt es der Klarinette, der Name klingt ähnlich wie Schalmei. Und der Klang hat etwas sehr Weiches, Liebliches. Mit dem deutschen ähnlich klingenden Wort Schalmei hat das Chalumeau nicht viel gemein. Weder in der Bauweise noch im Klang. Die Schalmei hat ein Doppelrohrblatt, ist ein Freiluftinstrument, das kräftig und durchdringend klingt. Das Chalumeau hat ein einfaches, aufschlagendes Rohrblatt und eine relativ

Konzert für zwei Chalumeaux, zwei Fagotte, Streicher und Basso Continuo in C-Dur von Georg Philipp Telemann. Wir hörten Lorenzo Coppola und Tindaro Capuano, Chalumeaux sowie La Stagione Frankfurt unter der Leitung von Michael Schneider. Und jetzt zu Georg Friedrich Händel und seinem Dramma per Musica in drei Akten Berenice, Regina d'Egitto aus dem Jahr 1737. Der musikreisende Charles Burney pries Berenice als heiter, gefällig, schwungvoll und liebenswürdig. Spätere Kommentatoren waren weniger verschwenderisch mit ihrem Lob, doch Händels Partitur enthält eine Fülle faszinierender musikalischer und dramatischer Gedanken. Hier Kostproben mit der Academy of St. Martin in the Fields unter Kenneth Sillitoe.

Ausschnitte aus der Oper Berenice von Georg Friedrich Händel mit der Academy of St. Martin in the Fields unter Kenneth Sillitoe. Und jetzt kommen wir zu Händels Oratorium Salomo. Im Mittelpunkt des dritten Aktes steht der Besuch der aus weiter Ferne angereisten Königin von Saba im Palast des Salomo. In herrschaftlicher Pracht zieht die Königin ein. Und es klingt dann so.

Barockmusik am Sonntagmorgen auf BR Klassik. Das waren noch drei Ausschnitte aus dem Oratorium Salomo von Georg Friedrich Händel mit der Academy of St. Martin in the Fields. Die Leitung hatte Kenneth Sillitoe.

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1: 9 Uhr, die Nachrichten des Bayerischen Rundfunks mit Anna Greiter. Die Übersicht. Hitze sorgt weiter für Probleme beim Verkehr. Steuer auf Shisha-Tabak soll sich deutlich erhöhen. Bei der Fußball-WM schlägt Argentinien Jordanien. Auch Österreich und Algerien sind weiter. Das Wetter in Bayern sonnig bei 32 bis 40 Grad, später Gewitter möglich. Offenbach. Die extreme Hitze in Deutschland sorgt weiter für Probleme. Die Deutsche Bahn und andere Verkehrsunternehmen raten auch heute vor nicht dringend notwendigen Fahrten im Fern- und Regionalverkehr ab. In Nürnberg können vorübergehend keine Straßenbahnen mehr fahren, weil an einigen Stellen der Straßenbelag weich geworden ist. Bis kommende Nacht um 2 Uhr wurde ein Ersatzverkehr eingerichtet. Auch in Leipzig stehen die Straßenbahnen wegen Hitzeschäden still. Laut ADAC wölbt sich auf vielen Autobahnen die Fahrbahn auf, vor allem auf stark beanspruchten Strecken oder dort, wo der Belag schon öfter repariert werden musste. Gestern wurden am zweiten Tag in Folge neue Temperaturrekorde erreicht. In Sachsen-Anhalt wurden 41,5 Grad gemessen, im bayerischen Kitzingen 40,8 Grad. Teheran. Der Iran hat wieder US-Einrichtungen in Kuwait und Bahrain angegriffen. Die Revolutionsgarde teilte mit, man habe in beiden Ländern Infrastruktur der US-Luftwaffe und Marine zerstört. Ein Regierungsvertreter in Washington erklärte dagegen, es habe keine Schäden gegeben. Zuvor hatten US-Streitkräfte einen Vergeltungsschlag gegen den Iran ausgeführt, nachdem dieser ein Frachtschiff im Persischen Golf angegriffen haben soll. Beide Seiten werfen sich vor, gegen das gerade erst unterzeichnete Rahmenabkommen zur Beilegung des Krieges und die eigentlich geltende Waffenruhe zu verstoßen. Berlin. Das Bundesfinanzministerium plant, die Steuer auf Shisha-Tabak zu erhöhen. Wie aus einem Gesetzesentwurf hervorgeht, soll die aktuelle Tabaksteuerlast von etwa 56 Euro pro Kilogramm Wasserpfeifentabak bis 2030 schrittweise auf gut 188 Euro hochgehen. Nach Angaben des Bundesverbandes Wasserpfeifentabak könnte sich der Verkaufspreis künftig in etwa verdoppeln. Der Verband warnt vor einer Zunahme des Schwarzmarktes. In Deutschland rauchen laut einer Umfrage der Düsseldorfer Heinrich-Heine-Universität von 2023 schätzungsweise 1,5 Millionen Menschen Shisha. Krebsforscher betonen die Gesundheitsgefahren. Dass das Wasser bei dieser Art von Rauchen eine Filterfunktion habe, sei eine weit verbreitete Legende. Nürnberg. Rund 380.000 Bürgerinnen und Bürger stimmen heute darüber ab, ob der Frankenschnellweg ausgebaut werden soll. Auf dem innerstädtischen Verlauf der A73 gibt es viel Stau, weil mehrere Kreuzungen und Ampeln den Verkehr ausbremsen. Die Stadt möchte einen 1,8 Kilometer langen Tunnel bauen. Außerdem sind Lärmschutzwände und im Westen eine dritte Spur geplant. Das Projekt würde nach einer aktuellen Schätzung mehr als 1 Milliarde Euro kosten. Die Kosten soll größtenteils der Freistaat übernehmen. Den jährlichen Unterhalt und die Begrünung müsste aber die Stadt zahlen. Gegner halten das Projekt für zu teuer. Sie befürchten außerdem, dass noch mehr Verkehr entsteht. Das Ergebnis des Bürgerentscheids wird noch heute Abend erwartet. Zum Fußball. Bei der Weltmeisterschaft ist heute Morgen deutscher Zeit das Spiel zwischen Algerien und Österreich mit einem 3:3 zu Ende gegangen. Die Österreicher haben in der letzten Minute den Ausgleich geschossen. Damit stehen beide Mannschaften im 16. Finale. Am Donnerstag trifft Österreich auf Spanien. Auch Argentinien gelingt der Einzug in die K.O.-Runde. Das Team um Lionel Messi besiegte Jordanien mit 3:1. Die weiteren Ergebnisse? England besiegte Panama mit 2:0, Kroatien schlug Ghana mit 2:1, Kolumbien und Portugal trennten sich torlos. Und die Demokratische Republik Kongo besiegte Usbekistan mit einem 3:1. Das Wetter in Bayern. Zunächst sonnig, im Tagesverlauf einzelne Schauer und Hitzegewitter mit Starkregen, Hagel und Sturmböen. Höchstwerte 32 bis 40 Grad. In der Nacht kühlt es ab auf 22 bis 17 Grad. Morgen sind zeit- und gebietsweise Schauer und starke Gewitter möglich. Unbeständig geht es auch am Dienstag und Mittwoch weiter bei Höchstwerten von 20 bis 31 Grad. Es ist jetzt 9.05 Uhr.
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2: Am Mikrofon Johannes Hitzelberger. Einen schönen guten Morgen. Die Stunde zwischen 9 und 10, wie gewohnt, Kniffliges für Musikliebhaber hier auf BR Klassik. Zu unserem Musikrätsel erwartet Sie heute Amelie Pauli, wie Sie es kennen, gegen 9.15 Uhr. Zuvor nehmen wir Sie mit nach Norwegen mit Musik von Johan Severin Svendsen und dem Philharmonischen Orchester Bergen Unternehme Järvi.

0: Johann Severin Svensson, Jahrgang 1840. Er gilt als der erste wirklich erfolgreiche norwegische Sinfoniker. 4 norwegische Rhapsodien hat er komponiert und dabei 17 norwegische Volkslieder und Geigenmelodien im Laufe dieser 4 Werke nacheinander wie Perlen vorgestellt. Wir hörten die norwegische Rhapsodie Nummer 2, Opus 19, mit dem Philharmonischen Orchester Bergen. Die Leitung hatte Neeme Järvi.
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2: Einen schönen guten Morgen wünsche ich Ihnen an diesem Sonntag mitten in der Juni-Hitzewelle. Solche Temperaturen sind, wenn überhaupt, nur am Wasser gut zu ertragen. Um das Gegenteil zum Wasser ging es letzte Woche bei Antonia Morin. Sie hat uns quasi in die Wüste geschickt.
3: Zum Sommeranfang habe ich nach etwas gesucht, das oft vorkommt in Verbindung mit viel Sonne und Hitze. Das Lösungswort war der Sand. Einen ersten Hinweis darauf hat ihnen eine französische Schriftstellerin gegeben, Georges Sand. Sie war 9 Jahre lang die Lebensgefährtin des Komponisten Frédéric Chopin. Und von ihm haben wir einen Satz aus seinem Klaviertrio gehört. In der Orchestersuite Pelléas Émilie Sand steckt das Wort Sand im Titel. Jean Sibelius hat die Musik ursprünglich für eine Theateraufführung geschrieben, 1905. Das dritte Musikstück, das Sie erkennen sollten, war Waldesruhe von Antonín Dvořák. Hier in einer Fassung für Cello und Streichorchester. Die Deutsche Streicherphilharmonie, damals noch Deutsches Musikschulorchester, hat den Solisten Michael Sanderling begleitet. Und in Sanderling steckt wieder der Sand drin.
2: Da mussten Sie ein wenig um die Ecken denken. Ein Hörer schrieb von einer komplexen Zusammenwürfelung. Die Mehrheit von Ihnen hat aber auch dieses Rätsel wieder mit Bravour gemeistert. Und das sind die Gewinner. Ralf Laubert aus Grevenbeuch, Christiane Wülk aus Coburg, Leonie Förster aus Calw, Sören Bindemann aus Nürnberg und Andreas Schmidt aus Schliersee. Herzlichen Glückwunsch. Und damit auf in ein neues Rätsel. Wieder werden 3 Komponisten gesucht und zusätzlich ein Thema, das uns heute auf die großen Opernbühnen der Welt bringt.
4: Ich mit deiner Tochter?
5: Ja, mit meiner Tochter.
4: Mit dieser Flasche ein Duett singen?
5: Flasche mia figlia.
4: Warte. Prego, maestro. Io canti un duetto. Con chi? Con tua figlia.

In dieser einaktigen Oper geht es um die Sitten und Unsitten am Theater, wie schon der Untertitel verrät. Im Zentrum der Geschichte stehen zwei Sopranistinnen. Die eine ist der Star, die Erfahrene, die am meisten Arien singen darf. Sie wird klassischerweise mit unserem gesuchten Begriff bezeichnet. Die andere würde die Kollegin nur zu gerne von ihrem Platz verdrängen. Und so beginnt das ganze Chaos. Eine italienische Operntruppe probt für die Aufführung einer ernsten Oper. Doch schon während der ersten Proben bricht der Zickenkrieg aus. Die eitle Sängerin der Hauptrolle mokiert sich über den Text, über ihre Kostüme und weigert sich, mit den anderen Sängern zu proben, während die andere Sopranistin der Truppe verzweifelt mehr Aufmerksamkeit fordert. Unterstützung kommt dann durch ihre Mutter, eine resolute und derbe Person, die die Karriere ihrer Tochter pushen will und das gesamte Ensemble in den Wahnsinn treibt. Am Ende müssen Rollen neu besetzt werden und als dem gestressten Theaterdirektor auch noch das Geld ausgeht, scheint es tatsächlich jene Mama zu sein, die dem Ensemble finanziell unter die Arme greifen kann, indem sie ihren gesamten Schmuck versetzt. Ja, da hatte unser gesuchter Komponist wohl den perfekten Stoff gefunden, um ein wenig aus dem Nähkästchen zu plaudern. Und vielleicht sind sogar einige wahre Geschichten eingeflossen in das Libretto, das er tatsächlich selbst verfasst hat. Erfahrung mit dem Theaterpersonal hatte er schließlich schon mit einigen Opern sammeln können, auch wenn dieses Werk eher zu seiner Frühphase gehört. Seine heute noch bekannten und beliebten Stücke, die ein weites Feld bedienen zwischen Komödie, Tragödie oder Historiendrama, entstanden alle danach. Die großen Star-Sopranistinnen der damaligen Zeit, wie zum Beispiel Caroline Unger, Giuditta Pasta oder Maria Malibran, prägten seine Karriere und seinen Erfolg, weil sie seine anspruchsvollen Koloraturen und weiten Gesangslinien so brillant auf die Bühne brachten. Diese Damen verdienen zu Recht, mit dem Begriff bezeichnet zu werden, den ich heute suche. Und nun zu unserem zweiten Komponisten, der allerdings eine Frau ist. Das Schicksal reihte sie ein in die Damenriege, die ich oben schon genannt habe. Aber eigentlich war die Opernbühne nicht ihr bevorzugter Lebensraum. Sie saß lieber am Klavier und komponierte.

beeindruckte ihr Umfeld nicht nur durch ihren Gesang, sondern vor allem durch ihre Intelligenz, ihren Einfluss und Scharfsinn, mit dem sie in späteren Jahren so manche Karriere vorantrieb. Die Donnerstagabende in ihrem Salon waren legendär. Nicht nur, weil die Dame des Hauses eine ungezwungene Gastgeberin war, die belegte Brote, bayerisches Bier, Schokolade und Tee servierte, sondern weil auch genauso ungezwungen musiziert wurde. Da konnte es schon mal passieren, dass die Hausdame selbst den Don Basilio in Figaros Hochzeit mimte oder ihr langjähriger Freund Ivan Turgenev in Rock und Perücke schlüpfte, weil er so wunderbar weibliche Stimmen imitieren konnte. Die Gesuchte stammte aus einer legendären Sängerfamilie, begleitete schon als Kind den Unterricht des Papas, der ein berühmter Gesangspädagoge war, am Klavier. Deshalb war ihr Weg eigentlich auch schon vorgezeichnet. Die Mutter war Sängerin, ihre Geschwister ebenfalls, doch sie, die jüngste Tochter, träumte davon, Pianistin und Komponistin zu werden. Als dann aber die berühmte Schwester nach einem Reitunfall sehr früh verstarb, entschied die Mutter, dass nun ihre Jüngste die Familientradition fortführen sollte. Mit großem Erfolg. 23 Jahre dauerte ihre internationale Karriere, die sie bis nach St. Petersburg führte. Unseren gesuchten Begriff hat sie sich also redlich verdient. Komponist Nummer 3 kannte sich mit dem Typ Sängerin, den wir heute suchen, auch sehr gut aus. Besonders eine von ihnen schätzte er sehr, Emmy Destin. An ihre Stimme dachte er, als er diese Arie komponiert hat.

0: Die Hauptrolle und auch titelgebende Figur dieser Oper ist der Inbegriff unseres gesuchten Themas. Die Handlung ist nicht so leicht erzählt, denn wir haben hier wieder eine Theater-auf-dem-Theater-Situation. Zwei rivalisierende Soprane stehen sich gegenüber. Die eine verkörpert die ernste Kunst, die andere steht für die leichte Muse. Setting ist das Anwesen eines recht launischen Veranstalters. Weil er sich nicht entscheiden kann, ob er nun hochdramatische Oper oder lieber eine bunte Komödie sehen möchte, zwingt er die beiden so unterschiedlichen Ensembles gemeinsam aufzutreten. Und so kommt es dann, dass auf der Bühne das Personal der Commedia dell'arte auf die Akteure einer griechischen Tragödie trifft. Komponist Nummer 3 erlebte mit der Entstehungsgeschichte dieser Oper tatsächlich ein reales Drama. Zusammen mit seinem Textdichter wollte er etwas Neues wagen. Sie nahmen eine französische Komödie, dekorierten sie mit etwas Begleitmusik und als knackiges Finale komponierte er eine kurze Oper. Die Uraufführung endete jedoch im Desaster. Das Stück war viel zu lang, das Publikum langweilte sich zu Tode und zu allem Überfluss kostete das Ganze auch noch Unmengen, weil zur Aufführung sowohl ein hochkarätiges Schauspielensemble als auch ein komplettes Opernensemble benötigt wurde. Eine grundlegende Überarbeitung war nötig, um das Stück zu retten. Dafür entstand auf diesem Weg einer der lustigsten Prologe der Operngeschichte. Wenn Sie wissen, welche Oper das ist, dann kennen Sie auch unseren dritten Komponisten. Ich wünsche Ihnen jetzt viel Erfolg beim Lösen des Musikrätsels, das Sie sich in der BR-Radio-App natürlich auch nochmal anhören können. Die Lösung und ein neues Rätsel hat dann nächste Woche Antonia Morin für Sie. Amelie Pauli wünscht Ihnen einen erholsamen Sonntag.
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2: Und Sie haben wie immer mehrere Möglichkeiten, uns Ihre Lösungen zuzuschicken. Eine Postkarte an die Adresse Bayerischer Rundfunk, Stichwort das Musikrätsel, 81011 München. Postkarte an Bayerischer Rundfunk, Stichwort das Musikrätsel, 81011 München. Oder ein Fax an die Nummer 089-5900-42634, die Faxnummer 089-5900-42634 oder eine E-Mail an dasmusikrätsel@br.de. Eine praktische Antwortmaske finden Sie auf der BR Klassik Website und dort können Sie, wie gehört, auch die aktuelle Sendung nachhören. Es geht weiter mit Musik von Frederick Delius, gespielt von Tasmin Little, Violine und The BBC Philharmonic unter Andrew Davies, Légende für Violine und Orchester.

Legende für Violine und Orchester von Frederick Delius. Wir hörten Tasman Little, Violine und The BBC Philharmonic unter der Leitung von Andrew Davis. 1857 kommt in Paris Cécile Chaminade zur Welt, als Tochter reicher Eltern. Sehr musikalisch, aber ans Pariser Konservatorium darf sie nicht, entscheidet der Vater, das schicke sich nicht für ein Mädchen ihres Standes und überhaupt, warum sollte sie ausgerechnet Komponistin werden? Doch zum Glück hat Cécile einen fachkundigen Fürsprecher, nämlich Georges Bizet. Und er ist es, der den Vater davon überzeugt, dass die Achtjährige, die Musik für ihre Puppen schreibt, Kompositionsunterricht bekommen sollte. Sie sagte einmal, wie ich komponiere, ich werde am wahrscheinlichsten inspiriert, wenn ich im Wald oder am Meer bin, recht nahe der Natur.

Cécile Chaminade, Danse païenne für zwei Klaviere, Opus 158. Das war eine Aufnahme mit Bengt Forsberg und Peter Jablonski. Und bis 10 Uhr jetzt bei uns noch Musik von Astor Piazzolla.

Lajos Lencsés war der Oboist zusammen mit dem Orchestre de Chambre Nationale de Toulouse und Oblivion von Astor Piazzolla. Und mit Klängen von Astor Piazzolla geht diese Stunde auch zu Ende und den 12 Cellisten der Berliner Philharmoniker. In der symphonischen Matinée zwischen 10 und 12, wie gewohnt Aufnahmen mit unserem Symphonieorchester, das BRSO, zu hören mit Werken von Felix Mendelssohn Bartholdy, César Franck, seine Sinfonie D-Moll, dann die Simple Symphony von Benjamin Britten, Mozarts Sinfonie Nummer 39 und zum Schluss noch Dvorak. Das alles zwischen 10 und 12.

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1: Es ist 10 Uhr, die Nachrichten des Bayerischen Rundfunks mit Anna Greiter. Die Übersicht. Die Hitze in Deutschland könnte einen neuen Höchststand erreichen. Nach den Erdbeben in Venezuela retten Einsatzkräfte einen 11-Jährigen. Heute findet die Verleihung des 50. Ingeborg-Bachmann-Preises statt. Das Wetter in Bayern, sonnig bei 32 bis 40 Grad, später Gewitter möglich. Offenbach. Die Hitze in Deutschland könnte heute einen neuen Höchststand erreichen. Der Deutsche Wetterdienst erwartet in der Lausitz Temperaturen von 42 Grad. In Sachsen-Anhalt wurde gestern die Rekordtemperatur von 41,5 Grad gemessen. In Bayern war Kitzingen die heißeste Stadt mit 40,8 Grad. Die hohen Temperaturen sorgen auch für Probleme auf den Straßen und Schienen. Laut ADAC wölbt sich vor allem auf vielbefahrenen Autobahnen der Belag. In Leipzig und Nürnberg fahren vorerst keine Straßenbahnen, weil sich dort der Asphalt durch die Hitze aufgeweicht hat. Ärzte und Intensivmediziner fordern von der Politik, Konsequenzen aus der Hitzewelle zu ziehen. Der Geschäftsführer der Vereinigung für Intensiv- und Notfallmedizin Janssens sagte im ARD-Brennpunkt, die Länder müssten die Krankenhäuser so finanzieren, dass sie Hitzeschutz bereitstellen könnten. Auch die Pflegeheime müssten schnell für die künftige Hitzewellen ertüchtigt werden. Caracas. Nach den verheerenden Erdbeben in Venezuela suchen Rettungskräfte unter erheblichem Zeitdruck weiter nach Überlebenden. Noch gelingt es ihnen, Verschüttete lebend zu bergen. So konnte ein 11-jähriger Junge aus den Trümmern eines eingestürzten Hauses gerettet werden. Etwa 30.000 venezolanische Einsatzkräfte sind im Katastrophengebiet. Dazu kommen mehr als 2.000 Experten aus verschiedenen Ländern. Auch ein Team vom Technischen Hilfswerk in Deutschland ist nach Venezuela gereist, um zu helfen. Offiziell sind bislang 1.430 Todesopfer bestätigt. Mehr als 3.200 Menschen wurden verletzt. Mehrere 10.000 gelten aber noch als vermisst. Die Vereinten Nationen schätzen, dass insgesamt 7 Millionen Menschen von der Katastrophe betroffen sind. Kiew. Die ukrainische Hauptstadt Kiew ist in der Nacht erneut von Russland angegriffen worden. Nach Angaben von Militärverwaltungschef Katschenko wurde mindestens eine Person verletzt. Die ukrainische Luftwaffe hatte zuvor bei Telegram Gefahr durch ballistische Waffen aus dem Norden gemeldet. Bürgermeister Klitschko teilte mit, die Luftabwehr sei im Einsatz. Er rief die Einwohnerinnen und Einwohner auf, in den Schutzräumen zu bleiben. Klagenfurt. Auf den Tagen der deutschsprachigen Literatur wird heute zum 50. Mal der Ingeborg-Bachmann-Preis verliehen. Eine Jury stimmt über die deutschsprachigen Texte ab, die zuvor 14 Autorinnen und Autoren vorgetragen haben. Zu den Favoritinnen zählt die Schriftstellerin Lena Schette, die früher als Krankenschwester in der Psychiatrie gearbeitet hat. Ihr Text schildert die Freundschaft zwischen zwei stark übergewichtigen Schülerinnen. Der Hauptpreis des Literaturwettbewerbs ist mit 30.000 Euro dotiert. Er erinnert an die Klagenfurter Schriftstellerin Ingeborg Bachmann, die in diesem Jahr ihren 100. Geburtstag gefeiert hätte. Zum Fußball. Bei der Weltmeisterschaft in den USA, Kanada und Mexiko haben die letzten Teams ihren Platz in der K.O.-Phase gesichert. In Kansas City haben sowohl Österreich als auch Algerien durch ein 3:3 das 16. Finale erreicht. Argentinien setzte sich gegen Jordanien mit 3:1 durch. Kroatien gewann gegen Ghana mit 2:1 und wendete damit das drohende Aus in der Vorrunde ab. England sicherte sich den Gruppensieg durch ein 2:0 gegen Panama. Dagegen verpasste Portugal Platz 1 in der Gruppe K durch ein 0:0 gegen Kolumbien. Und die Demokratische Republik Kongo besiegte Usbekistan mit 3:1. Kongo zieht damit als 8. afrikanische Mannschaft in die WM-Zwischenrunde ein. Das Wetter in Bayern. Zunächst sonnig, im Tagesverlauf einzelne Schauer und Hitzegewitter mit Starkregen, Hagel und Sturmböen. Höchstwerte 32 bis 40 Grad. In der Nacht kühlt es ab auf 22 bis 17 Grad. Morgen sind zeit- und gebietsweise Schauer und starke Gewitter möglich. Unbeständig geht es auch am Dienstag und Mittwoch weiter bei Höchstwerten von 20 bis 31 Grad. Es ist 10.05 Uhr.
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2: Am Mikrofon Johannes Hitzelberger. Herzlich willkommen zu 2 Stunden mit dem Symphonieorchester des Bayerischen Rundfunks. Am Pult Colin Davis, Lorin Mazel, James Lochran, Herbert Blumstedt und Bernhard Haitink. Wir beginnen mit Felix Mendelssohn Bartholdy und Colin Davis am Pult unseres BRSU. Eine Aufnahme von 1997 aus dem Herkulessaal der Münchner Residenz, die schöne Melusine.

Sirenen, Nixen, Meerjungfrauen, Mischwesen zwischen Fisch und Frau sind fester Bestandteil unseres mythologischen Kosmos. Viele Sagen und Märchen haben ihnen klingende Namen gegeben. Melusine ist einer von ihnen. Im Mittelalter, die Ahnherrin eines französischen Adelsgeschlechts, wurde Melusine in der Neuzeit von Goethe über Grill, Parzer bis Hedwig Kurz Mahler zur Namensgeberin vieler literarischer Gestalten. Alle gehen zum Scheitern verurteilte Liebesbeziehungen ein. Diese Geschichte zwischen unwiderstehlicher Anziehung und tragischem Ende hat auch in der bildenden Kunst und in der Musik ihren Niederschlag gefunden. Hier bei Felix Mendelssohn Bartholdy in seiner Konzertouvertüre, die schöne Melusine Opus 32, mit dem Symphonieorchester des Bayerischen Rundfunks unter der Leitung von Colin Davis. Und jetzt Symphonisches in der symphonischen Matinee auf BR-Klassik. Sinfonie D-Moll von César Franck. Die Uraufführung wurde ein Reinfall. Kollegen gossen ihren Spott über Franck aus. Aber die Nachwelt richtete anders. Heute ist César Francs D-Moll-Symphonie längst als eines der bedeutendsten symphonischen Werke aus Frankreich anerkannt mit ihrer Grandeur und Eleganz, ihrer Mischung aus, könnte man sagen, französischem Parfüm und deutscher Strenge. Das Symphonieorchester des Bayerischen Rundfunks unter der Leitung von Lorin Marcel.

Das Symphonieorchester des Bayerischen Rundfunks unter der Leitung von Lorin Masel im Jahr 2000 in der Philharmonie im Münchner Gasteig. Das war die Sinfonie D-Moll von César Franck. Sie hören die symphonische Matinee auf BR Klassik am Sonntagvormittag und es geht weiter mit Benjamin Britten. Sein musikalisches Genie offenbarte sich ja früh, und als er mit 14 Jahren bei Frank Bridge ersten Kompositionsunterricht nahm, hatte er schon etliche Lieder, Kammer- und Orchestermusik geschrieben. Und diese Jugend- und Kindheitswerke, die hat Benjamin Britten dann als 20-Jähriger verarbeitet in seiner Simple Symphony für Streichorchester. Er formt aus seinen frühen Stücken eine Musik Suiten- bzw. divertimentohaften Aufbaus nach barockem Vorbild. Und der spielerische Umgang ist schon im Titel des Werks abzulesen und in den einzelnen Satzüberschriften. Jedes Mal werden ja die Anfangsbuchstaben stabreimartig wiederholt. Also Simple Symphony, Boisterous Bourée, Playful Pizzicato, Sentimental, Sentimental Sarabande und Frolicsome Finale. Das Symphonieorchester des Bayerischen Rundfunks unter der Leitung von James Lochran.

Benjamin Britten, Simple Symphony für Streichorchester Opus 4. Wir hörten das Symphonieorchester des Bayerischen Rundfunks in einer Aufnahme von 1978 unter der Leitung von James Lochran. Die letzten Symphonien von Wolfgang Amadeus Mozart stellen für Wissenschaftler, Interpreten und das Konzertpublikum noch heute ein regelrechtes Wunder dar. Aus welchem Anlass sie geschrieben wurden, ist letztlich unbekannt geblieben, ebenso ob sie Mozart zu seinen Lebzeiten jemals selbst gehört haben mag. Lediglich 9 Wochen soll er gebraucht haben, bis diese 3 Symphonien niedergeschrieben waren. Die Sinfonie in Es-Dur wurde laut Werkverzeichnis vollendet am 26. Juni 1788. Und wir hören sie jetzt mit dem Symphonieorchester des Bayerischen Rundfunks unter der Leitung von Herbert Blumstedt.

Wolfgang Amadeus Mozart, Sinfonie in S-Dur, Köchelverzeichnis 543. Das Symphonieorchester des Bayerischen Rundfunks spielte unter der Leitung von Herbert Blumstedt. Und jetzt unser BRSO noch unter der Leitung von Bernhard Haitink mit Antonín Dvořák, Scherzo Capriccioso, Opus 66.

Antonín Dvořák, Scherzo Capriccioso, Opus 66. Und das war's für heute schon fast in der symphonischen Matinee auf BR-Klassik. Aufnahmen mit dem Symphonieorchester des Bayerischen Rundfunks, zuletzt unter der Leitung von Bernhard Haitink. Begonnen haben wir die Sendung mit Mendelssohn, und mit Mendelssohn klingt sie auch aus, Lied ohne Worte, mit Jewgeni Kissin am Klavier. Nach den 12 Uhr Nachrichten geht es weiter mit dem Tafelkonfekt aus Nürnberg. Dazu begrüßt sie Thorsten Preuß. Ich bin Johannes Hitzelberger und wünsche Ihnen einen schönen Sonntag.

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1: 12 Uhr, die Nachrichten des Bayerischen Rundfunks mit Kia Arnzen. Die wärmste Nacht aller Zeiten war in Sachsen. Golfstaaten verurteilen iranische Angriffe. 1,8 Millionen Menschen in Venezuela brauchen laut UNICEF Hilfe. Das Wetter teils sonnig, teils bewölkt mit kräftigen Hitzegewittern. Berlin. Die vergangene Nacht war laut vorläufigen Angaben des Deutschen Wetterdienstes die wärmste seit Beginn der Aufzeichnungen. Der Rekordwert von 29,4 Grad wurde in Kubschütz in Sachsen gemessen. Die Meteorologen erklären sich die hohen Temperaturen mit der Mittelgebirgslage des Ortes im Landkreis Bautzen. Bayern hat gestern seinen erst am Freitag aufgestellten Temperaturrekord gehalten. In Kitzingen wurden am Nachmittag wieder 40,8 Grad gemessen. In Nürnberg fahren wegen Hitzeschäden vorübergehend keine Straßenbahnen. Nach Angaben der Nürnberger Verkehrsbetriebe ist der Straßenbelag an einigen Stellen weich geworden. In Rheinland-Pfalz ist ein Waldbrand in einem Naturschutzgebiet am Roten Fels bei Bad Kreuznach außer Kontrolle geraten. Die Löscharbeiten werden erschwert, weil in dem Gebiet Munition aus dem Zweiten Weltkrieg liegt und teilweise schon explodiert ist. Teile einer benachbarten Ortschaft wurden evakuiert. Kuwait-Stadt. Die USA und Iran haben sich wieder gegenseitig angegriffen. Die iranische Revolutionsgarde hat nach eigenen Angaben Drohnen und Raketen auf US-Ziele in Bahrain und Kuwait abgeschossen. Beide Golfstaaten verurteilten die Attacken aus dem Iran. Aus dem kuwaitischen Außenministerium hieß es, der Beschuss sei ein eklatanter Verstoß gegen die Souveränität des Landes. Bahrain ist nach eigenen Angaben in höchster Alarmbereitschaft. In der Nacht hatte das US-Militär Luftabwehrstellungen, Drohnenanlagen und Überwachungsinfrastruktur im Iran angegriffen. US-Präsident Trump drohte mit der Vernichtung der Islamischen Republik. Beirut. Obwohl ein Rahmenabkommen für eine Friedenslösung steht, bleibt auch die Lage zwischen Israel und dem Libanon angespannt. Libanesische Staatsmedien berichten von einem neuen israelischen Angriff im Süden des Landes. Ein Kampfflugzeug soll Angriffe auf zwei Städte geflogen haben. Israel gab an, mehrere Hisbollah-Kämpfer getötet zu haben, die mit einer Panzerabwehrrakete bewaffnet gewesen seien. Caracas. Nach den schweren Erdbeben in Venezuela sind nach Einschätzung von UNICEF schätzungsweise 1,8 Millionen Menschen auf humanitäre Hilfe angewiesen. Nach Angaben des Kinderhilfswerks haben tausende Kinder keinen verlässlichen Zugang zu Trinkwasser. Offiziell sind bislang 1430 Todesopfer bestätigt, aber mehrere 10.000 Menschen werden noch vermisst. München. Mit einem großen Straßenfest auf der Ludwigstraße geht heute in der bayerischen Landeshauptstadt das Pride-Wochenende zu Ende. Nach neuesten Angaben der Polizei hatten gestern 30.000 Menschen an der Parade zum Christopher Street Day teilgenommen, 200.000 säumten die Straßen. Das waren etwas weniger als in den vergangenen Jahren, was aber auch mit der Hitze zu tun haben dürfte. In München wurden Temperaturen über 36 Grad gemessen. Der CSD-Veranstalter hatte Trinkwasserspender und Wassersprühstationen aufgestellt. Die Wettervorhersage für Bayern: am längsten sonnig, im Osten sonst unwetterartige Hitzegewitter mit Starkregen, Hagel und schweren Sturmböen möglich, 32 bis 40 Grad. Die weiteren Aussichten: morgen nach teils sonnigem Start stark bewölkt, Schauer und starke Gewitter mit Unwetterpotenzial. Auch am Dienstag teils sonnig, teils bewölkt mit Schauern oder Gewittern, Tageshöchstwerte zwischen 20 und 33 Grad. Das waren die Nachrichten, es ist 12.04 Uhr.
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2: 48 Länder kämpfen gerade um die Weltmeisterschaft. Nur die große Fußballnation Italien ist nicht dabei. Wir sorgen heute im Tafelkonfekt für einen kleinen Ausgleich. Ich nehme Sie mit nach Venedig.

In 3 Minuten nach Italien. Schneller als jedes Flugzeug versetzt uns dieses Mandolinenkonzert von Antonio Vivaldi mitten nach Venedig. Und schon stehen wir auf dem Markusplatz. Die Sonne scheint, die Vögel flattern, schnell noch ein Selfie und dann öffnen wir die schwere Kirchentür. Goldene Kuppeln, glänzende Mosaike, kühler Marmorboden. Das ist die Basilika di San Marco, der Markusdom. Der Komponist Karl-Heinz Stockhausen hat für seine Oper Mittwoch aus Licht den Klang dieses magischen Orts eingefangen. Den riesigen Nachhall wie aus einer anderen Welt, ferne Echos von Orgeltönen und einen Pfarrer, der die Messe liest. Und als hätte Stockhausen geahnt, wie heiß es heute ist, hat er extra für uns auch noch das Surren eines Ventilators hinzugefügt.

Zwei Ensembles stehen sich auf den Emporen des Markusdoms gegenüber und werfen sich die Motive zu. Mit seiner Musik hat Giovanni Gabrieli quasi den Stereo-Effekt erfunden. Festlich, prächtig, würdevoll. Aber es gibt auch die andere Seite von Venedig. Feiern und Lachen, bunte Kostüme, Masken mit Vogelschnäbeln. Immer im Februar ist Karneval. Auch schon im 17. Jahrhundert. Mit Seiltänzern, Feuerwerk, Kostümfesten und mit Opern. Karneval war Opernsaison. Und so eine venezianische Karnevalsoper passt auch perfekt ins Instagram-Zeitalter. Farbenfroh, lebensprall und kaum eine Arie länger als 1,30. Vorhang auf für Pompeo Magno von Francesco Cavalli.

0: sprunghafte Musik eines sprunghaften Charakters. Das war ein Tanz von Giorgio Mainerio und der interessierte sich nicht nur für Musik, sondern auch für Magie und Astrologie und wurde sogar beschuldigt, Frauen zu schwarzen Messen mitgenommen zu haben. Vielleicht kein Typ, mit dem man unbedingt befreundet sein will. Aber das trifft letztlich auch auf den berühmten Komponisten zu, dem unser heutiger CD-Tipp gewidmet ist.
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0: Ludwig van Beethoven hat es seinen Mitmenschen nicht leicht gemacht, weder als Persönlichkeit noch musikalisch. Wird dieses Unwirsche und Kantige vielleicht noch deutlicher, wenn man seine Violinsonaten auf Originalinstrumenten spielt? Detlef Krenge hat das neue Album der Geigerin Alina Ibragimova und des Pianisten Cédric Tiberghien gehört und verrät es uns.

Hammerklavier und eine Geige mit Darmsaiten können viel eher an ihre klangliche Grenze gebracht werden als moderne Instrumente. Bis an den Punkt, wo keine weitere Intensität mehr möglich ist und der Klang bricht. Gerade diese Grenze auszuloten und sie gelegentlich auch zu überschreiten, das ist typisch für Beethoven. Schon in seinen frühen Jahren als Klaviervirtuose pflegte er diesen Stil, um sich von perlender Schönspielkultur abzusetzen. Beethovens Drang nach Individualität tritt bereits bei seinen drei ersten Violinsonaten von 1797 und 98 deutlich zutage. In feinen Abstufungen gehen Alina Ibragimova und Cédric Tiberghien den Kontrasten von hauchzart bis heftig mit Lust nach.

Beethoven verfolgt den Entwicklungsprozess der Violinsonate konsequent weiter. Geige und Klavier stehen gleichberechtigt nebeneinander. Diese intime Balance wird bestens unterstützt durch das Klangbild der Originalinstrumente und ihre Fähigkeit, sehr organisch miteinander zu verschmelzen. Dass Alina Ibragimova und Cédric Tiberghien bereits seit langem gemeinsam Musik machen, spürt man bei jeder Note. Sie verstehen sich als echte Kammermusikpartner. Es entsteht eine enge musikalische Verzahnung.

Mit 30 schrieb Beethoven dann seine fünfte, die sogenannte Frühlingssonate. Sie besteht zum ersten Mal aus 4 Sätzen, ein Stück mit ausgeprägtem Werkcharakter. Auch hier bleiben Ibragimowa und Tiberghien nahe am Notentext und loten die luftige Kombination aus symphonischer Inspiration und kammermusikalischer Intimität seismografisch aus. Bei allen vielschichtigen Schattierungen gerät der große Bogen nie aus dem Blick. Die Musizierhaltung der beiden wirkt vollkommen natürlich. Das ist nicht nur äußerst überzeugend, es zeigt außerdem, dass selbst in Sachen Beethoven noch längst nicht alles gesagt ist.

Alina Ibragimova und Cédric Tiberghien spielen Beethoven im Originalklang. Das Tafelkonfekt-Album des Monats wurde von Detlef Kränge ausgesucht und ist beim Label Biss erschienen.

Venezianische Musik made in Augsburg. Das war eine mehrchörige Motette von Hans Leo Hassler. Der hat sich im 16. Jahrhundert auf den beschwerlichen Weg über die Alpen gemacht, um bei Gabrieli am Markusdom zu studieren und den neuartigen venezianischen Stil nach Deutschland zu holen. Überhaupt war dieser Hassler ein cooler Typ. Er investierte in Bergwerke, baute Musikautomaten und am Ende lud er sogar den Kaiser zu seiner Hochzeit ein. Wie er das geschafft hat, das erzählen wir übrigens im Podcast Zeitenwende 1600, zu finden in ARD Sounds.

einfach mal ein bisschen herumgondeln. Das kann man nirgends so gut wie in Venedig. Und Jacques Offenbach mit seiner Barcarole, hier im Originalklang, liefert den perfekten Soundtrack dazu. Wenn Sie jetzt mit dem Vaporetto nach Cannaregio fahren, können Sie dort zum Wohnhaus der berühmtesten Komponistin des Barock spazieren. 2 Stockwerke mit Dachgeschoss, grau verputzt, ein paar Blumenkästen. Heute unscheinbar. Damals ein Haus voller Musik. Barbara Strozzi hat hier gelebt, gelitten, gefeiert, debattiert und komponiert.

Ein kleiner Blick hinter die Fassade bei Barbara Strozzi. Wir spazieren noch ein bisschen weiter durch Venedig. Vielleicht kennen Sie das ja. Man schlendert durch die Gassen, vorbei an Häusern, Brücken, spielenden Kindern und gleichzeitig geht einem ständig eine Melodie durch den Kopf. Dem Elektronikkomponisten Pierre Henry ist genau das passiert. Er ist mit seinem Mikrofon durchs alte Judenviertel von Venedig spaziert und hatte dabei ständig Musik von Monteverdi im Ohr.

Was für eine tolle Musik. Die Marienvesper von Claudio Monteverdi. Da steckt so viel Emotion drin und gleichzeitig hat diese Musik etwas Geheimnisvolles. Wie der Markusdom, in dem Monteverdi sie vielleicht damals aufgeführt hat. Übrigens wird das Stück auch im September zum Jubiläum der BR-Konzertreihe Musica Antiqua zu erleben sein im Germanischen Nationalmuseum in Nürnberg. Ja, und damit geht unsere Venedig-Reise im BR-Klassik-Tafelkonfekt langsam zu Ende. Zum Abschluss fängt Antonio Vivaldi noch einmal die Stimmung der Stadt ein. Erst das sanfte Schaukeln der Gondeln, dann die überschäumende Fröhlichkeit unter der Sonne. Lassen Sie sich anstecken und verbringen Sie einen schattigen Nachmittag. Ciao, sagen Tatjana Schewtschenko in der Sendetechnik und am Mikrofon Thorsten Preuß.

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1: 13 Uhr. Die Nachrichten des Bayerischen Rundfunks mit Kia Arnzen. Hitze sorgt für Probleme auf Straßen und Schienen. EU aktiviert Katastrophenschutzmechanismus für Venezuela. Lena Schette gewinnt Bachmann-Preis. Das Wetter teils sonnig, teils bewölkt mit kräftigen Hitzegewittern. Berlin. Die Hitze könnte heute für neue Rekordtemperaturen sorgen. In der Lausitz rechnet der Deutsche Wetterdienst mit Temperaturen von 42 Grad. In Sachsen-Anhalt wurde gestern die Rekordtemperatur von 41,5 Grad gemessen. In Bayern war Kitzingen die heißeste Stadt mit 40,8 Grad. In der vergangenen Nacht wurde im sächsischen Kubschütz ein neuer Hitzerekord aufgestellt, mit 29,4 Grad gemessen nach Mitternacht. Die hohen Temperaturen sorgen für Probleme auf Straßen und Schienen. Laut ADAC wölbt sich auf vielbefahrenen Autobahnen der Belag. Und in Leipzig und Nürnberg ist der Straßenbelag an einigen Stellen so weich geworden, dass keine Straßenbahnen fahren können. Nach der Hitze kommen die Unwetter. Auf der Bahnstrecke Buchloe-Kempten gab es bereits am Mittag vorübergehend Einschränkungen und Ausfälle wegen Blitzeinschlägen. Brüssel. Die EU hat den europäischen Katastrophenschutzmechanismus aktiviert, um dem von Erdbeben schwer getroffenen Venezuela zu helfen. Dadurch können die EU-Mitglieder sowie 8 weitere Staaten gemeinsam Rettungsteams, Feuerwehrleute und medizinisches Hilfspersonal in die Erdbebenregion entsenden. Die EU-Außenbeauftragte Kallas teilte außerdem mit, man habe bereits 5 Millionen Euro an Nothilfe bereitgestellt. Am Mittwoch hatten 2 schwere Erdstöße das südamerikanische Land erschüttert und massive Schäden angerichtet. Mehr als 1.400 Tote wurden bereits geborgen. Zehntausende Menschen werden noch vermisst. Teheran. Der Iran beansprucht weiter die alleinige Kontrolle über die Meerenge von Hormus. Bei einem Besuch im Irak sagte der iranische Außenminister Araghchi, keine andere Institution und kein anderes Land außer dem Iran sei für die Verwaltung der Seestraße zuständig. Jeder Versuch, eine andere Regelung zu treffen, werde die Wiedereröffnung nur verzögern und Spannungen verschärfen. Trotz vereinbarter Waffenruhe hatten sich die USA und der Iran gestern und heute wieder gegenseitig angegriffen. Nürnberg. In der mittelfränkischen Metropole läuft seit heute früh die Abstimmung darüber, ob der Frankenschnellweg ausgebaut werden soll. Die Wahllokale haben bis 18 Uhr geöffnet. Ein Ergebnis wird noch am Abend erwartet. Die Pläne sind hoch umstritten. Die Stadt will die stauanfällige Strecke kreuzungsfrei ausbauen. Außerdem soll ein 1,8 Kilometer langer Tunnel entstehen. Geplant sind weitere Lärmschutzwände und eine dritte Spur im Westen. Kritiker halten das Projekt für zu teuer und fürchten, dass so noch mehr Verkehr auf die Strecke kommt. Klagenfurt. Die deutsche Autorin Lena Schette hat den renommierten Bachmann-Preis gewonnen. Die 32 Jahre alte ehemalige Psychiatrie-Krankenschwester aus Nordrhein-Westfalen setzte sich beim mehrtägigen Wettlesen im österreichischen Klagenfurt gegen 13 Mitbewerber durch. Die Jury zeigte sich begeistert über ihren schonungslosen und berührenden Text, der die Freundschaft zwischen 2 stark übergewichtigen Schülerinnen schildert. Der Hauptpreis ist mit 30.000 Euro dotiert und erinnert an die Schriftstellerin Ingeborg Bachmann. Das Wetter in Bayern. Am längsten sonnig im Osten, sonst unwetterartige Hitzegewitter mit Starkregen, Hagel und schweren Sturmböen möglich, 32 bis 40 Grad. Die weiteren Aussichten morgen nach teils sonnigem Start stark bewölkt, Schauer und starke Gewitter mit Unwetterpotenzial. Auch am Dienstag teils sonnig, teils bewölkt mit Schauern oder Gewittern. Am Mittwoch mehr Wolken als Sonne, Tageshöchstwerte zwischen 20 und 33 Grad. Das waren die Nachrichten, es ist 13.04 Uhr.
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2: Und nach den Kollegen aus dem Studio Franken begrüße ich Sie dazu wieder aus dem Wellenhaus in Freimann und wünsche Ihnen natürlich einen schönen Sonntag. Aus Budapest kommt das folgende Konzert des ungarischen Radiosymphonieorchesters unter der Leitung von Deljana Lazarova. Sie stammt aus Bulgarien, hat Musik in der Schweiz studiert und ist seit 2025 erste Gastdirigentin des Utah Symphony Orchestra und des BBC Scottish Symphony Orchestra. Den Hauptakzent des Programms setzt Deljana Lazarova mit Tschaikowskis 4. Symphonie. Zuvor, bei Dvořáks Violinkonzert, erleben wir eine Interpretation der jungen moldauischen Geigerin Lilia Pocitari. In Tel Aviv und Berlin ausgebildet, hat sie vor 3 Jahren den Bartok-Wettbewerb in Budapest gewonnen. Unsere Aufnahme ist am 29. Oktober 2025 in der Franz Liszt Musikakademie der ungarischen Metropole entstanden und als Eröffnungsstück wählte Deljana Lazarova die symphonische Dichtung Finlandia von Jean Sibelius.

Mit Musik von Jean Sibelius, der symphonischen Dichtung Finlandia, eröffnete Deljana Lazarova am Pult des ungarischen Radiosymphonieorchesters das Konzert in der Franz Liszt Musikakademie in Budapest am 25. Oktober des vergangenen Jahres. Solistin des Konzerts war die aus Moldawien stammende Geigerin Lilia Pocitari. Die Preisträgerin des Bartok-Wettbewerbs 2023 hatte dann gleich danach ihren Auftritt im Violinkonzert von Antonín Dvořák.

Lilia Pocitari, eine Musikerin, die ganz modern auch auf Instagram vertreten ist. Hier war die aus Moldawien stammende Geigerin, Solistin im Violinkonzert in Amol von Antonin Dvořák. Begleitet hat das ungarische Radiosymphonieorchester. Ja, so ganz war der Soloauftritt aber noch nicht zu Ende, denn für den Applaus der Zuhörer bedankte sich Lilia Pocitari noch mit einer kleinen Zugabe.

Mit einem Ausschnitt aus den Impressions d'enfance von Georges Enescu bedankte sich Lidia Pocitari beim Konzertpublikum in der Franz Liszt Musikakademie für den Applaus für ihr Solo im Violinkonzert von Antonin Dvořák. Dieses Konzert vom 29. Oktober mit dem ungarischen Radiosymphonieorchester hören Sie an diesem Sonntag in Après-Midi. Die Leitung des Konzerts hatte die bulgarische Dirigentin Deljana Lazarova und sie stand dann auch für das Hauptwerk des Abends am Pult, die 4. Symphonie von Peter Tschaikowski.

Mit der vierten Symphonie von Peter Tschaikowski ging das Konzert des Ungarischen Radiosymphonieorchesters am 29. Oktober 2025 zu Ende. Denn Jana Lazarova, Gastdirigentin unter anderem des Utah Symphony Orchestras und des Scottish BBC Orchestras, leitete das Konzertprogramm mit Musik von Jean Sibelius, Antonin Dvorak und eben Peter Tschaikowski in der Franz Liszt Musikakademie in Budapest. Die Aufnahme hörten Sie heute in Après Midi. Und nach diesem Konzertmitschnitt folgt noch Kammermusik von Frédéric Chopin mit Sol Gabetta und Bertrand Chamaillou. Zuerst Introduktion und Polonaise brillante für Cello und Klavier.

Introduktion und Polonaise brillante in C-Dur für Cello und Klavier von Frédéric Chopin. Sol Gavetta spielte im Duo mit Bertrand Chamaillot. In derselben Besetzung hören Sie Chopins Bearbeitung von Themen aus der Oper Robert der Teufel von Giacomo Meyerbeer.

Sol Gavetta und Bertrand Chamaillou spielten ein Grand Duo Concerto über Themen aus der Oper Robert, der Teufel von Giacomo Meyerbeer. Das war's schon wieder in Après Midi. 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
3: 15 Uhr, die Nachrichten des Bayerischen Rundfunks mit Kia Arnzen. Meteorologen erwarten neuen Hitzerekord. Mehr als 1,8 Millionen Menschen brauchen nach Beben in Venezuela Hilfe. Polen fordert offenbar jährlich 10.000 Zloty für jedes NS-Opfer. Das Wetter teils sonnig, teils kräftige Hitzegewitter. Cottbus. Meteorologen erwarten im Laufe des Nachmittags neue Rekordtemperaturen. Der Deutsche Wetterdienst rechnet in der Lausitz mit Werten bis zu 42 Grad. In Sachsen-Anhalt wurden gestern 41,5 Grad gemessen. Auch in der vergangenen Nacht gab es einen neuen Höchstwert mit 29,4 Grad im sächsischen Kubschütz. Die Hitze wirkt sich zunehmend auf den Verkehr aus. In Nürnberg fahren keine Straßenbahnen mehr. Grund ist der aufgeweichte Straßenbelag. Fahrgäste müssen auf Busse umsteigen. In Rheinland-Pfalz ist ein Waldbrand in einem Naturschutzgebiet südwestlich von Mainz außer Kontrolle geraten. Munition aus dem Zweiten Weltkrieg erschwert die Löscharbeiten. Es gab bereits mehrere Explosionen. Der Ort Traisen bei Bad Kreuznach musste evakuiert werden. Caracas. Nach den schweren Erdbeben in Venezuela schätzt das Kinderhilfswerk UNICEF, dass etwa 1,8 Millionen Menschen auf Hilfe angewiesen sind, unter ihnen 680.000 Kinder. Inzwischen ist die internationale Hilfe angelaufen. Die EU hat nach Angaben der Außenbeauftragten Callas bereits 5 Millionen Euro Nothilfe zur Verfügung gestellt. Außerdem wurde der Katastrophenschutzmechanismus aktiviert, wodurch die 27 EU-Länder Helfer, Suchteams und medizinisches Personal entsenden können. Nach Angaben der venezolanischen Regierung sind seit dem Beben am Mittwoch mehr als 1.400 Tote geborgen worden. Beirut. Obwohl ein Rahmenabkommen für eine Friedenslösung steht, bleibt die Lage zwischen Israel und dem Libanon angespannt. Libanesische Staatsmedien berichten von neuen israelischen Angriffen im Süden des Landes. Der iranische Außenminister Araghchi forderte einen Abzug der israelischen Armee. Israel hat im Süden des Libanons eine Fläche von etwa 600 Quadratkilometern besetzt, von der die israelische Regierung sagt, sie werde als Sicherheitspuffer gegen Angriffe der Hisbollah-Miliz benötigt. Berlin. Die polnische Regierung fordert von Deutschland offenbar eine jährliche Entschädigung von 10.000 Zloty für jedes NS-Opfer. Diese Summe wird in einem Bericht der Süddeutschen Zeitung genannt. Das entspräche umgerechnet 2.333 Euro pro Jahr. Außenminister Wadefuhl hatte sich Mitte des Monats dafür ausgesprochen, noch lebenden polnischen Opfern der nationalsozialistischen Gewaltherrschaft Reparationen zu zahlen. Ein Schritt, den die Bundesregierung lange abgelehnt hatte. Sie verwies zum einen auf eine fehlende rechtliche Grundlage, zum anderen befürchtete sie Forderungen aus weiteren Ländern. Nancy. Bei einem Flugzeugunglück sind in Frankreich 11 Menschen ums Leben gekommen. Die Maschine war am Vormittag im Osten des Landes abgestürzt. Für die 10 Passagiere und den Piloten kam jede Hilfe zu spät. Nach offiziellen Angaben handelte es sich um eine Gruppe von Fallschirmspringern, bestehend aus 5 Trainern und 5 Schülern. Die Ursache für das Unglück ist noch nicht bekannt. Das Wetter in Bayern. Am längsten sonnig im Osten, sonst unwetterartige Hitzegewitter mit Starkregen, Hagel und schweren Sturmböen möglich. 32 bis 40 Grad. Die weiteren Aussichten. Morgen nach teils sonnigem Start stark bewölkt, Schauer und starke Gewitter mit Unwetterpotenzial. Auch am Dienstag teils sonnig, teils bewölkt mit Schauern oder Gewittern. Tageshöchstwerte zwischen 20 und 33 Grad. Das waren die Nachrichten. Es ist 15.04 Uhr.
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4: Einen schönen Sonntagnachmittag wünsche ich Ihnen. Die Hitzewelle ist in aller Munde, Rekordtemperaturen überall im Land, aber Entspannung ist in Sicht. Ab morgen soll es etwas kälter und damit auch wieder entspannter werden. Wir kühlen jetzt schon mal runter mit Ihrer Lieblingsmusik hier auf BR Klassik. Also jetzt bitte den Fächer oder Ähnliches in die Hand und schön im Takt Frischluft zuführen.
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0: Ein Wunsch von Herrn oder Frau Seifert, das konnten wir nicht so genau aus der Mail rauslesen. Es ist viel zu heiß im Original. It's too darn hot. Aus dem Musical Kiss Me Kate von Cole Porter. Die deutsche Version hat Peter Rubin gesungen, hier in der Wunschmusik auf BR Klassik. Wenn Sie dieser heiße Wunsch zu einem eigenen inspiriert haben sollte, dann schreiben Sie uns doch eine Mail an wunschmusik@brklassik.de oder senden Sie uns eine Sprachnachricht an die 0171 544 4464 per WhatsApp oder Signal 0171 544 4464. Das können Sie auch auf unserer Homepage brklassik.de nochmal in Ruhe nachlesen. Sehr heiß war es auch letzte Woche bei unserem großen Tag der offenen Tür hier auf dem BR Campus in Freimann. Servus beim BR hieß es da. Tausende waren auf dem ganzen Gelände unterwegs und haben uns über die Schulter geschaut. Und die Gelegenheit haben wir natürlich direkt genutzt, um neue Wünsche einzusammeln. Zum Beispiel den hier.
1: Hallo, ich bin Johanna und ich wünsche mir die 9. Sinfonie von Beethoven, weil es mein ehemaliges Lieblingsstück auf der Flöte ist und war. Und das Einzige ist, was ich auch auf der Geige ein bisschen spielen kann.

0: Der zweite Satz aus Beethovens 9. Sinfonie, der nicht ganz so oft gespielt wird wie der grandiose Schluss über Schillers Ode an die Freude, aber der einen so unglaublich guten Drive hat, immer wieder unterbrochen von spannenden Pausen. Das war das Symphonieorchester des Bayerischen Rundfunks unter seinem ehemaligen Chef Maris Jansons. 3:20 in der Wunschmusik auf BR Classic und jetzt ist wieder Ihre Entscheidungskraft gefragt, auch wenn es bei diesen Temperaturen vielleicht doppelt so schwer fällt.
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0: Ich stelle Ihnen jetzt zwei Musikstücke vor. Sie hören sich das Ganze mal in Ruhe an und geben dann bitte dem Stück telefonisch oder online Ihre Stimme, das Ihnen besser gefällt. Und mein erster Vorschlag heute ist Ballettmusik.

vergessen sie alles, was sie über sanfte, schwebende Ballerinas zu wissen glauben. Im Ballett Giselle, da geht's ordentlich zur Sache. Nachdem unsere Heldin an gebrochenem Herzen gestorben ist, tritt sie in das Reich der Willis ein. Das sind rachsüchtige Geister junger, betrogener Bräute. Deren Lieblingsbeschäftigung ist es, Männern aufzulauern und sie so lange durch den Wald zu jagen, bis sie zusammenbrechen. Doch Giselle trägt doch noch ein Fünkchen Menschlichkeit in sich und bewahrt ihren Albrecht davor, von den rachsüchtigen Willis in den Tod getanzt zu werden.

das Pas de Deux aus dem zweiten Akt des Balletts Giselle von Adolphe Adon. Richard Bonning leitet das London Symphony Orchestra. Oder möchten Sie lieber Musik für Geige und Klavier hören? Als Mussolinis Rassengesetze den Komponisten Mario Castelnuovo Tedesco zwangen, Italien zu verlassen, blieb ihm nur die Emigration in die USA. Glücklicherweise konnte er dort schnell in Hollywood als Filmmusikkomponist bei den MGM Filmstudios Fuß fassen. Nicht zuletzt durch die Unterstützung des Geigers Jascha Heifetz. Zum Dank komponierte er ihm das Konzert für Violine und Klavier.

0: Der erste Satz aus dem Opus 102 von Mario Castelnuovo Tedesco, sein Konzert für Violine und Klavier. Interpretiert von Fulvio Luciani, Violine, und Massimiliano Mottale am Klavier. Stimmen Sie ab. Was möchten Sie gegen vier in der Wunschmusik hören? Mein erster Vorschlag, das Pas de Deux aus dem Ballett Giselle von Adolphe Adam. Oder, zweiter Vorschlag, den ersten Satz aus dem Konzert für Violine und Klavier von Mario Castelnuovo Tedesco. Sie allein entscheiden.
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0: Dieser Musikwunsch kam per Mail zu uns unter wunschmusik@brklassik.de. Eugen Tluck hat uns geschrieben, ehemaliger Bratschist und Orchestervorstand beim Münchner Rundfunkorchester. Anlässlich des 10. Todestages des ehemaligen Orchestermanagers Jaroslav Opela, den die Musikerinnen und Musiker alle sehr geschätzt haben, wünscht er sich eben von Dvorak das mit ihm und dem Münchner Rundfunkorchester produzierte und selten gespielte Werk »Mein Heim«. Eine Konzertouvertüre. Opela hat sich immer als primus inter pares verstanden, schreibt Eugen Tluck, und sich selbstlos für die Belange der Musiker und des Orchesters eingesetzt. Da ist offensichtlich jemand sehr gut in Erinnerung geblieben. 4:05 und jetzt ist mal die jüngere Generation dran.
1: Hallo, ich bin Felicia, ich komme aus von der Hindelung und ich wünsche mir Musik, die wo sich anhört wie viel Natur, wünsche ich mir. Also ich ritt manchmal ganz schön durch den Wald. Da macht es einfach mir dann voll Spaß, weil es einfach sich so schön fühlt, dass mir da jetzt rittet. Mein Rocky, so heißt mein Pony, da rittet der. Ganz oft höre ich Grillen. Ich würde mir Musik vorstellen, die wo Grillenmusik erzeugt. Oder Insekten irgendwie.

Grillen bzw. Insektenmusik für Felicia hier in der Wunschmusik auf BR Klassik. Das waren Bienen, die da so rumgeschwirrt sind. Las Abejas von Agustin Barrios. Auf seine Gitarre hat sie Thibaut Garcia gezaubert. Und jetzt reisen wir zu einer unbekannten Insel zusammen mit Sopranistin Anne-Sophie von Otter. L'Île Inconnue, ein Sommerlied von Hector Berlioz.

0: Ein Sommerlied von Hector Berlioz hier in der Wunschmusik auf BR Klassik um 4:20. L'île inconnue, die unbekannte Insel, gesungen von Anne-Sophie von Otter. Begleitet haben sie die Musiciens du Louvre unter der Leitung von Marc Minkowski. Das war ein Wunsch von Wahl, Schweizer und gebürtigem Würzburger Alexander Lausson. Die einen singen gerne, ob drinnen oder im Freien, die anderen sitzen gerne am Klavier oder sogar am Flügel und probieren sich selbst an den großen Werken der Literatur, so wie zum Beispiel Dr. Klaus Beyer aus Nürnberg.
1: Mein Musikwunsch wäre Rhapsody in Blue von Gershwin, weil das mir so gut gefällt und ich habe eine tolle Aufführung gesehen. Das war, glaube ich, 1984 zur Eröffnung der Olympiade, war ganz toll, mit den vielen Flügeln auf den Emporen. Und ich selber spiele auch ein bisschen Klavier und ich übe mich daran, muss aber immer wieder hart arbeiten.

Vor 55 Jahren haben die Schwestern Katja und Marielle Labeck ihre erste Aufnahme rausgebracht und die beiden haben noch lange nicht genug. Sie wollen demnächst verstärkt in Richtung historisch informierte Aufführungspraxis blicken. Das waren die Labeck Sisters mit der Rhapsody in Blue von George Gershwin in der Fassung für zwei Klaviere hier in der Wunschmusik auf BR Classic um kurz vor vier. Ja, und jetzt ist uns allen natürlich wieder etwas heißer geworden mit diesem Stück. Also schnell wieder etwas runterkühlen mit dem berühmten Cold Song von Henry Purcell aus dessen Oper King Arthur. Hier ist die berühmte Arie vom Genius der Kälte, gesungen von Countertenor Andreas Scholl.

0: Ach, da friere ich fast ein bisschen mit. Der Cold Song von Henry Purcell aus der Oper King Arthur. Eigentlich eine Bassarie, gerade hat sie aber der Countertenor Andreas Scholl gesungen, begleitet von der Accademia Bizantina unter Stefano Montanari. Das war ein Wunsch von Carolina aus dem heißen Freiburg. Kurz nach vier, Zeit, unseren heutigen Wunschmusik-Tet aufzulösen. Und das mache ich zusammen mit Gudrun Petruschka hier im Studio. Grüß dich.
1: Hallo Clemens.
0: Ja, draußen ist heiß, hier ist angenehm, ne?
1: Wir haben eine Klimaanlage, sehr schön und ja, was zu trinken hier haben wir und du moderierst ja heute auch ohne Krawatte.
0: Ja, ausnahmsweise. Keine Krawattenpflicht heute.
1: Ja.
0: Da sind wir im Trend.
1: Erlangen, Schlossgartenfest.
0: Ja, ich habe es extra jetzt hier nochmal vor mir. Gestern war das große Schlossgartenfest in Erlangen und da wurde der Dresscode tatsächlich nochmal geändert. Anstelle festlicher Abendgarderobe gilt in diesem Jahr festlich-sommerliche Garderobe. Also für Herren sind Krawatte, Fliege oder Smoking nicht erforderlich, aber sie freuen sich über elegante, dem Anlass und den Temperaturen angemessene Kleidung. Also es ist schon ziemlich streng da in Erlangen,
1: finde ich. Es ist wild? Aber dann dürfen wir heute auch ein bisschen lockerer.
0: Ja, ja. Also ich bin froh, dass ich überhaupt irgendwas anhabe.
1: Ich auch.
0: Ja.
1: Dass du
0: nein,
1: was anhast.
0: Das, genau, genau. Nein, also so schlimm ist es noch nicht. Aber das war einfach mal, da waren sie in Erlangen gestern mal ein bisschen lockerer und ja, haben den Trend gesetzt für dieses Wochenende. Wir schweifen leicht ab. Wir sind nämlich mittendrin in unserem TED und da gab es eine klare Entscheidung.
1: Es gab eine ganz klare Entscheidung. Zur Auswahl standen ein Ausschnitt aus dem Ballett Giselle von Adolphe Andon oder ein Ausschnitt aus dem Violinkonzert von Mario Castelnuovo Tedesco.
0: Mhm.
1: Tedesco abgeschlagen auf dem zweiten Platz. 29,03% hätten das gerne gehört.
0: Das ist wenig.
1: Uns ist nach Ballett. Wir müssen ja auch nicht tanzen. Wir können in aller Ruhe zuhören.
0: Das sollen andere machen.
1: 70,97% möchten Ballettmusik hören.
0: Gut. Klare Entscheidung von Ihnen da draußen, von den BR-Klassik-Hörerinnen und Hörern. Danke, Gudrun.
1: Gerne.
0: Und los geht's mit dem Pas de Deux aus dem zweiten Akt von Adolphe Adons Giselle.

0: Das war Ballettmusik heute in der Wunschmusik unser TED-Gewinnerstück. Das muss man auch mal ganz hervorheben. Und zwar komponiert von Adolphe Adon ein Pas de Deux aus dem zweiten Akt seines Balletts Giselle, gespielt vom London Symphony Orchestra unter Richard Bonnage. Wir haben es jetzt gleich 4:15 und jetzt kommen die Operettenfans auf ihre Kosten mit diesem Wunsch hier.
1: Ich bin der Markus und ich wünsche mir Als geblüht der Kirschenbaum, und zwar in der Fassung von Anneliese Rothenberger. Es ist ein wunderschönes Lied, sehr gefühlvoll, toller Song.

Mein Großvater hat sie sehr verehrt. Viele Jahre hing ein Autogramm von ihr bei ihm, Sopranistin Anneliese Rothenberger. Das war sie mit einem Lied der Kurfürstin aus der Operette Der Vogelhändler von Karl Zeller. Als geblüht der Kirschenbaum, begleitet haben die Wiener Symphoniker unter Willi Boskowski. Felix hat uns letzte Woche eine Nachricht geschrieben. Er wünscht sich vom BR-Klassik-Wunschmusik-Team Orgelmusik, und zwar das Davy-Jones-Theme von Pirates of the Caribbean, komponiert von Hans Zimmer und auf die große Orgel gebracht von der Britin Anna Lapwood.

0: Musik aus dem Film Fluch der Karibik, gespielt und gesungen von Anna Lapwood auf der Orgel von St. Sebald in Nürnberg, letztes Jahr im Rahmen der ION, die ja gerade wieder läuft. Hans Zimmer hat diese Musik geschrieben. 20:20 in der Wunschmusik auf BR Klassik, und die jungen Leute, die wollen ja immer, dass musikalisch auch so richtig was abgeht. So auch dieser junge Hörer hier.
1: Ich bin Raphael und ich darf mir gerne einen Musikwunsch wünschen mit einem Klavier, eine ganz wilde Musik, ja.

0: die Nummer 4, Schnell und Grotesk aus den sechs Burlesken von Max Reger für Klavier zu vier Händen. Eine recht wilde Tastenwuselei, gespielt vom Duo D'Accord. Das sind Sebastian Euler und Chao Yin Huang. Hier in der Wunschmusik auf BR Klassik gleich 4:55. Teil unseres Jobs hier ist es ja auch, Musik zu spielen, die Sie und wir schon lange nicht mehr gehört haben. Aus welchen Gründen auch immer. So auch der Fall bei dem folgenden Wunsch von Hildegard Richt aus München.
1: Mein Wunsch wäre das Zwischenspiel der Oper Notre Dame von Franz Schmidt. Habe ich ewig nicht mehr gehört. Das ist ein Werk, da zieht es einen die Ohren auseinander.

0: Ein wunderbares Intermezzo von Franz Schmidt aus der Oper Notre Dame, gespielt vom HR-Sinfonieorchester unter der Leitung von Paavo Järvi hier in der Wunschmusik auf BR Classic. Gleich 16:30. Und mit dem nächsten Wunsch werden wir wieder etwas feiner, intimer und auch tierbezogener.
1: Ich bin der Elias aus Vorderhindelang und mein Hobby sind Tiere. Daheim mit Katzen, Hunden, denen spielen. Also mit dem Hund Stöckchen werfen und mit der Katze Ballen werfen. Ich finde es schön, was die für Geräusche machen. Ich wünsche mir Musik, wo Tierstimmen vorkommen.
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Ja, was für ein Tier war das denn jetzt? Schon ganz klar ein Vogel, oder? Naja, die verliebte Nachtigall von François Couperin, gespielt von Flötistin Marianne Henkel und Oliver Trindl am Flügel hier in der Wunschmusik auf BR Klassik. Christa Petersen hat uns gemailt. Sie weilt derzeit im Montafon, ist eigentlich aber in Albersweiler zu Hause in der Südpfalz und hört uns jetzt also nicht an der heimischen Kaffeetafel, sondern am PC in Österreich. Liebe Grüße dorthin. Sie wünscht sich einen Schubert von uns, was von ihrem Lieblingskomponisten, nämlich den dritten Satz aus dem C-Dur-Streichquintett. Hier ist das Artemis-Quartett, verstärkt durch den Cellisten Boris

0: Das Artemis-Quartett und Cellist Boris Perga-Menschikow mit dem dritten Satz aus dem C-Dur-Streichquintett von Franz Schubert. Hier in der Wunschmusik auf BR-Klassik gleich 16:45. Und jetzt wird's musikalisch wieder ganz anders, aber das zeichnet unsere Sendung ja auch aus.
1: Ich bin der Andrea aus Rosenheim und ich wünsche mir vom Buena Vista Social Club Chin Chin. Und wenn Chan Chan ist, dann ist auch okay. Ich weiß nicht mehr ganz genau, weil es einfach eine geile Zeit war, wie ich das gehört habe und weil das so etwas Musikalisches rüberbringt.

kurzer Ausflug nach Kuba hier in der Wunschmusik auf BR Classic. Chan Chan war das vom Buena Vista Social Club. Und zum Schluss jetzt noch wieder in eine ganz andere Ecke der Welt, dank Klaus Greiner aus Putzbrunn. Er wünscht sich die Steppenskizze aus Mittelasien von Alexander Borodin. Und er schreibt dazu, gerade der hohe Ton der Violinen, der das ganze Stück begleitet, spiegelt doch das flirrende Licht der Sonne über den Weiten der Steppe, aber auch bei uns zurzeit wieder. Absolut. Und die Geigen der Bamberger Symphoniker machen das meisterhaft unter der Leitung von James Fedek.

Eine Steppenskizze aus Mittelasien von Alexander Borodin. Das waren die Bamberger Symphoniker unter der Leitung von James Fedeck. Und das war's mit der Wunschmusik für heute. Wir haben jetzt noch 3 Sendungen. Dann gehen wir in eine Sommerpause bis zum 13. September. Während des Sommers können Sie aber trotzdem schöne Musik in diesen 2 Sonntagsstunden ab 15 Uhr hören. Und natürlich sind wir auch die ganze Zeit über die Mailadresse wunschmusik@brklassik.de erreichbar. Wünsche erfüllen wir dann aber erst wieder im September. Gleich die 17 Uhr Nachrichten, dann Doremiko hier auf BR Classic, unsere Sendung für die jungen Hörerinnen und Hörer. Und da wird's heute gruselig. Nicht nur, weil Pinguinendame Pudding mit dabei ist. Ich bin Clemens Nicol, noch einen schönen Abend mit viel Musik und BR Classic. Machen Sie's gut.

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1: 17 Uhr, die Nachrichten des Bayerischen Rundfunks mit Kia Arnzen. Wieder wird in Deutschland ein Temperaturrekord gemessen. EU aktiviert Katastrophenhilfe für Venezuela. Nürnberger stimmen über Ausbau des Frankenschnellwegs ab. Das Wetter teils sonnig, teils kräftige Hitzegewitter. Koschen. Die Hitzewelle in Deutschland hat einen weiteren Höhepunkt erreicht. Im Osten Brandenburgs wurden 41,7 Grad gemessen. Das ist ein neuer Rekord. Der gestern um 17 Uhr gemessene Wert von 41,5 Grad wurde bereits um 15 Uhr in Sachsen erreicht. Wie die Politik auf die Hitze reagieren soll, dazu gibt es unterschiedliche Ansätze. Grünen-Fraktionschefin Dröge fordert ein 5-Milliarden-Euro-Programm, mit dem Klimaanlagen in Verbindung mit Solaranlagen eingebaut werden sollen. Außerdem wollen die Grünen eine Entsiegelungsinitiative. Der CDU-Politiker Ploss wünscht sich mehr klimatisierte Räume, mehr Bäume und Trinkbrunnen. Er sprach sich auch für Sonnencremespender in den Städten aus. Brüssel. Die EU hat den europäischen Katastrophenschutzmechanismus aktiviert, um den von Erdbeben schwer getroffenen Venezuela zu helfen. Dadurch können die EU-Mitglieder sowie 8 weitere Staaten gemeinsam Rettungsteams in die Erdbebenregion entsenden. Die EU-Außenbeauftragte Kallas teilte außerdem mit, man habe bereits 5 Millionen Euro an Nothilfe bereitgestellt. Am Mittwoch hatten 2 schwere Erdstöße das südamerikanische Land erschüttert und massive Schäden angerichtet. Mehr als 1.400 Tote wurden bereits geborgen. Zehntausende Menschen werden noch vermisst. Berlin. Umweltminister Schneider kritisiert erneut die energiepolitischen Pläne von Wirtschaftsministerin Reiche. Sie will laut einem Entwurf aus ihrem Ministerium die garantierte Einspeisevergütung für neue kleine Solaranlagen streichen. Außerdem soll in manchen Gegenden der Ausbau eingeschränkt werden, weil die Netze überlastet sind. Schneider sagte dem Handelsblatt, man könne über Effizienz und Kostensenkung sprechen, aber am Ende müsse der Betrieb der Anlagen wirtschaftlich bleiben, so der SPD-Politiker. Der schleppende Netzausbau dürfe kein Vorwand sein, den Ausbau der Erneuerbaren zu bremsen. Berlin. Die Krankenkassen fordern eine massive Preiserhöhung für Alkohol und Zigaretten. Der Chef der Kassenärztlichen Bundesvereinigung Gassen sagte der Bild-Zeitung, das würde vor allem Jugendliche vom Rauchen und von übermäßigem Alkoholkonsum abhalten. Er fordert eine Erhöhung auf 20 Euro pro Schachtel Zigaretten. Die Bundesregierung will die Tabaksteuer bis 2030 schrittweise erhöhen. Der Preis für eine Packung würde dadurch auf durchschnittlich gut 11 Euro steigen. Medienberichten zufolge sollen auch die Steuern auf Alkohol um 20% erhöht werden. Bier und Wein sollen ausgenommen werden. Nürnberg. In der mittelfränkischen Metropole läuft seit heute früh die Abstimmung darüber, ob der Frankenschnellweg ausgebaut werden soll. Die Wahllokale haben bis 18 Uhr geöffnet. Ein Ergebnis wird noch am Abend erwartet. Die Pläne sind hoch umstritten. Die Stadt will die stauanfällige Strecke kreuzungsfrei ausbauen. Außerdem soll ein 1,8 Kilometer langer Tunnel entstehen. Kritiker halten das Projekt für zu teuer und fürchten, dass so noch mehr Verkehr auf die Strecke kommt. Zur Formel 1. Mercedes-Pilot George Russell hat den Großen Preis von Österreich gewonnen. Der Brite kam vor Max Verstappen im Red Bull und seinem Teamkollegen und WM-Spitzenreiter Kimi Antonelli ins Ziel. Der einzige Deutsche, Nico Hülkenberg, wurde im Audi 12. Das Wetter in Bayern. Bis zum Abend teils sonnig, teils bewölkt, maximal 32 bis 40 Grad mit der Gefahr von unwetterartigen Hitzegewittern. In der Nacht 23 bis 17 Grad. In den kommenden Tagen zeitweise Schauer und starke Gewitter mit Unwetterpotenzial. Mit 20 bis 33 Grad nicht mehr ganz so heiß. Das waren die Nachrichten. Es ist 17.05 Uhr.
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0: Ihr Unwissenden da draußen am Radio, ihr wisst nicht, was euch bevorsteht. Ihr werdet heute hier das Gruseln lernen. Geister, Gespenster, Monster, erwacht zum Leben und kommt aus euren Höhlen. Es ist Geisterstunde.
1: Hallo, der Detlef. Du magst du auch eine Brezel?
0: Oh, Detlef, du hast den kompletten Einstieg versaut. Du solltest doch erst später kommen, als Flaschengeist. Und nein, ich mag keine Brezel.
1: Ach so, ja, Entschuldigung.

0: Der soll jetzt damit die Flaschengeist machen.
1: Nein, Detlef, das ist jetzt rum. Das hast du voll verdödelt. Aber ich habe eine andere Idee. Oh, wir könnten den Alex erschrecken. Der müsste ja gleich reinkommen.
0: Ja, das ist gut. Ich kletter auf das Regal, okay?
1: Ja, kletter aufs Regal, Detlef. Oh, wenn Alex reinkommt, machst du von unten Gruselgeräusche. Und ich versteck mich hinter der Tür und erschreck ihn dann nochmal. Das wird lustig. Oh, schnell, ich glaube, er kommt.
0: Ja, bin ich schon oben.
2: So, Lihallo, Detlef, was machst denn du da oben auf dem Regal?
0: Was? Nein, bin mit den Gespenstern. Mit der.
2: Detlef, pass mal auf, du fällst gleich runter.
0: Na, Achtung!
2: Alles gut, Detlef, wehgetan.
0: Na, das ist ja alles gut.
2: Pudding, was machst denn du da neben der Tür?
1: Ich wollte dich eigentlich erschrecken, Alex.
2: Ach so, ja, mach halt.
1: Das funktioniert doch jetzt nicht mehr, Alex.
2: Ja, also mir reicht eh der Schreck, den Detlef mir mit seinem Regalsprung da jetzt eingejagt hat. Also ihr Lieben am Radio, Detlef, Pudding und ich, wir sortieren uns jetzt ein bisschen und dann starten wir aber richtig los. Heute geht's ums Gruseln und wie das funktioniert und was man dazu braucht und so weiter. Und eine Geschichte über einen grauseligen Geiger gibt's auch noch.
1: Hoi.
2: Ach so, und falls ihr euch wundert, heute ist tatsächlich einfach unser Telefon kaputt. Da muss irgendein Elektrogeist oder ein Strommonster dran gewesen sein. Und deswegen gibt's heute leider keine Rätsel zum Anrufen, aber nächsten Sonntag dann bestimmt wieder.

0: Für mich ist gruselig, im Dunkeln so alleine zu sein mit so Geräuschen. Und ich grusel mich, wenn mich jemand erschrickt oder wenn mir eine richtig spannende Geschichte erzählt wird oder wenn man einfach so welche Geister in seinen Gedanken sieht.
1: Oh, also ich grusel mich ja schon, wenn Detlef mal wieder in der Nase bohrt.
2: Na, stimmt ja gar nicht.
3: Also jede und jeder gruselt sich bei was anderem. Die einen fürchten sich im Dunkeln bei bestimmten Geräuschen, die anderen in der Geisterbahn, wenn so wie aus dem Nichts auf einmal ein Gespenst auftaucht. Aber irgendwie ist es doch auch ein tolles Gefühl, oder? Also diese Mischung aus Furcht und Nervenkitzel, bei der man auch Spaß am Gruseln hat. Wissenschaftler haben sogar ein Wort dafür, Angstlust. Aber ja, warum fühlen wir das eigentlich so? Es hat auch damit zu tun, was bei Angst in unserem Körper so passiert. Unsere Doremikro-Reporterin Isabel Auerbach und Helena erzählen euch jetzt ein bisschen mehr dazu.
4: Helena hat gerade die spannenden Hörspiele der drei Ausrufezeichen neu entdeckt und hört eine Folge nach der anderen. Aber was genau bereitet ihr denn dabei solche Angstlust?
0: Weil es spannend ist und weil man danach viele coole Geschichten erzählen kann. Weil ich halt wissen will, wo die Geräusche entweder herkommen oder was halt passiert. Und ich möchte halt nicht aufhören.
4: Nicht aufhören wollen oder können, die Spannung aushalten und sogar toll finden, trotz Angst. Was passiert eigentlich bei der Angst in unserem Körper? Ja, sie ist ein heftiges und wichtiges Gefühl und beschützt vor Gefahren. Erschrecken wir vor etwas, dann schaltet sich blitzschnell das Angstzentrum im Gehirn ein. Es schüttet Hormone aus, etwa Adrenalin oder Cortisol. Wie eine Dusche durchströmen diese Stoffe dann unseren Körper. Sie sorgen dafür, dass alle Sinne in Alarmbereitschaft kommen. Das Herz schlägt schneller, die Muskeln spannen sich an, die Pupillen erweitern sich, die Hände schwitzen. So ist der Körper gut vorbereitet, entweder anzugreifen oder zu fliehen. Das Signal heißt, rette sich, wer kann. Sobald die Gefahr vorbei ist, kommt die nächste Dusche. Aber dieses Mal ist es eine Dusche voller Glückshormone als Belohnung. Nach der Angst kommt die Freude. Entspannung ist angesagt. Und jetzt nochmal zurück zur Anfangsfrage. Warum macht Gruseln eigentlich Spaß? Immer wieder wechseln sich diese beiden Duschen ab. Die Glücksdusche löst die Angstdusche ab und umgekehrt. Erleichterung breitet sich aus.
0: Wenn ich mich grusel, dann kaue ich auf meinen Fingernägeln rum, weil das ist dann richtig spannend. Und dann bin ich abgelenkt, wenn es vielleicht zu gruselig ist. Aber dann, wenn die Geschichte oder das, was man gerade Gruseliges erlebt hat, vorbei ist, dann ist das Gefühl aber auch schon wieder weg.
4: Helena kennt die Anspannung. Sie weiß aber auch, dass sie vorbeigeht und dass Gruseliges manchmal sogar lustig sein kann. Als sie mal in der Kindergeisterbahn war,
0: da gab es so Hexen. So wie die Cowboys mit ihren Lassos machen, haben die Hexen mit ihren Besen gemacht. Da habe ich richtig da gelacht. Und Mama hat auch gelacht und dann hatten wir eine gute Fahrt. Es war nicht so gruselig für mich, aber es war schon ein spannendes Abenteuer.
4: Im Gehirn kommt noch der Verstand dazu. Er prüft die einzelnen Situationen und checkt ab, ob wirklich Gefahr besteht. Also ob uns etwa ein wild bellender Hund irgendwo auf einem Grundstück verfolgt oder nur eine harmlose Halloween-Maske. Klar, das ist ja ein Unterschied. Beim Hund sagt das Gehirn etwa, schnell wegrennen, hier droht echte Gefahr. An Halloween aber ruft der Verstand, Entwarnung. Denn eigentlich passiert nichts wirklich. Fühlen wir uns also sicher, können wir das Erschrecktwerden sogar richtig genießen. Die komische Stimme im Dunkeln, die Halloween-Maske oder das Fühlen einer glibberigen, kalten Masse mit verbundenen Augen. Wichtig ist, jede Person empfindet das ein bisschen anders. Wie viel Spannung noch gut auszuhalten ist oder wann es zu gruselig wird, das hat auch etwas mit der eigenen Persönlichkeit zu tun. Die Angstlust oder den Spaß am Gruseln aber haben wir alle, mal mehr, mal weniger.
0: Zum Gruseln fällt mir noch ein, mein kleiner Bruder Niki, der sagt immer zu Gruseln, Bruseln.

0: Detlef, sag mal, hast du schon mal eine Nachtwanderung gemacht?
1: Ja, zu dem Kühlschrank.
0: Zum Kühlschrank, ja, das war klar. Nee, also ich meine so eine richtige Nachtwanderung draußen im dunklen Wald
2: oh,
0: und so.
2: Oh, das habe ich noch nie gemacht. Was braucht man da? Oh, bestimmt viel Fisch, damit man nicht schwach wird vor Hunger.
0: Also Ella und Anna, die haben sich mal getraut und sind zusammen mit unserer Doremikro-Reporterin Susanne Michael losgezogen im Dunkeln. Und dabei haben sie sich nicht nur gegruselt, sondern waren an einer Stelle auch ganz verzaubert.
2: Oh.
0: Von was? Das hört ihr jetzt.
3: Was habt ihr denn jetzt eigentlich alles dabei für die Nachtwanderung?
4: Also ich habe eine Kamera dabei, eine Lampe, weil auf meiner Kamera habe ich ein Licht und falls ich irgendwas Unheimliches sehe oder irgendwie, dann kann ich Fotos machen und die hat halt auch Licht und so und deswegen ja. Ich habe zwei Taschenlampen dabei, falls der Akku von der einen leer geht. Dann habe ich auch noch eine Kamera dabei.
3: Jetzt ist es ja schon richtig dunkel.
4: Es weht der Wind, aber es ist auch warm. Der Himmel, der glaube ich, der ist nicht ganz dunkel, sondern da sind Wolken und der ist grau, also schon ein bisschen unheimlich. Es sieht sehr verlassen aus, weil hier in den Häusern kein Licht mehr ist. Deshalb, wenn man jetzt nach vorne guckt, sieht man halt alles dunkel und auch fast keine Menschenseele mehr. Und dann bekommt man schon ein bisschen Angst auch. Oh Gott. Hier wird nämlich jetzt gerade richtig dunkel, wenn man da runter guckt. Da sieht man jetzt nicht mal die Hand vor Augen, glaube ich. Da gehen wir eigentlich jeden Tag hin. Nur in der Nacht sieht es viel gruseliger aus. Da ist es auch total dunkel. Ich habe ein bisschen Angst, dass hier irgendjemand kommt. Zum Beispiel wie so ein Heulen oder irgendwelche Geräusche.
3: Es ist schon ganz gut, dass man hier eine Taschenlampe hat, weil man sieht tatsächlich, Ella leuchtet mal da auf den Weg, dass man nicht stolpert.
4: Ja.
3: Also wir gehen jetzt geradeaus und gehen dann den Weg, den wir halt runter.
4: Da sind Glühwürmchen.
5: Da, überall.
4: Das sind Glühwürmchen.
3: Krass.
4: Sieht richtig süß aus.
3: Und vor allem, das sind richtig viele. Die mögen das auch heute bei den warmen Temperaturen.
4: Das sieht eigentlich sehr, sehr schön aus, weil da so überall so Punkte rumfliegen und schwirren. Das sieht sehr schön aus irgendwie. Ich finde es irgendwie magisch. Kleine Glühwürmchen sehen auch ein bisschen aus wie Irrlichter. Einfach zauberhaft irgendwie auch.
3: Das ist jetzt ein kleines Wäldchen mit ganz vielen Büschen und größeren Bäumen. Überall sind hier die Glühwürmchen. Das ist ja richtig krass, als ob die uns den Weg leuchten.
4: Sieht aber auch ein bisschen gruselig aus, weil wenn man dann da so hinten hinguckt, da hinten, dann sieht man da nur dunkel. Das sieht richtig wie ein Zauberwald aus.
3: Ach, sowas habe ich jetzt auch noch nie gesehen. Es ist heute die Nacht der Glühwürmchen.
4: Hier ist ein dickes.
5: Ich hab's auf der Hand.
4: Oh,
3: das ist schön. So, jetzt sind wir beim Auer Mühlbach angelangt auf der Brücke. Da sind wieder Glühwürmchen. Und, leucht mal runter ans Wasser.
4: Sieht so, es reflektiert.
3: Genau, es glitzert durch die Strahlen von der Taschenlampe, glitzert es richtig schön. Und das Wasser vom Auer Mühlbach ist ganz schön schnell. Man hört es auch. Und da hängen auch die Äste so und die Bäume da so über den Mühlbach drüber.
4: Sieht märchenhaft aus. Das hört sich richtig schön an. Total ruhig auch irgendwie.
3: So, wir sind jetzt hier am Auer Mühlbach entlang unterwegs, am Ufer. Und hier ist kein Licht mehr. Die Taschenlampen haben wir jetzt auch nicht an, aber es leuchtet irgendwie noch hell vom Himmel.
4: Ich habe mir das irgendwie gruseliger vorgestellt. Das ist wie im Urwald, finde ich.
3: Was ist denn?
4: Ich habe Angst.
3: Ist doch zu dunkel. Hier ist jetzt wirklich kein Mensch mehr und wir stehen am Fluss. Schau mal her, wenn man so ins Gebüsch schaut, muss man aufpassen, dass da keiner aus dem Gebüsch rauskommt. In der Dunkelheit, oder?
5: Ich auch.
3: Sollen wir wieder heimgehen? Ist so gruselig jetzt?
5: Ja.

0: Heute wird sich bei uns gegruselt und...
1: Und deswegen ist einer der gruseligsten Pinguine der Welt hier im Studio. Pudding, der Schnabel des Schreckens.
2: Ja, und der Detlef, der Monsterschaf.
0: Ja, so ist es. Und einer, der sich angeblich auch sehr gut auskennt mit Gruseln, ist unser Musikclown Gunsbert Brocken.
1: Ah, der schon wieder.
0: Ja, der Gunsbert ist schon seit vielen Jahren im Clownsgeschäft tätig. Jetzt hat er sich gedacht, es ist mal Zeit für was Neues. Und so hat er sich umschulen lassen zum Horrorclown. Ja, da wollte ich natürlich ein bisschen mehr drüber wissen und deswegen habe ich ihn mal besucht. Herr Brocken, herzlichen Glückwunsch erstmal zu Ihrer Umschulung.
3: Ja, selber.
0: Es scheint ja alles echt gut geklappt zu haben. Man sieht es ja an Ihrer Schminke.
3: Schminke? Welche Schminke?
0: Indianer, hier, da um Ihren Mund herum, da ist alles rot.
3: Was? Moment, wo ist ein Spiegel? Ach so, das hier, das ist Erdbeermarmelade vom Frühstück.
0: Ach so, aha. Und hier in den Mundwinkeln diese grässlichen dicken Hauer?
3: Das sind keine Zähne, das sind Bananenstücke, die ich vergessen habe runterzuschlucken. So.
0: Aber ganz toll finde ich diese düsteren blauen Vampiraugenringe.
3: Vampiraugenringe? Ich bin heute Morgen mit dem Kopf gegen die Wand gelaufen und hab mir die Augen angestoßen.
0: Oh, das tut mir leid.
3: Ja, mir auch.
0: Aber was haben Sie denn jetzt gelernt bei Ihrer Umschulung zum Horrorclown?
3: Zuerst mal habe ich gelernt, echter Horror braucht gruselige Musik. Dann fangen die Leute von alleine an zu zittern. Ich werde das mal zeigen. Achtung, hier habe ich eine gruselige Musik auf meinem Handy gespeichert. Ich spiele sie Ihnen mal vor. Los geht's.
0: Also das finde ich ja jetzt nicht so...
3: Ja, schon gut. Das war die falsche Musik. Egal, ich zeige Ihnen jetzt, wie man jemanden erschreckt. Bleiben Sie einfach so stehen. Ich schleiche mich nun von hinten an. Mehr kann ich aber nicht verraten, sonst ist es kein Überraschungsschreck mehr. Also, ich bin jetzt hinter Ihnen. Ich trete noch einen Schritt weiter vor und...
0: Hä? Wie jetzt? Jetzt sind ja Sie erschrocken.
3: Ich bin in einen Hundehaufen getreten. Das gibt's doch nicht. Ich werde mich beschweren. So eine Frechheit. Da werde ich zur Bestie.
0: Jetzt habe ich richtig Angst vor Ihnen.
3: Wirklich? Das ist doch super. Ich bin Gunsbert, der Horrorclown. Sehen Sie, alle laufen weg.
0: Ja, weil Ihre Schuhe so stinken.
3: Meine Schuhe?
0: Ja, der Hunde...
3: Ruhe, die Schuhe schmeiß ich weg. So, jetzt bin ich Gunsbert, der Horrorclown mit den Ringelsocken.
0: Ja, wohl doch eher was für Fasching.
3: Was?
0: Nix. Danke für das Gespräch, Herr Brocken.
1: Also, so richtig Angst habe ich jetzt keine bekommen. Ich fand's ja eher lustig.
2: Ja, der war lustiger.
0: Ja, aber sagt ihm das lieber nicht, sonst ist er wieder beleidigt, der Gunsbert. Der will ja jetzt ein Gruselclown sein. Und außerdem, er hat ja bei seiner Umschulung angeblich auch noch gelernt, wie man Gruselgeschichten erzählt. Und das zeigt er uns auch noch gleich. Mal sehen, ob ihr euch dann gruselt.

0: So, also ich habe es ja angekündigt. Gunsbert Brocken hat angeblich gelernt, wie man richtig schauerliche Gruselgeschichten erzählt. Und das hat er dann gleich mal ausprobiert mit ein paar Zuhörerinnen und Zuhörern. Und hier ist das Ergebnis.
1: So, ihr kleinen Jammerlappen, ihr wollt also eine Gruselgeschichte hören?
2: Ja, bitte!
1: Dann passt mal auf. Diese Geschichte handelt von einem alten Gasthaus. Von einem unheimlichen Gasthaus. Es liegt mitten in einem dunklen Wald. Nur selten kommen Leute vorbei und wenn, dann sind sie auch bald wieder weg. Eines Tages übernachtet ein Wanderer in diesem Gasthaus. Er bekommt das Eckzimmer im Erdgeschoss. Ein kleines, düsteres Zimmer mit knarzenden Holzmöbeln. Als es Nacht wird, begibt sich der Mann zu Bett, löscht das Kerzenlicht und schließt die Augen. Nach einer Weile durchzuckt es ihn vor Schreck. Er hört ein Stöhnen. Und dann bemerkt er Schritte, die quer durch den Raum gehen. Ihm läuft es kalt den Rücken herunter. Dann ist es auf einmal still. In der nächsten Nacht wieder dasselbe. Als der Mann die Kerzen ausgemacht und sich ins Bett gelegt hat, hört er wieder ein Ächzen und Stöhnen und Schritte, die quer durch den Raum wandern. Vor Angst kriegt er kein Auge zu. In der dritten Nacht dann legt er sich auf die Lauer. Als es dunkel ist im Zimmer und er wieder das Stöhnen und die Schritte hört, macht er eine Kerze an. Und da sieht er es. Die Köchin des Gasthauses hat noch mal kurz den Müll runtergebracht und hatte eine Abkürzung durch das Eckzimmer genommen. Das war also des Rätsels Lösung.
2: Oh, langweilig.
1: Aha, aha, ihr wollt also etwas wirklich Gruseliges. Na gut. Dies ist die Geschichte von einem Vampir mit Karies. Dieser Vampir hat sich nie die Zähne geputzt, deshalb waren ihm schon früh alle Zähne ausgefallen, auch seine spitzen Beißzähne. Daher war er Vegetarier geworden. Nachts trieb er sich in Kleingartenanlagen herum und klaute dort Karotten und Tomaten. Daraus machte er sich dann einen leckeren Gemüsesaft. Eines Tages war er wieder unterwegs, doch die Tomaten waren schon abgeerntet und auch Paprika und Salat war keiner mehr da.

0: Ich will ein Eis, rief Brigitte, aber ihre Eltern sagten nein. In der Burg war es feucht und dunkel. Als sie den großen Burgsaal besichtigten, blieb Brigitte etwas zu lange an einem Bild stehen. Da waren die Eltern auf einmal weg. Brigitte suchte sie verzweifelt. Sie lief hier lang, da lang, aber sie fand sie nicht. Da ging sie eine Treppe hinunter. Vielleicht sind sie ja in den Keller gegangen, dachte sie sich. Hier war es noch dunkler als oben, noch kühler, und sie hörte unheimliche Geräusche. Da vernahm sie aus einer Ecke ein langsames Atmen. Als sie genauer hinsah, erblickte sie eine unheimliche Gestalt. Die Gestalt kam langsam auf sie zu, packte sie an der Schulter und flüsterte ihr mit kaltem Atem ins Ohr: Popcorn, Eis, heute nur zum halben Preis.
1: Ich will auch ein Eis. Ich auch.
0: Bei mir gibt's kein Eis und Geschichten gibt's auch keine mehr. Ich muss jetzt weg zur Brome. Tschüss.

0: So, Detlef?
1: Ja.
0: Also, wir machen das jetzt so, wie wir es eben besprochen haben.
1: Ja.
0: Ich spiele das Monster und du machst mit der Nasenflöte eine gruselige Musik dazu, ja? Also, wie im Film.
1: Ja, also mit der Flöte, ja. So.
0: Ja. Und los! Musik fängt an.
1: Ja, mit der Musik wieder an.
0: Und das Monster betritt den Raum. Uah! Ich heiße Bloppy und bin ein Schleimmonster. Wer mir über den Weg läuft, wird

0: geschleimt. Detlef, die Musik ist doch überhaupt nicht gruselig. Die muss gruselig sein.
1: Also immer gruselig, ja. Okay, Achtung.
0: Oh, Detlef, das ist viel zu lustig. Filmmusik für einen Gruselfilm muss gruselig sein.
2: Also ihr beiden, wir können uns ja mal anhören, wie das genau funktioniert mit der passenden Musik in so einem Film.
0: Ja.
2: Wir haben nämlich vor kurzem mal einen echten Filmkomponisten besucht, also nicht ich, sondern unsere Kinderreporter Mimi und Lenny waren zusammen mit Denise Maurer unterwegs. David Reichelt heißt der Komponist und der wohnt in München. Der hat zum Beispiel die Filmmusik für die Detektivfilme mit den 3 Fragezeichen geschrieben. Und die drei haben ihm auch noch eine gruselige Geschichte über ein Wildschwein mitgebracht. Und die sollte er mit der richtigen Musik noch gruseliger machen. Mal schauen, wie das funktioniert hat.
3: Hallo, ich bin Lenny, ich bin 10 Jahre alt und heute sind wir in den Downhill Studios in München und besuchen den Filmkomponisten David Reichelt.
4: Hallo, ich bin die Mimi und ich bin 11 Jahre alt. Hallo, David.
5: Hallo, ihr zwei. Ich freue mich, dass ihr hier seid.
6: Ja, das klingt aber nach einem fröhlichen Hallo. Und das unter Gruselexperten. Denn David schreibt die unheimlichste, spannendste Musik. Und Mimi und Lenny sind echte Liebhaber von Schauergeschichten. Aber erstmal zeigt David seinen Arbeitsplatz.
5: Hier sitze ich in meinem Studio an meinem Schreibtisch. Und wenn ich hier ziehe, dann kommt hier ein Klavier raus.
6: Diese elektronische Klaviertastatur kann man also wie eine Schublade unter der Tischplatte hervorziehen. Sie ist direkt mit dem Computer verbunden und wenn David eine Melodie darauf spielt, kann das mal wie eine Geige klingen oder wie ein ganzer Chor. Neben riesigen Lautsprechern hat David auch 4 große Bildschirme.
4: Und warum brauchst du so große Bildschirme?
5: Die großen Bildschirme brauche ich, weil ich ganz verschiedene Instrumente habe bei den Projekten.
6: Ein Projekt nennt das David, wenn er in seinem Computerprogramm an einem ganz bestimmten Film arbeitet. Die Aufnahmen der verschiedenen Instrumente sieht man dann auf dem Bildschirm als viele bunte Streifen, sogenannte Instrumentenspuren, die übereinander geschichtet sind. Den Film guckt sich David beim Komponieren immer auf dem oberen Bildschirm an, damit Film und Musik immer gut zusammenpassen.
5: Ich habe für euch das Projekt der 3 Fragezeichen schon mal geöffnet und lasst uns doch mal gemeinsam reinhören.
6: Boah, das klingt gespenstisch. Bei der Aufnahme hat da David mit der Hand über eine Trommel gestrichen.
5: Wir erzählen eigentlich die ganze Zeit mit der Musik. Jetzt wird was Schlimmes passieren.
3: Ich habe mich auch ein bisschen erschrocken, obwohl ich den Film schon kenne. Aber es ist immer wieder gruselig.
6: Damit David immer wieder passende Klänge, wie das Trommelstreichen, für seine Filme findet, stehen neben der ganzen Technik auch viele Instrumente im Studio.
5: Hier in dieser Schublade haben wir ganz viele verschiedene Flöten aus aller Welt. Und hier zum Beispiel dieses Instrument ist aus China.
4: Wie viele Instrumente stehen denn eigentlich in deinem Studio?
5: Vielleicht so 70 bis 90.
4: Wow.
3: Wir haben dir übrigens noch eine gruselige Geschichte mitgebracht und vielleicht kannst du sie mit deiner Musik noch gruseliger machen.
5: Na klar, das mache ich gerne.
4: Also, wir sind im Wald und es ist ja dunkel.
5: Dann lasst uns mal hier einen Ton aufnehmen. Also, ich drücke eine Taste am Klavier und spiele damit dieses Instrument.
4: Das ist voll gut.
5: Jetzt brauchen wir einen Klick und in diesem Tempo würde ich jetzt ein paar Akzente spielen.
4: Klingt so ein bisschen wie ein Geist.
5: Vielleicht nehmen wir eine Pauke.
3: Also es hört sich an, als hätte man Angst und das Herz schlägt laut.
6: Nach einigem Klanggebastel haben die drei ihre Geschichte und die Musik dazu fertig.
3: Das Böse im Wald.
4: Es war einmal im tiefen Wald ein kleines Fuchsenbaby namens Mila Fuchsi. Sie war zwar süß, aber sehr neugierig. Geh nicht nachts alleine aus dem Fuchsbau. Jeden Abend warnte ihre Mutter sie vor der Dunkelheit. Und doch eines Nachts kann Mila nicht widerstehen. Sie verlässt den Fuchsenbau, schleicht umher. Da im Gebüsch 2 gelbe, funkelnde Augen. Sie geht näher.
3: Zur selben Zeit ist Meisterdetektivin Pia Petra, das schlaue Eichhörnchen, auf der anderen Seite des Waldes auf Patrouille. Plötzlich hört sie einen Schrei. Sie erkennt ihn sofort. Mit viel Tempo läuft sie auf die andere Seite des Waldes, aber da ist es schon zu spät. Sie sieht noch Äste wackeln. Nach einem kurzen Schnuppern in der Luft weiß sie, dass das fiese Wildschwein Georg Grunz Miele entführt hat.
4: Pia hat einen Geistesblitz. Sie hatte einmal im Wald eine Käfigfalle gefunden. Die könnte ihr nur helfen. Außerdem weiß sie, wo Wildschwein Georg Grunz wohnt.
3: Sie pfeift in die Luft, um ihren Detektivpartner Adler Adam Sperrvogel herbeizurufen. Dieser kommt mit einer Affengeschwindigkeit auf Pia zugeflogen. Der Plan steht. Der starke Adler Adam soll den Käfig vor das Zuhause des Wildschweins stellen. Gesagt, getan. In einem Busch warten die beiden Detektive auf das Wildschwein und seine Beute.
4: Plötzlich gibt es einen Knall. Die Käfigtür fällt zu. Vor Schreck lässt Georg Grunz das Fuchsenbaby fallen. Pia Pedro und Adler Adam schnappen das Fuchsenbaby, ziehen es schnell aus dem Käfig, ohne dass Georg Grunz entkommen kann.
3: Pia Petro und Mila Fuchsi fliegen auf Adler Adam davon. Mittlerweile dämmert es und die Sonne kommt zwischen den Bäumen hervor.
4: Happy End!

0: bei uns geht's heute ums Gruseln und wir haben hier den Pinguin des Schreckens und das Schaf zum Fürchten.
1: Ja, genau.
0: Und jetzt kommt der Geiger des Grauens. Wer das ist, das erfahrt ihr jetzt in unserer Geschichte. Geschrieben hat sie Silke Wolfrum und erzählt wird sie euch von Genia Lacher.
2: Der Geiger des Grauens. Horror pur. Wenn ihr euch mal so richtig gruseln wollt, also so, dass euch das Blut in den Adern gefriert wie Fischstäbchen in der Kühltruhe, so, dass euch die Haare zu Berge stehen, selbst wenn die super lang und geflochten sind, so, dass euch das Herz nicht nur bis zum Hals, sondern sogar bis zur Nase klopft, dann hört die Geschichte vom Geiger des Grauens. Eine grauenvolle Geschichte. Niemand hat den Geiger des Grauens je gesehen. Aber wer ihn hörte, dem gute Nacht. Wer den Klang seiner Geige vernahm, dem kroch es so eiskalt den Rücken hinunter, dass sich dort mehrere Eiszapfen bildeten und für immer hängen blieben. Wer ihn spielen hörte, der bekam eine Ganzkörper-Permanent-Gänsehaut von den Fußsohlen bis zu den Augenbrauen. Niemand auf der ganzen Welt und im ganzen Universum spielte so grauenvoll Geige wie der Geiger des Grauens. Und das einzig Gute an seinem schauerlichen Spiel war die Tatsache, dass es so selten vorkam. Genauer gesagt, nur bei Mitternacht. Wann sonst? Und nur bei Vollmond. Versteht sich von selbst. Und auch dann nur an einem Freitag, den 13. Dann aber war es höllisch gefährlich, in seiner Nähe zu sein. Deswegen liefen an einem Freitag, den 13., in allen Radiosendern Warnmeldungen. Geht nicht in die Nähe des Geigers des Grauens. In den U-Bahnen und Busbahnhöfen konnte man in leuchtend roter Schrift lesen: Achtung, Freitag der 13., nicht zum Geiger gehen. Vor der grauenerregenden Behausung des Geigers waren Warntafeln aufgestellt: Vorsicht, Stopp! Niemals hier an einem Freitag, den 13. weitergehen. Und hätten sich alle einfach daran gehalten, dann wäre diese Geschichte hier zu Ende. Aber es gab da Trixi. Und die marschierte tatsächlich an einem Freitag, den 13., kurz vor Mitternacht, bei dem vollmondigsten Vollmond, den die Welt je gesehen hatte, einfach an den Schildern vorbei und direkt auf die Wohnung des Geigers zu. Warum? Konnte sie nicht lesen? War sie vielleicht taub, komplett verträumt oder extrem abenteuerlustig? Wir werden es nie erfahren. Der Geiger des Grauens konnte jedenfalls sein Glück kaum fassen, als er Trixi auf seine Behausung zumarschieren sah. Endlich kam mal jemand und genau zur richtigen Zeit. Begeistert rieb er sich seine langen, dürren Geigerfinger und ein tiefes, supergemeines drang aus seiner Musikerkehle. Diesem Mädchen würde er gleich ein Ständchen spielen, das ihm Hören und Sehen verging. Er sah sie schon vor sich um Gnade flehen. Doch er würde weiter spielen und spielen und spielen die ganze Nacht. Und da stand Trixi auch schon vor ihm. Lachte der Geiger ein weiteres Mal. Du wagst es, an einem Freitag, den 13., bei Vollmond, kurz vor Mitternacht, bei mir aufzutauchen? Das wirst du bitter bereuen. Bitterer als bitter Orangenmarmelade, bitterer als Bitterschokolade und bitterer als bitter Bier. Es wird jetzt gleich so super bitter für dich, also. Hier stockte der Geiger. Irgendetwas stimmte nicht. Dieses Mädchen hatte ja gar keine Angst. Hä? Der Geiger räusperte sich irritiert. Also gut. Ich hole jetzt gleich meine Geige und dann.
1: Okay, unterbrach ihn das Mädchen.
3: Wie okay?
1: Na, okay halt. Da fiel dem Geiger ein, dass er gar nicht wusste, wo seine Geige war. Wie ein Blitzschlag traf ihn diese schreckliche Erkenntnis. Oh nein, so lange schon war keiner mehr zur richtigen Zeit bei ihm vorbeigekommen. Er hatte das Geigespielen längst aufgegeben und sich stattdessen nur noch Grusel- und Horrorvideos angeschaut. Verflixt! War die Geige irgendwo in der Küche? Im Keller? Im Schlafzimmer? Alarmiert sah er sich um.
4: Ich glaub, sie liegt da unterm Sessel,
1: sagte Trixi und deutete auf die entsprechende Stelle. Schrie der Geiger, warf sich unter den Sessel und zog die Geige hervor. Dann musste er niesen, weil so viel Staub darauf lag. Breitbeinig stellte er sich vor Trixi, legte die Geige ans Kinn und sagte, »Ich werde jetzt spielen.«
4: »Alles klar«,
1: sagte Trixi. Der Geiger ließ die Geige sinken. Das machte so ja überhaupt keinen Spaß. Wo blieben denn die flehentlichen Rufe, das um Gnade bitten, die Schreckensschreie, die Gänsehaut, die zu Haare stehenden Berge, die zu Berge stehenden Haare, das gefrierende Blut, das ganze Horrorprogramm eben?
4: »Ich kann auch nicht gut spielen«, sagte Trixi stattdessen.
1: »Wie bitte? Was?«
4: »Mein Geigenlehrer hat gesagt, wenn ich so weitermache, spiele ich noch schlechter als du«, sagte Trixi.
1: Das versetzte dem Geiger einen tiefen Stich ins Herz. Wie hundsgemein! So konnte man doch nicht mit dem netten kleinen Mädchen umgehen. Wie konnte man ihr nur so etwas Fieses sagen? Und eine längst in den tiefsten Tiefen seines Herzens vergrabene Erinnerung stieg empor. Er sah sich selbst als kleinen Jungen beim Geigenunterricht und hörte all die unangenehmen Dinge, die ihm damals Frau Rötzenmö, seine unfassbar miserable Lehrerin, an den Kopf geworfen hatte. Nur deswegen hatte er sich ja vor aller Welt zurückgezogen. Nur deswegen übte er jeden Freitag den 13. Rache. Also hätte geübt, wenn mal jemand vorbeigekommen wäre. Sollte diesem sympathischen Kind hier das Gleiche passieren? Nein, das war zu viel des Horrors. »Ich bring's dir bei«, sagte der Geiger und übergab Trixi die Geige. Mit lämmchensanften Worten erklärte er ihr, wie sie die Geige richtig an den Hals setzte, den Bogen führte, die Finger auf die Saiten legte. Da er am allerbesten wusste, was man beim Geigenspielen alles nicht tun sollte, erwies er sich als ausgezeichneter Lehrer, ein Pädagoge der allerbesten Sorte. Zwischendrin erzählte er sogar Witze. Schon nach der ersten Übungseinheit konnte Trixi fehlerfrei und blütenzart ein kleines Ständchen spielen.

0: Und so kam es, dass am Ende dieser grauenvollen Gruselgeschichte Trixie und der Geiger ein Dreamteam wurden. Best Friends, Freunde fürs Leben. Aus dem Geiger des Grauens wurde der Lehrer des Jahres. Und Horror hin oder her, ein Happy End ist doch manchmal einfach auch nicht verkehrt, oder?
1: Ja, und die Best Friends sind wir auch hier im Studio und Happy End gibt es bei uns auch. Das war es nämlich heute bei Doremikro. Nächsten Samstag kommt wieder ein neues Geheimnis und am Sonntag machen wir dann Musik im Freien und da könnt ihr dann auch wieder anrufen und was gewinnen. So, Pudding, Detlef, was haltet ihr davon, wenn wir uns jetzt hier unsichtbar machen und mal nach Hause spuken?
2: Ja, das ist eine gute Idee, auch mit dem Essen und so.
1: Ja, ja, zu essen gibt's auch was gleich. Und wir verabschieden uns mit Musik aus dem Film Huibu.
3: Oh, und schwupps sind wir weg. Fisch bald. Hui. Swoosh.
2: Ja, genau. Hui, hui, hui, hui, hui. Der Detlef Tschüssikowski.
1: Ciao, bis bald.

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1: Es ist 18 Uhr. Die Nachrichten des Bayerischen Rundfunks mit Julia Cortis. Die Übersicht. 41,7 Grad ist der neue Temperaturrekord in Deutschland. Nürnberger haben in Bürgerentscheid über Frankenschnellweg entschieden. THW hat in Venezuela Rettungsarbeiten aufgenommen. Das Wetter teils sonnig, teils kräftige Hitzegewitter. Koschen. In Deutschland ist den dritten Tag in Folge ein neuer Temperaturhöchstwert gemessen worden. Aus dem brandenburgischen Koschen meldete die Station des Deutschen Wetterdienstes am Nachmittag einen Wert von 41,7 Grad. Am Freitag war ein erster Höchstwert mit 41,3 Grad in Saarbrücken gemessen worden, gestern dann mit 41,5 Grad in Drewitz in Sachsen-Anhalt. Wegen der Hitze hatten die Deutsche Bahn und weitere Eisenbahnunternehmen für dieses Wochenende von nicht dringend notwendigen Reisen im Fern- und Regionalverkehr abgeraten. Laut ADAC waren etliche Autobahnen in vielen Bundesländern von Sperrungen und Geschwindigkeitsbegrenzungen betroffen. Vielerorts wölbte sich die Fahrbahn bei Hitze auf, weil sich der Beton ausdehnte. Nürnberg. Die Bürger der Stadt haben entschieden, wie es mit dem Frankenschnellweg weitergeht. Vor wenigen Minuten haben die Wahllokale geschlossen. Auch die Briefwahlunterlagen werden nun ausgezählt. Bei dem Bürgerentscheid geht es um die Pläne, die stauanfällige Straße kreuzungsfrei auszubauen, inklusive eines 1,8 Kilometer langen Tunnels für den Durchgangsverkehr. Die Gegner kritisieren das Bauprojekt zum einen als zu teuer, zum anderen argumentieren sie, ein ausgebauter Frankenschnellweg würde noch mehr Verkehr in die Nürnberger Innenstadt ziehen. Ein Ergebnis der Abstimmung soll noch heute Abend vorliegen. Caracas. Kurz nach Ankunft im Erdbebengebiet in Venezuela hat ein Team des Technischen Hilfswerks mit Rettungsarbeiten begonnen. Wie das THW mitteilte, arbeiten die Einsatzkräfte in der Küstenstadt Carabelleda an einer Stelle, wo ein Überlebender vermutet wird. Parallel laufe die Suche nach weiteren Verschütteten. Das 48-köpfige Team einer auf Erdbebeneinsätze spezialisierten Bergungseinheit war in der vergangenen Nacht in Venezuela eingetroffen. Nach dem schweren Beben vor 4 Tagen sind laut Regierung bislang rund 1.500 Tote bestätigt. Zehntausende Menschen werden noch vermisst. Das Kinderhilfswerk UNICEF schätzt, dass etwa 1,8 Millionen Menschen in Venezuela auf Hilfe angewiesen sind, unter ihnen 680.000 Kinder. Sassnitz. Die Grünen haben sich neue Regeln für Fälle von sexueller Belästigung gegeben. Bei ihrem kleinen Parteitag in Sassnitz auf Rügen verabschiedeten sie ein entsprechendes Statut. Bei Vorwürfen sexueller Belästigung soll künftig klarer zwischen verschiedenen Stellen und Verfahren unterschieden werden. Eine Beschwerdestelle etwa soll keine Sanktionen verhängen, sondern eher vermitteln. Für Ordnungsmaßnahmen sollen Schiedsgerichte der Grünen zuständig sein. Damit zieht die Partei Konsequenzen aus dem Fall des früheren Bundestagsabgeordneten Stefan Gelbhaar, der wegen Belästigungsvorwürfen seine Direktkandidatur verloren hatte. Nancy. In Frankreich ist das Flugzeug eines Fallschirmspringerclubs verunglückt. Alle 11 Insassen kamen ums Leben, als die Maschine kurz nach dem Start fast senkrecht zu Boden stürzte. Dabei verfehlte das einmotorige Flugzeug die Häuser in der Nähe des Flugplatzes Nancy-Essay und die Menschen am Boden nur knapp. An Bord waren laut den örtlichen Behörden neben dem Piloten 5 Sprungschüler und 5 Trainer. Als Absturzursache wird eine Fehlfunktion angegeben. Was damit genau gemeint ist, ist noch nicht bekannt. Anwohner berichteten, der Motor habe ausgesetzt. Zur Formel 1. Mercedes-Pilot George Russell hat den Großen Preis von Österreich gewonnen. Der Brite kam vor Max Verstappen im Red Bull und seinem Teamkollegen und WM-Spitzenreiter Kimi Antonelli ins Ziel. Der einzige Deutsche, Nico Hülkenberg, wurde im Audi 12. Das Wetter in Bayern. Bis zum Abend teils sonnig, teils bewölkt und sehr warm mit der Gefahr von heftigen Hitzegewittern. Für die Oberpfalz besteht eine Unwetterwarnung mit Sturmböen und Hagel. In der Nacht 23 bis 17 Grad. In den kommenden Tagen zeitweise Schauer und starke Gewitter mit Unwetterpotenzial mit 20 bis 33 Grad. Nicht mehr ganz so heiß. Soweit die Nachrichten. Es ist 18.05 Uhr. Der Blick auf die Straßen. A3 Nürnberg Richtung Passau, zwischen Eicher vorm Wald und Passau Nord steht ein defekter PKW. A6 Nürnberg Richtung Heilbronn, zwischen Schwabach West und Neuendettelsau 4 Kilometer Stau. Und A8 Salzburg Richtung München, zwischen Bayern und dem Kreuz München Süd, abschnittsweise stockender Verkehr. Soweit die Verkehrsübersicht.
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2: Seit Jahrzehnten ist das Münchner Rundfunkorchester zu Gast bei einem der renommiertesten Festivals in Bayern, beim Kissinger Sommer, der 2026 sein 40-jähriges Bestehen feierte. Wir bringen heute den Konzertmitschnitt vom 19. Juni 2026. Erleben Sie den wandlungsfähigen Tenor von Daniel Biele und die Sopranistin Miriam Mesak mit Arien und Nummern aus den schönsten Opern von Rossini, Meyerbeer, Strauss und anderen. Der Dirigent war Michael Gerz und Anne-Kathrin Henschel führte durch den Abend. Ich wünsche Ihnen dazu gute Unterhaltung.

Die Energie dieser ersten Musik, die nehmen wir mit in den heutigen Abend. Das war die Ouvertüre zu Gioachino Rossinis Wilhelm Tell. Und ich darf Ihnen das Orchester des heutigen Abends vorstellen. Das Münchner Rundfunkorchester, heute unter der Leitung von Michael Gerz. Und damit herzlich willkommen zur Kissinger Opern- und Operetten-Gala. Schön, dass Sie alle gekommen sind. Schön, dass Sie heute ein bisschen mit uns schwitzen. Wir freuen uns sehr, wieder hier zu Gast zu sein bei Ihnen in Bad Kissingen. Das Münchner Rundfunkorchester ist ja regelmäßig hier gewesen, auch in den letzten Jahren. Da war auch immer die ein oder andere Opern- oder Operetten-Gala dabei. Es ist eine kleine Tradition geworden, die in diesem Jubiläumsjahr natürlich nicht fehlen darf. 40 Jahre Kissingen. Kissinger Sommer, im Namen des Orchesters und des Dirigenten darf ich sagen, herzlichen Glückwunsch oder dem Motto nach Mazel Tov. Ein Abend mit großen Hits aus Oper und Operette steht Ihnen vor. Das bedeutet, wir werden zusammen lieben, lachen, schmachten und wir werden uns heute auch ein bisschen gruseln, das alles an einem einzigen Abend. Und ich freue mich sehr, dass ich das mit Ihnen durchleben und erleben darf. Ich bin Anne-Kathrin Henschel, ich komme vom Bayerischen Rundfunk zu Ihnen, von BR Klassik. Und ich habe das Glück und die Freude, sehr regelmäßig mit diesen wunderbaren Musikerinnen und Musikern auf der Bühne zu stehen. Mit Gioachino Rossini sind wir in diesen Abend gestartet. Mit ihm geht's auch gleich weiter. Wilhelm Tell, das war seine letzte Oper, seine einzige Grand Opera. Mit 37 hat er gesagt, das reicht. Ich habe genug komponiert. Das sind genug Opern, über 40. Davon viele sehr erfolgreich. Ich möchte mich jetzt anderen Dingen widmen. Seinen weiteren Leidenschaften, das war das Kochen und das Essen. Und wahrhaft unsterblich wird jemand erst, wenn ein Gericht nach ihm benannt ist. Es gibt die sogenannten Tournedos Rossini. Das sind Rinderfilet mit Gänseleber und darauf ein bisschen frischer Trüffel gestreut. Ich hoffe, Sie haben gut gegessen vorher. Nicht, dass Sie zu hungrig werden jetzt. 1856 hat es Rossini auch hier nach Bad Kissingen verschlagen. Zusammen mit seiner Ehefrau hat er eine Kur hier gemacht. Er hat gekurt, hat zum ersten Mal die Musik von Richard Wagner gehört und die gespielt von der Kurkapelle. Und diese Kur hat ihm so gut getan, seiner Gesundheit, dass er wieder Lust bekommen hat zu komponieren. Er hatte ja die Musik nicht so ganz abgeschrieben. Und das Heilwasser tat ihm anscheinend so gut, dass ein wahnsinnig schönes Stück dabei rausgekommen ist. Er hat ein Gedicht vertont, das dann auch großen Erfolg hatte. Und auch die Kissinger waren wohl so angetan von ihrem prominenten Gast, dass sie ihm ein Denkmal gesetzt haben, nämlich den Rossini-Saal. Seine Musik hat es auf jeden Fall verdient. Die erleben Sie jetzt nochmal. Es ist eine seiner beliebtesten Opern, der Barbier von Sevilla, die Arie der Rosina. Una voce poco fa, hören Sie jetzt. Rosina erzählt erstmal ganz liebevoll, dass sie eine Stimme gehört hat, die sie unglaublich berührt. Aber lassen Sie sich nicht täuschen, Rosina hat auch eine ganz andere Seite, wenn sie ihren Willen durchsetzen will. Ich begrüße jetzt zusammen mit Ihnen die Solistin des Abends, Mirjam Messack, Una voce poco fa.

Als Gioachino Rossini Anfang des 19. Jahrhunderts Europa erobert, ist der nächste Komponist, gehört er schon zu den führenden Opernkomponisten Frankreichs, François-Adrien Boieldieu. Als der französische Mozart wird er gerne bezeichnet. Er ist ein Meister der Opera Comique, also die Oper, die Gesang und gesprochene Dialoge miteinander verbindet, die dem Theater sehr nahe ist und sehr lebendige Figuren hat. Seine Oper La Dame Blanche, die Weiße Dame, wird 1825 in Paris uraufgeführt und sorgt für eine Menge Gesprächsstoff in Paris. Auf den Straßen werden die Melodien der schönsten Arien geträllert und dazu gehört auch die Arie, die Sie gleich hören werden. Komm, o holde Dame, viens gentille dame. Und sogar eine Omnibuslinie, die erste Omnibuslinie in Paris, wird nach dieser Oper benannt. Sie wird gefeiert von den Kollegen, von der Presse, sogar auch von Rossini, den wir gerade hatten, Richard Wagner, Karl Maria von Weber. Die Oper tritt einen Siegeszug um die Welt an. Es ist eine schaurig schöne Oper für alle von Ihnen, die sich gerne gruseln. Eine romantische Gespenstergeschichte voller Geheimnisse. Sie spielt in Schottland im 18. Jahrhundert in einem alten Schloss, in dem lange niemand gelebt hat. Und der junge schottische Offizier George Brown, er bezieht dieses Spukschloss und in seiner Arie wartet er auf diese weiße Dame, dass sie endlich kommt. Er ruft sie förmlich herbei, komm, o holde Dame. Und ihr ist unser schottischer Offizier heute Abend, Daniel Behle. Herzlich willkommen.

kürzester Zeit zum Welterfolg geschafft hat. 77 Bühnen in 11 Ländern und das in nur 3 Jahren. Das war eine gewaltige Leistung. Diese Oper ist der Prototyp der Grand Opera mit ganz großen Bildern und Massenszenen, eine historische Handlung und wahnsinnig aufwendige Beleuchtungseffekte. Und auch was sich so unter den Figuren da ereignet in dieser düsteren Geschichte, ist übernatürlich. Da gibt es blasphemische Klosterszenen, sündige Nonnen steigen herauf, erheben sich aus ihren Gräbern und tanzen verführerisch. Die Erde bebt und es gab so einen Beleuchtungseffekt auf der Bühne, der aussah wie eine Mondlandschaft. Also das war damals wirklich das Opernereignis des 19. Jahrhunderts. Da wollten alle dabei sein. Der Komponist Giacomo Meyerbeer stammt aus einer jüdischen Familie in Berlin. Und er ist einer der ersten jüdischen Künstler, die international als Star der europäischen Musikszene gefeiert wurden. Heute ist sein Name nicht mehr so ganz bekannt und präsent, wie das damals war. Umso wichtiger ist es, dass wir uns heute an ihn erinnern und seine Musik hier erleben beim Kissinger Sommer. Genau das macht der Kissinger Sommer in dieser Festivalausgabe unter dem Motto Mazel Tov. Zeigt das Festival in diesem Jahr, welchen Beitrag jüdische Künstler geleistet haben zur europäischen Kulturgeschichte, eben Künstler wie Giacomo Meyerbeer. Mirjam Messack singt jetzt nochmal für Sie. Als Prinzessin Isabelle erleben Sie sie mit der Arie Robert, toi que j'aime. Und das ist ein Moment höchster emotionaler Anspannung. Also sie liebt diesen Robert, aber der steht eben unter dem Einfluss sehr dunkler Mächte. Die versucht sie nicht zu bezwingen, sondern durch Liebe und Vertrauen und Menschlichkeit versucht sie, ihren Robert zurückzugewinnen. Mein Kollege hat das mal sehr schön beschrieben, was diese Arie ausmacht. Hinreißend keusch und doch sinnlich anrührend. Robert, toi que j'aime. Hier ist für Sie nochmal Mirjam Messack.

einem Konzertwalzer von Alexander Glasunow hat sie das Münchner Rundfunkorchester unter Michael Gerz in die Pause begleitet und mit einem weiteren jetzt zur zweiten Konzerthälfte begrüßt. Und vielleicht haben Sie schon ein bisschen mitgetanzt in Gedanken oder vielleicht schon ein bisschen geschunkelt. Ich kann es von außen nicht sehen. Wir bereiten Sie so ganz langsam vor jetzt auf die großen Tanzszenen dieses Abends. Wir machen noch eine kleine Verschnaufspause, aber dann geht es auf jeden Fall los. Machen Sie sich schon mal bereit. Herzlich willkommen zurück zur Kissinger Opern- und Operettengala hier im Max-Littmann-Saal. Alexander Glasunow, auch er war in Bad Kissingen 1879 mit seinen Eltern. Er war noch ein Jugendlicher, 14 Jahre alt. Da gab es diesen Saal noch nicht, aber den Rossini-Saal, der hieß damals aber noch anders. Und Alexander Glasunow war total begeistert vom Kurorchester. Er hat selber schon viel Musik gemacht. Mit 16 hat er dann schon seine erste Symphonie vorgelegt. Also das hat ihn sehr begeistert und er hat es auch in seinem Tagebuch aufgeschrieben. Und Bad Kissingen ist zu dieser Zeit nicht nur ein mondäner Badeort, sondern befindet sich im Aufstieg zum Weltbad. König Ludwig I. holt seinen Hofarchitekten Friedrich von Gärtner nach Bad Kissingen. Der soll den Kurgarten ein bisschen umbauen und eben den ersten eigenständigen Kursaal bauen, der der Entspannung und der Geselligkeit dienen soll. Und damals, das fand ich total spannend, gab es auch noch einen Zug von St. Petersburg hier nach Bad Kissingen. Einfach unglaublich. Und ich gehe jetzt einfach mal davon aus, ich konnte es nicht finden, dass auch die Glasunow-Familie mit diesem Zug unterwegs war. Und der Adel, der hatte sogar die Zarenlinie. Also Sie sehen, ich habe mich ein bisschen vertieft. Und das waren besonders edle Züge, so Luxuszüge. 2 bis 3 Tage haben die nur gebraucht, um über Berlin und Würzburg hier nach Bad Kissingen zu kommen. Und dann wollte ich nochmal für Sie recherchieren und dann zeigte mir Google auf einmal die Deutsche Bahn. Und ich dachte, was für eine Unverschämtheit. Die hätten das niemals geschafft in 2 bis 3 Tagen. Wir kommen zurück nach Bad Kissingen. In die schöne Kurstadt, also die wurde besucht von unglaublich vielen prominenten Gästen. Wir haben jetzt ja von einigen Komponisten gehört heute. Die Reichen und Schönen haben sich hier getroffen. Also das gehörte zum gesellschaftlichen Status, dass man die Sommerfrische in Bad Kissingen verbracht hat. Und es tut der Gesundheit gut, das haben Sie vielleicht selbst schon gemerkt. Ich finde es toll, dieses Heilwasserzapfen und Teilwasser to go, wann immer man möchte. Und was Sie sicher auch schon gemacht haben, sich einfach mal draußen hinsetzen auf die Bank und einfach Menschen beobachten. Das geht wunderbar in Bad Kissingen. Und wenn man will, kann man natürlich auch selbst gesehen werden, ne, wenn man sich ein bisschen Mühe gibt. So war das damals auch. Und zum nächsten Komponisten in unserem Programm gibt es eine schöne Erinnerung, die auch aufgeschrieben wurde. Also ein älteres Paar ist durch den Stadtgarten spaziert und hat sich bei einem Gärtner erkundigt über den aktuellen Zustand der Rosen. Und dieses Paar, das war der berühmte Komponist Richard Strauss mit seiner Frau Pauline de Ana. Die waren sehr oft zur Kur hier in Bad Kissingen und liebten auch diese Verbindung eben von Erholung und Gesundheit und der Kultur und den schönen Konzerten, die es damals schon gab. Sie erleben jetzt eines seiner schönsten Lieder, Morgen, aus den 4 Liedern, die er seiner Frau zur Hochzeit geschenkt hat. Was für ein schönes Geschenk. Und der Text beschreibt eine Liebe, die von ganz tiefem Vertrauen geprägt ist. Also wir lassen die Zeit jetzt für einen Moment stillstehen. Morgen von Richard Strauss, gesungen von Mirjam Messack.

Sie haben gerade sicher schon für ihn geklatscht, aber ich darf Sie noch mal bitten. Stanko Madic, unser Konzertmeister. Ein Kurort, ein Ferienort, Sommergäste aus aller Welt, kleine und große Liebeswirren, gesellschaftliche Begegnungen, Sehnsucht, Heiterkeit und eine schöne Landschaft. Das Weiße Rössel, das liegt am Wolfgangsee, das wissen Sie alle, aber ich finde, wir könnten diese ganze Geschichte auch sehr schön hier nach Bad Kissingen in ein Hotel holen mit ein bisschen Fantasie. Der Komponist dieses weltberühmten Singspiels, auch er war in Bad Kissingen, der Österreicher Ralf Benatzky. Und ja, wie viele der Künstler hat das auch so gemacht, sie sind aufgetreten, er und seine Frau haben mir so einen Chansonabend gegeben und danach eben gekurt, so gehörte sich das. Und schon wenige Jahre später, 1930 im November, wird im Weißen Rössel in Berlin uraufgeführt. Die Friedrichstadt hat zu dieser Zeit sich zu so einem Broadway-ähnlichen Viertel verwandelt. Es gab ganz viele Theater und Varietés, viel Kabarett. Und die haben alle gelockt mit internationalen, verheißungsvollen Attraktionen. Berlin war eine Weltstadt so wie heute. Und wer Erfolg haben wollte mit Musik, der musste die Welt wirklich neu erfinden. Mit dem Weißen Rössel ist das gelungen. Das war eine absolute Sensation, das richtige Stück zur richtigen Zeit am richtigen Ort. Das ist eine überschäumende Revue-Operette und die Musik lebt von diesen Extremen. Sie haben auf der einen Seite die alpenländische Folklore, also ein bisschen zünftig und ein paar Schlager, schlagerartige Lieder und auf der anderen Seite die sehr modernen Tanzrhythmen und den Jazz, also Foxtrot, Swing, Rumba, all das war damals total modern. Und die Berliner Zeitung hat so schön geschrieben, das Weiße Rössel ist keine harmlose Schmonzette, nicht die Beschwörung einer heilen Welt. Das Rössel ist ein respektloses, frivoles Musiktheater, das dem Geist der wilden 20er Jahre verpflichtet ist. Also in dieser Operette steckte alles, was die Nationalsozialisten abgelehnt haben. Wir sind da in einer Zeit, in der sich die, Sie wissen das, politische Lage zugespitzt hat. Die NSDAP unter Adolf Hitler war an der Macht und im Weißen Rössel waren ganz viele Künstlerinnen und Künstler, die jüdischer Herkunft waren. Und viele haben Berufsverbote erhalten, wurden verfolgt, manche auch ermordet. Und einigen ist es gelungen, ins Exil zu flüchten, so auch dem Komponisten Ralf Benatzky. Im Weißen Rössel wird als entartetes Werk verboten und verschwindet dann völlig von den deutschen Spielplänen. Aber im Ausland, da ist es wirklich auch einen Siegeszug angetreten, hat großen Erfolg gefeiert in der Welt. Und im Sinne des Festivalmottos des Kissinger Sommers Mazel Tov erinnert dieses Singspiel jetzt an jüdisches Leben, aber auch wie sehr Kunst diese Offenheit braucht, diese Vielfalt und den Austausch. Dieses Singspiel hat die Verfolgung überstanden, die Verbote, die politische Willkür und hat Generationen von Menschen Freude bereitet, hoffentlich auch Ihnen heute Abend. Sie erleben jetzt ein sehr schönes Medley mit den schönsten Melodien aus dem Weißen Rössel, gespielt vom Münchner Rundfunkorchester. Und gleich danach Daniel Behle, er besingt die schöne Erfahrung, geliebt zu werden. Es muss was Wunderbares sein. Ich wünsche Ihnen viel Vergnügen. Applaus.

0: Daniel Behle. Wir dürfen noch mal. Ich komme zu dir. Ich komme zu dir rüber, sonst sind wir so getrennt, weißt du?
1: Test.
0: Er ist heute nicht nur als Sänger hier, das haben Sie erlebt, sondern auch als Komponist. Sie erleben gleich eine Uraufführung, die Ouvertüre zu seiner neuen Operette. Wir reden gleich darüber. Aber du bist also in dieser Mischung, in der du da bist, so war das früher auch. Ich habe das geschildert, also die sind dann aufgetreten und danach haben sie gekurt. Du machst mir jetzt nicht den Eindruck, als wärst du ein Typ, der zur Kur gehen würde.
1: Doch, also ich habe heute Mittag schon gekurt, aber es war ein bisschen zu heiß zum Kuren, also bin ich dann doch im Hotelzimmer geblieben.
0: Und hast gearbeitet.
1: Ja. Yeah.
0: Er hat mir hinter der Bühne was von toter Zeit erzählt, wie er die füllt. Er orchestriert dann eine Runde. Er hat nicht genug zu tun.
1: Doch, schon, aber also man muss sagen, wenn wir auf Tour sind oder wenn wir ein Konzert haben, dann gibt es eine Woche Konzert, also Proben. Und man probt ja nicht den gesamten Tag und dann ist immer sehr viel Leerlaufzeit, die man dann irgendwie füllen kann und darf. Und in Unterföhring fand ich das die beste Idee.
0: Beim Bayerischen Rundfunk.
1: Zu orchestrieren.
0: Ja. Hast du denn ein Schlückchen Heilwasser probiert hier in Bad Kissingen?
1: Nein, also außer das Verpackte. Aber ich habe noch nicht an der Quelle.
0: Okay, kann ich ja noch. Vielleicht morgen noch Zeit dafür. Aber er kennt sich mit einem anderen Heilwasser aus, mit Bier. Er hat nämlich eine Operette geschrieben. Hopfen und Malz heißt sie. Aber jetzt widmet er sich einem ganz anderen Thema, Schmetterling. Es klingt sehr zart. Es ist ein großer Kontrast jetzt, dein neues Werk.
1: Ja, zart. Eigentlich, um es kurz zu überreißen, die zweite Operette wird es wieder sein. Uraufführung ist am 10. Oktober in Annaberg-Buchholz im Erzgebirge diesen Jahres. Geht es tatsächlich um die Kunst. Und die Kunst ist ein Schmetterling. Drei Akte hat diese Operette und es geht um die Phasen des Schmetterlings, die Raupe, der Kokon und der Schmetterling. Und das sind wir, die ersten beiden Akte. Muss ein Stück aufgeführt werden, wo dauernd die Tenöre sterben. Also da gibt es dann auch, wenn Sie das gleich hören, die Melodie, komm Richard, grab mir Tenöre ein im Wald, besser jetzt als im Winter, denn da ist der Boden hart und kalt und so weiter. Also das sind sehr viele Kalauer auch aus meiner siebenjährigen Zeit beim Grünen Hügel. Und ich denke mal, die ersten beiden Akte umreißen das, was wir tun müssen, um Kunst aufzuführen, nämlich auch zu opfern. Ich überreiße das natürlich ganz lustig, sterbende Tenöre halt, wir sterben für die Kunst. Im dritten Akt ist es dann in der Zukunft, wo keiner mehr stirbt für Kunst, sondern wir einfach uns berieseln lassen. Alles ist tot, alles ist weiß. Da entkommt dann halt der Schmetterling als bunte Figur und macht diese weiße Welt wieder bunt und rettet damit die Welt sozusagen. Und der letzte Satz der ganzen Operette ist, wir sollen uns das lebenswerte Leben wiederholen. Und das ist so ein bisschen mein lustiges Plädoyer an das, was Live-Konzerte mit all dem, was wir falsch und richtig machen, halt ausmachen. Und dass nicht alles immer so generisch gleich ist. So, das.
0: Für dich. Vielleicht noch ein kurzer Blick auf die Musik, also die textliche Inspiration hast du schon geschildert. Wo kommt ja die musikalische Inspiration her?
1: Ich möchte eine Lanze brechen, das mache ich schon länger für die Operette halt, die finde ich einen viel zu belastenden Ruf hat, weil man ihr untersagt, sie wäre leicht und ohne Hintergrund. Also ursprünglich ist Operette eigentlich eine satirische Geschichte. Es ist nur das Problem, dass heutzutage die Probleme unserer Vorfahren nicht mehr so ganz nachvollziehbar sind. Da geht es um ganz andere Sachen. Und deswegen habe ich mich eigentlich dran gesetzt, die Musik, das werden Sie ja gleich hören, halt sehr im Stil eines Benatzky, Abrahams, Leha, Offenbach, Johann und auch sehr viel Richard Strauss, weil ich bin großer Richard Strauss-Fanboy. Weil ich denke, eine Operette sollte so klingen und wenn man mit schwungvoller Musik und schönen Melodien etwas Ernstes vermitteln kann, hat, finde ich, die Operette gegenüber der Oper, die ja keinen gesprochenen Text zulässt, einen Vorteil. Man muss sich nicht mit Rezitativen abmühen, sondern kann einfach den Text vertellen und dann kommt wieder eine schöne Arie, die vielleicht auch ein bisschen mehr verzählt, als sie im ersten Moment vielleicht zeigt.
0: Sie sind bestens vorbereitet für diese Uraufführung. Bist du ein bisschen aufgeregt?
1: Es ist ganz, ganz furchtbar, als Komponist vor so einem großartigen Orchester zu sitzen und zu wissen, wenn man es irgendwie in der Instrumentation nicht gut gemacht hat, dann kommt gleich der Rüffel und so. Also,
0: das kriegen Sie ja dann nicht mit.
1: Also, aber ich möchte euch wirklich ganz herzlich danken, wie ihr das macht und überhaupt im Voraus schon. Also für mich ist das eine große Ehre und eine große Freude, Selbstgeschriebenes zu hören. Ja.
0: Hier ist also für Sie die Ouvertüre zur Operette Der Schmetterling in einer Uraufführung. Sie erleben das jetzt hier, gespielt vom Münchner Rundfunkorchester unter der Leitung von Michael Gerz. Wir wünschen Ihnen viel Vergnügen. Applaus

Ich bin eine Frau, die weiß, was sie will. Das ist wahrscheinlich der schönste Titel für eine Moderation. Das war Musik von Oskar Strauß, einer der letzten großen Höhepunkte der Berliner Operetten-Ära. Und jetzt haben wir noch einen Knaller ganz offiziell für Sie im Programm. Und inoffiziell kann ich sagen, das, was danach kommt, liegt ganz bei Ihnen. Aber ich rate Ihnen, das auch einzufordern. Also es wird sich lohnen. Sie gehen dann noch mit einem schönen Ohrwurm nach Hause, wenn Sie möchten. Ich möchte mich an dieser Stelle bei Ihnen verabschieden. Vielen Dank, dass Sie heute gekommen sind, dass Sie diese kleine Reise mit uns gemacht haben. Ganz herzlichen Dank an unsere Künstlerinnen und Künstler, an das Münchner Rundfunkorchester und Michael Gerz.

Und vielen Dank natürlich auch an unsere Sänger, an Mirja Messack, die so kurzfristig eingesprungen ist, und an Daniel Behle, die werden Sie noch mal hören jetzt. Wir kehren noch mal zurück zum Weißen Rössel. Einer geht noch. Nicht nur Ralf Benatzky hat komponiert für dieses Singspiel, auch Robert Stolz, und der hat für diese sensationelle Einlage gesorgt. Mein liebes

Zugabe mit Herz, pardon, zwei Herzen im Dreivierteltakt von Robert Stolz. Gesungen haben Miriam Messack und Daniel Behle. Michael Gerz dirigierte das Münchner Rundfunkorchester. In der Festspielzeit hier im Programm BR Klassik brachten wir das Gastkonzert des Orchesters im Rahmen des Kissinger Sommers 2026 mit einer Kissinger Opern- und Operettengala aufgenommen am 19. Juni im Max-Littmann-Saal des Regentenbaus. Die Solisten waren Miriam Messack, Sopran, und Daniel Behle, Tenor. Durch den Abend führte Anne-Kathrin Henschel. Die Redaktion hatte Amelie Pauli, Tonmeister war Andreas Fischer, Toningenieur Thorsten Masuch, Tontechniker Hartmut Brandis und Benjamin Richter. Ja, und zu den Operettenköstlichkeiten der letzten knapp zwei Stunden passt die nächste Gourmand-Polka von Emil Waldteufel.

Die Gourmand-Polka von Emil Waldteufel, das war das Münchner Rundfunkorchester unter Franz Bauer Teussel. Und er gibt ab an Werner Schmidt-Bülke am Pult für einen Walzer von Johann Strauss, den Gunstwerber-Walzer. Mit ihm geht es noch zu den Nachrichten hin.

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1: Um 20 Uhr mit Julia Cortis. Die Nürnberger haben sich hinter den Ausbau des Frankenschnellwegs gestellt. Ein Bürgerentscheid, der das Projekt kippen wollte, ist gescheitert. Das teilte Wahlleiter Michael Ruf mit, nachdem 240 von 253 Bezirken ausgezählt waren. Wörtlich sagte er, der Trend ist nicht mehr umkehrbar. Die erforderliche Mindeststimmenzahl für den Bürgerentscheid wurde klar erreicht. Nun kann die Verkehrsachse in Nürnberg unter anderem mit einem 1,8 Kilometer langen Tunnel ausgebaut werden. Die Weltgesundheitsorganisation sieht in Europa großen Nachholbedarf beim Hitzeschutz. WHO-Chef Tedros schrieb in einer Internetbotschaft, Europa sei der Kontinent, der sich weltweit am schnellsten erwärmt. Wohnungen, Arbeitsplätze und Schulen seien aber nicht auf extreme Temperaturen ausgelegt. Tedros forderte die europäischen Länder auf, Aktionspläne umzusetzen und mehr für die Gesundheitsvorsorge zu tun. In vielen Ländern sind an diesem Wochenende neue Höchsttemperaturen gemessen worden. In Deutschland gab es heute den dritten Tag in Folge einen Rekordwert. Im brandenburgischen Koschen waren es 41,7 Grad. Im Erdbebengebiet in Venezuela hat ein Team des Technischen Hilfswerks mit Rettungsarbeiten begonnen. Die 48 Einsatzkräfte arbeiten in der Küstenstadt Caraballeda. Dort wurde heute, vier Tage nach den verheerenden Erdstößen, noch eine 60-jährige Frau aus den Trümmern eines Hauses gerettet. Zuvor waren ebenfalls im Bundesstaat La Guaira ein 11-jähriger und mehrere weitere Menschen lebend gefunden worden. Aktuell werden noch rund 50.000 Menschen vermisst. Bei einem Flugzeugunglück sind in Frankreich 11 Menschen ums Leben gekommen. Die Maschine war am Vormittag im Osten des Landes abgestürzt. Für die 10 Passagiere und den Piloten kam jede Hilfe zu spät. Nach offiziellen Angaben handelte es sich um eine Gruppe von Fallschirmspringern, bestehend aus 5 Trainern und 5 Schülern. Die Ursache für das Unglück ist noch nicht bekannt. Zur Fußball-Weltmeisterschaft. In Los Angeles beginnt in einer Stunde die K.O.-Runde. Das erste Sechzehntelfinale bestreiten Co-Gastgeber Kanada und Südafrika. Deutschland ist dann morgen Abend gefordert gegen Paraguay. Das Wetter in Bayern. In der Nacht wolkig, örtlich Schauer und kräftige Gewitter. Die Temperaturen bewegen sich zwischen 23 und 17 Grad. Morgen dann nach teils sonnigem Start stark bewölkt und gebietsweise Schauer und starke Gewitter, die auch teilweise Unwetterpotenzial haben können. Am Dienstag und am Mittwoch wenig Änderung. Die Höchstwerte erreichen 20 bis 33 Grad. Soweit die Nachrichten, abschließend die Zeit. Es ist 20.03 Uhr.
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2: The Clarinet Trio Anthology, so war ein Konzert bei den Schwetzinger SWR-Festspielen am 6. Mai überschrieben. Im Mozartsaal des Schwetzinger Schlosses machten drei renommierte österreichische Musikerstationen, die eine langjährige musikalische Freundschaft verbindet. Der Klarinettist Daniel Ottensamer, der Cellist Stefan Kontsch und Pianist Christoph Traxler. Die drei haben als Trio mittlerweile nicht weniger als 7 CDs mit 27 Werken unter dem Titel The Clarinet Trio Anthology eingespielt. Einen Teil dieser Fundstücke präsentierte das Trio nun in Schwetzingen, wobei die drei teilweise auch abwechselnd die Stücke selbst anmoderierten. Den Auftakt machte Michael Glinkas Trio Pathetique aus dem Jahr 1833. Im Zentrum steht der langsame Satz. Hier zeigt die lange Klarinettenmelodie, wie stark den russischen Komponisten bei seiner dreijährigen Italienreise der italienische Bel Canto beeindruckte. Nach Glinka sollte dann Musik von Marco Tajcevic folgen, aber das erzählt Ihnen dann Daniel Ottensamer selbst. Jetzt erst einmal Glinkas Trio Pathetique.

Einen wunderschönen guten Abend. Wir freuen uns sehr, hier zu sein. Herzlich willkommen zu unserem Trio-Konzert. Wir nennen uns und unser Projekt The Clarinet Trio Anthology. Und ich möchte Ihnen kurz erklären, warum es dieses Projekt überhaupt gibt. Stefan, Christoph und ich, wir kennen uns seit unserer Kindheit, haben immer gemeinsam musiziert in verschiedenen Formationen und haben vor gar nicht so langer Zeit entschieden, uns dem Repertoire für unsere drei Instrumente ein wenig näher anzunehmen. Wie Sie vielleicht wissen, wird in der Besetzung sehr häufig die zwei großen Trios gespielt von Ludwig van Beethoven und von Johannes Brahms. Aber die restlichen Werke, die es für diese Besetzung gibt, sind eher im Verborgenen oder werden teilweise nur sporadisch ausgegraben. Und uns war es wichtig, da ein bisschen tiefer zu graben. Und wir haben eine Menge an Noten bestellt, durchgelesen, geprobt und haben entschieden, das wird viel zu selten gespielt. Und kurzerhand haben wir dieses Repertoire uns erarbeitet und dann sind wir ins Studio gegangen und haben 7 CDs mit 28 Werken aufgenommen und wollen so unseren kleinen Beitrag zu diesem Repertoire für Klarinettentrio leisten. Sind jetzt sehr froh, dass wir auch Konzerte spielen, dass wir heute hier sind und ein bisschen diese besondere Besetzung vorstellen können. Besonders deswegen, denn es handelt sich um ein Blasinstrument, ein Streichinstrument und ein Tasteninstrument. Und diese Kombinationsmöglichkeit hat den Komponisten scheinbar enorme Freude gemacht. Denn die Klangfarben kann man entweder vermischen oder man kann sie auch kontrastieren. Und die Stile in diesen 28 Werken, die wir aufgenommen haben, die sind sehr, sehr unterschiedlich. Also wir haben jetzt zum Beispiel zu Beginn gehört ein Werk von Michael Glinka, einem russischen Komponisten, der die drei Instrumente quasi wie Opernsänger präsentiert hat. Sie haben gehört, es waren so kleine Arien sogar in diesem Werk. Und wir wollen jetzt einen Kontrast bilden mit dem nächsten Werk. Marko Taitsevich hat 7 Miniaturen geschrieben, die auf Balkan-Volksmusik basieren. Sie werden aber merken, das sind alles sehr, sehr kurze Stücke und er hat, glaube ich, versucht, die Essenz dieser Volksmusiken herauszubekommen und sie wirklich kurz und knapp zusammenzufassen. Also das sind fast so ein bisschen Minimal-Music-Werke, die gar nicht in das große Volksmusikantische gehen, aber sie werden zweifellos Volksmusik erkennen. Aber wie gesagt, 7-mal sehr, sehr kurz. Und als letztes Stück des ersten Teiles wieder ein großer Kontrast. Wir gehen eigentlich zu Filmmusik. Nino Rota, kennen Sie, hat Filmmusik geschrieben, hat sogar einen Oscar gewonnen für seine Filmmusik, hat aber auch klassische Werke geschrieben und wir sind sehr glücklich, dass er ein Klarinettentrio geschrieben hat, dass wir ihn heute spielen werden. Ein Gute-Laune-Werk mit schon auch ein bisschen Filmszenen, die man sich vor dem geistigen Auge vorstellen kann, aber eben auch eine Musik, die einfach beschwingt und eine gute Atmosphäre schafft. Und wir spielen das besonders gern, das Stück. Also, ich wünsche Ihnen sehr viel Spaß heute mit einem großen kontrastierenden Programm dieser drei Instrumente und einen schönen Abend mit The Clarinet Trio Anthology. Vielen Dank.

0: Gleich selbst vorgestellt und mit viel Applaus bedacht von dem österreichischen Klarinettisten Daniel Ottensamer die letzte Musik, 7 Balkantänze von Marko Tajcevic und die Musik von dem als Filmkomponisten bekannten Nino Rota. Von ihm war das eben gehörte Trio für Klarinette, Cello und Klavier. Und das nächste Stück stellt Ihnen Cellist Stefan Konsch vor, wobei er sich erst einmal richtig ins 21. Jahrhundert einordnet.
1: So, als Mann für die Moderne muss ich Ihnen ein paar Worte über Jörg Wiedmanns Nachtstück hier erzählen. Es geht hier um alles, was in der Nacht passiert. Eben. Also Gutes wie Schlechtes. Zwischen amorösen Dingen und Albträumen changiert dieses Stück. Es hebt sehr leise an. Der Wind treibt über die Schwetzinger Landschaft. Auch werden Sie einige spezifische Effekte im Klavier, ja, vielleicht kann unser geschätzter Pianist kurz, er wird sogar mit diversen Karten und mit den Nägeln, Sie verstehen. Die Geisterbahn ist nicht weit, das Stück dauert 7 Minuten.

Es war ein sehr beeindruckendes Glockengeläut, 12 Glockenschläge bei Jörg Wittmann. Und wir kommen jetzt zu einem vollkommen unbekannten Komponisten. Also wir hatten den Namen eigentlich davor noch nie gehört, bevor wir in dieses Repertoire eingetaucht sind. Und zwar geht es hier um Karl Frühling. Karl Frühling war Pianist und Gelegenheitskomponist. Und er hat fantastische Musik geschrieben, wie wir entdeckt haben. Und er hat ein wunderbares Klarinettentrio geschrieben in 4 Sätzen. Die Musik ist vielleicht ein Kind seiner Zeit, also ein bisschen ein Brahms-Stil erkennen Sie vielleicht. Es gibt einen wunderbaren elegischen ersten Satz, dann im zweiten Satz kann er seine Herkunft, Karl Frühling war Wiener, nicht verhehlen. Es gibt einen Ländler, einen schönen zweiten Satz. Im dritten Satz hören Sie Anklänge auch an Richard Wagner, der große Erfolge in Wien gefeiert hat, und hören Sie auch ein paar Tristan-Klänge, Tristan und Isolde. Und im vierten Satz kommt dann, wie es in der Monarchie, also österreichisch-ungarischen Monarchie so üblich war, kommt dann die böhmische, zünftige Musik. Das werden Sie im vierten Satz hören. Ein fröhliches Kehraus. Viel Spaß damit.

Mit dem Trio in A-Moll von Karl Frühling endeten Daniel Ottensamer, Stefan Konsch und Christoph Traxler ihr Konzert im Mozartsaal des Schwetzinger Schlosses oder besser das offizielle Konzertprogramm, denn eine Zugabe hatten die drei noch vorbereitet, zwei Stücke von Paul Juon.

Richtung mit zwei weiteren selten aufgeführten Stücken, diesmal Paul Juhons Reverie und Humoreske, ging das Konzert in Schwetzingen dann endgültig zu Ende. Zu Gast waren Klarinettist Daniel Ottensamer, Cellist Stefan Konch und Pianist Christoph Traxler. Drei Musiker, die eine langjährige musikalische Freundschaft verbindet und die im Rahmen der SWR-Festspiele in Schwetzinger Schloss gastierten, wo sie Fundstücke aus ihren mittlerweile 7 CDs der Clarinet Trio Anthology präsentierten und auch selbst vorstellten. Dieses Konzert vom 6. Mai hörten sie auf BR Klassik in der Festspielzeit. Vom 24. Mai ist der Mitschnitt, den wir Ihnen morgen am Montag ab 18.05 Uhr vorstellen. Dann geht es zu den Tagen Alter Musik in Regensburg und zum Konzert des Ensembles Tropical Barock mit Concerti Grossi von Antonio Pereira da Costa, Francesco Gemignani und Arcangelo Corelli. Dieses Konzert am Eröffnungstag der Tage Alter Musik fand statt in der Basilika unserer lieben Frau zur Alten Kapelle in Regensburg. Und hier wurde es damit 21 Uhr und genau 30 Minuten, genau 9:30 Uhr. Und in der nächsten halben Stunde spielt das Ensemble Bonne Corde neben Musik von Wolfgang Amadeus Mozart und Joseph Hector Fiocco eines der Concerti Grossi von Antonio Pereira da Costa, das Concerto in C-Dur.

Diana Vinagre leitete das von ihr gegründete Ensemble Bonne Corde zu Antonio Pereira da Costas Concerto Grosso in C-Dur. Für Singstimme, Cello und Bass schrieb Joseph Hector Fiocco 3 Lamentationen für den Karfreitag. Erschienen sind sie in Brüssel im Jahr 1733 und die erste dieser Lamentationen singt Anna Vieira Leite.

Begleitet von Musikern des Ensembles Bonicorde sang die portugiesische Sopranistin Ana Vieira Leite eine der Lamentationen zum Karfreitag von Joseph Hector Fiocco. Diana Vinagre dirigiert zum Schluss noch zwei Sätze aus dem Requiem von Wolfgang Amadeus Mozart, eine Bearbeitung für Vokal- und Instrumentalensemble.

Introitus und Kyrie, zwei Sätze aus dem Requiem in die Moll von Wolfgang Amadeus Mozart, bearbeitet für Vokal- und Instrumentalmusik. Diana Vinagre leitete ihr Ensemble Bonne Corde. Und nach den Nachrichten erwartet sie hier im Programm eine Stunde mit dem Chor des Bayerischen Rundfunks.

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1: Um 22 Uhr mit Julia Cortis. Die Mehrheit der Nürnbergerinnen und Nürnberger sind für den geplanten Ausbau des umstrittenen Frankenschnellwegs. 53% stimmten beim Bürgerentscheid dafür. Die Beteiligung lag bei gut 40%. Nach den Plänen der Stadt soll ein Tunnel das momentane, durch Ampeln begrenzte Nadelöhr auf der Strecke auflösen. Außerdem sollen im Westen Nürnbergs eine weitere Fahrspur und Lärmschutzwände gebaut werden. Die Kosten für den Ausbau werden aktuell auf gut 1 Milliarde Euro geschätzt. Die Weltgesundheitsorganisation sieht in Europa großen Nachholbedarf beim Hitzeschutz. WHO-Chef Tedros schrieb in einer Internetbotschaft, Europa sei der Kontinent, der sich weltweit am schnellsten erwärmt. Wohnungen, Arbeitsplätze und Schulen seien aber nicht auf extreme Temperaturen ausgelegt. Tedros forderte die europäischen Länder auf, Aktionspläne umzusetzen und mehr für die Gesundheitsvorsorge zu tun. In vielen Ländern sind an diesem Wochenende neue Höchsttemperaturen gemessen worden. In Deutschland gab es heute den dritten Tag in Folge einen Rekordwert. Im brandenburgischen Koschen war es 41,7 Grad heiß. Der russische Präsident Putin hat Regierungsvertreter zu einem Krisentreffen einberufen. Hintergrund ist der Treibstoffmangel im Land aufgrund der ukrainischen Angriffe. Putin räumte bei dem Treffen ein, dass sich sein Land in einer schwierigen Phase befinde und forderte Gegenmaßnahmen, beispielsweise ein Diesel-Exportverbot. Die Ukraine hat bei ihren Drohnenangriffen zuletzt vor allem die russische Energieinfrastruktur attackiert, darunter Raffinerien und andere Ölanlagen. Die polnische Regierung fordert von Deutschland eine jährliche Entschädigung von 10.000 Zloty für jedes NS-Opfer, umgerechnet gut 2.300 Euro. Das berichtet die Süddeutsche Zeitung. Außenminister Wadefuhl hatte sich Mitte des Monats dafür ausgesprochen, noch lebenden polnischen Opfern der nationalsozialistischen Gewaltherrschaft Reparationen zu zahlen. Ein Schritt, den die Bundesregierung lange abgelehnt hatte. Zur Formel 1. Mercedes-Pilot George Russell hat den Großen Preis von Österreich gewonnen. Der Brite kam vor Max Verstappen im Red Bull und seinem Teamkollegen und WM-Spitzenreiter Kimi Antonelli ins Ziel. Der einzige Deutsche, Nico Hülkenberg, wurde im Audi 12. Das Wetter in Bayern. In der Nacht wolkig, örtliche Schauer und kräftige Gewitter. Temperaturen 23 bis 17 Grad in der Nacht. Morgen nach teils sonnigem Start, stark bewölkt und gebietsweise Schauer und auch wieder starke Gewitter mit Unwetterpotenzial. Am Dienstag und am Mittwoch ändert sich wenig. Die Höchstwerte erreichen 20 bis 33 Grad. Soweit die Nachrichten. Es ist 22.03 Uhr.
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2: Und wir haben für Sie Musik von Max Reger, Bo Holten, Antonio Vivaldi und Johannes Brahms. Die Bearbeitung seiner Altrapsodie singt der Tenor Julian Brigadier. Am Klavier ist Jara Thal. Juval Weinberg leitet den Chor des Bayerischen Rundfunks.

Die Altrapsodie von Johannes Brahms. In dieser Bearbeitung sang der Tenor Julian Bregardien. Jara Thal begleitete am Klavier. Juval Weinberg leitete den Chor des Bayerischen Rundfunks. Bei Antonio Vivaldis Gloria für Solichor und Orchester hören Sie im Anschluss die Solisten Anna Prohaska und Katja Stuber sowie Marie-Claude Chapuis. Das BRSO spielt unter Leitung von Giovanni Antonini.

Anna Prohaska und Katja Stuber sowie Marie-Claude Chapuis als Solisten, dazu Chor- und Symphonieorchester des Bayerischen Rundfunks unter Leitung von Giovanni Antonini mit dem Gloria von Antonio Vivaldi. Auf BR Klassik hören Sie gerade eine Stunde mit dem Chor des Bayerischen Rundfunks. Die nächste Vertonung eines Textes von Hans Christian Andersen, Regen, Wind und Rosenbusch von Bo Holten, leitet Grete Pedersen. Und hier singen die Soli Priska Eser, Masako Goda, Mareike Braun und Andreas Hirtreiter.

Regen, Wind und Rosenbusch aus dem Stein der Weisen von Hans Christian Andersen. Die Vertonung war von Bo Holten. Grete Petersen leitete den Chor des Bayerischen Rundfunks. Die Stunde geht zu Ende mit einem der langjährigen Leiter des Chores, Michael Gläser, und Max Regers Motette »Ach Herr, strafe mich nicht« für fünfstimmigen Chor a cappella.

Die Motette »Ach Herr, strafe mich nicht« von Max Rieger, geleitet von Michael Gläser. Mit Chormusik von Johannes Brahms hat diese Stunde mit dem Chor des Bayerischen Rundfunks begonnen. Mit Brahms endet sie auch. Hier ist noch das Abendständchen.

0: Das war noch das Abendständchen von Johannes Brahms.
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1: Um 23 Uhr mit Julia Cortis. In Deutschland ist den dritten Tag in Folge ein neuer Temperaturhöchstwert gemessen worden. Im brandenburgischen Goschkoschen an der polnischen Grenze stieg das Thermometer auf 41,7 Grad. Die extreme Hitze sorgte weiter für Schäden an der Infrastruktur, unter anderem an den Asphalt- und Betondecken von Autobahnen. Es kam zu Teilsperrungen. Im Zugverkehr gab es bundesweit teils erhebliche Störungen. In Nürnberg und Würzburg standen die Straßenbahnen ganz oder teilweise still. 4 Tage nach den verheerenden Erdbeben in Venezuela gibt es noch vereinzelt Erfolgsmeldungen. So holten internationale Rettungsteams in Caraballeda einen Mann und seinen Sohn lebend aus den Trümmern. Auch eine 60-jährige Frau hat das Unglück überlebt und konnte nach 86 Stunden gerettet werden. Für viele der 3200 Vermissten dürfte es aber keine Hoffnung mehr geben. Die Zahl der bestätigten Todesopfer liegt bei 1450. Zum Auftakt der Nobelpreisträger-Tagung in Lindau hat Bundespräsident Steinmeier die Bedeutung der freien Wissenschaft hervorgehoben. Wenn die Unabhängigkeit von Forschung und Lehre systematisch untergraben werde, bedrohe dies auch das Fundament der Demokratie, sagte Steinmeier in seiner Eröffnungsrede. Als Beispiel nannte er die USA. Aber auch in Deutschland gäbe es Entwicklungen, die ihm Sorge bereiteten, so der Bundespräsident. In Lindau tagen bis kommenden Freitag 70 Nobelpreisträger und hunderte Nachwuchswissenschaftler aus der ganzen Welt. 2 Tage nach der israelisch-libanesischen Einigung auf ein Rahmenabkommen über eine Friedenslösung haben Israels Armee und die pro-iranische Hisbollah-Miliz die gegenseitigen Angriffe fortgesetzt. Israels Streitkräfte meldeten im Südlibanon Attacken in der sogenannten Sicherheitszone. Dabei sei ein Soldat getötet worden. Im Gegenzug griff, laut libanesischen Staatsmedien, ein israelisches Kampfflugzeug die Außenbezirke 2 Städte an. Zum Fußball. Bei der Weltmeisterschaft zieht Co-Gastgeber Kanada als erste Mannschaft ins Achtelfinale ein. Die Kanadier gewannen ihr 16. Finale gegen Südafrika mit 1:0. Der entscheidende Treffer fiel erst in der Nachspielzeit. Morgen kämpft das deutsche Team gegen Paraguay um den Einzug in die nächste Runde. Das Wetter in Deutschland. In der Nacht vor allem im Westen und Süden teils heftige Schauer und Gewitter mit Unwettergefahr, sonst klar bei teils tropischen Temperaturen, nur im Norden und einigen Berglagen lediglich 16 bis 17 Grad. Im Tagesverlauf weiter Unwettergefahr im Süden und Osten, sonst meist trocken und vielerorts deutlich kühler, nur im Osten und Südosten über 30 Grad. Es ist 23.03 Uhr.
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2: Mundharmonika. Steht sie ausschließlich für Lagerfeueratmosphäre? Mitnichten. Das finnische Quartett Sväng räumt auf mit allen landläufigen Vorstellungen vom Blues-Instrument Mundharmonika. Die 4 Musiker, ausgebildet an der Sibelius-Akademie Helsinki, rühren zwar im Sud finnischer Folklore, aber was darüber hinaus zum Klingen gebracht wird, ist Musik zwischen Ragtime, Jazz, Klassik, Tango und Balkanrhythmen. Am Mikrofon ist Roland Kunz.

0: Der Swang Time Rack, sozusagen die Visitenkarte des Mundharmonika-Quartetts Swang aus Finnland, das 2015 zum zweiten Mal beim Badentreffen in Nürnberg Station machte. Und bei der Gelegenheit ergab sich die Möglichkeit, mit Jukko Kyhälle zu sprechen, Kopf und Stimme des außergewöhnlichen Ensembles. Er hat auch eine Erklärung parat, woher das Wort Swang kommt.
1: So Swang is originally not a Finnish word.
0: Swang ist eigentlich kein finnisches Wort, aber wir haben es erfunden. Besser gesagt, ich habe es erfunden, eher zufällig. Ungefähr 2000 unterrichtete ich eine Gruppe von Studenten in der Sibelius-Akademie und sie versuchten zu siebt gemeinsam auf ihren Mundharmonikas eine Polka zu spielen. Ich habe mir das angehört und sagte dann, hey, Leute, ehrlich, das swingt nicht, das swängt. Es kam einfach so aus mir heraus. Manchmal beschreibe ich Swang wie einen Elch, der auf drei Beinen läuft. Das ist nicht ganz reibungslos, aber es funktioniert immer noch. Das ist Swang.
1: Still very strong. That's very Swang.

0: Schon in den 1930er Jahren formierten sich in Finnland Mundharmonika-Quartette, die finnische Volkslieder arrangierten. Aber im Unterschied dazu macht Zweng eine Art finnische Folkmusik von heute. Musik, die nicht leicht zu spielen ist auf dem Instrument, aber wie Bassharmonikaspieler Pasi Leino von der Seite zuraunt: Wir versuchen und üben so lange, bis wir das alles auf unseren Harmonikas spielen können. Jukko Kyhäle kam über die amerikanische Pump-Organ, das Harmonium, zur Mundharmonika.
1: I got in by playing harmonium, the pump organ, but I played as my side instrument, the harmonica. And there I suddenly heard that I could get teaching for harmonica.
0: Ich stieg in die Musik ein über das Harmonium, aber als zweites Instrument habe ich auch Mundharmonika gespielt. Und dann habe ich erfahren, dass man Mundharmonika sogar studieren kann. Und das war für mich der Impuls, mich richtig reinzuhängen. Denn letztendlich fand ich das interessanter, als ein Tasteninstrument zu spielen. Und so habe ich die Prioritäten gewechselt, bin den Mundharmonika-Weg gegangen und habe mein Studium auf diesem kleinen Instrument abgeschlossen. Aber ich muss gestehen, ich habe 9 Jahre lang studiert und studiert, bis ich meinen Master gemacht habe. Denn parallel dazu habe ich die ganze Zeit unterrichtet und hatte viele Konzerte. Dann, 2004, merkte ich, dass es da doch eine Menge zu erforschen galt mit der Mundharmonika. Ich entschied mich, noch den Doktor zu machen. Und so wurde ich 2007 ein Doktor der Mundharmonika.
1: Ich wurde doctoral study with harmonica, artistic doctoral study. So called, and I finished my doctoral studies 2007 with harmonica.

0: Zweng live mit einem traditionellen amerikanischen Country Reel. Das Quartett um den Doktor der Mundharmonika Juko Kühälle absolviert mit jedem Konzert eine Art Marathon. Allein die Bassharmonika mit ihren optisch erstaunlichen Ausmaßen verlangt körperliche und künstlerische Höchstleistung wie das Ein- und Ausatmen einer Dampflok. Was ist mit den anderen Mitgliedern? Haben sie auch solch ein umfassendes Studium hinter sich gebracht? Sie haben nicht so eine umfassende Ausbildung wie ich, aber es ist lustig. Alle waren meine Studenten in den 90er Jahren, als ich Mundharmonika schon unterrichtete. Wir haben die Gruppe dann gegründet, als ich Eero Turka unterrichtete, unseren ersten Solisten. Er sollte damals ein Konzert mit seinen eigenen Kompositionen machen und ich schlug ihm vor, warum willst du nicht eine Komposition für ein Harmonika-Quartett schreiben? Das gab es in Finnland bis dahin nur ganz selten. Er biss an und komponierte ein paar Stücke und so fing es an mit Zweng. Also, quasi ein Zufall im Rahmen des Studiums. Und nachdem wir das Konzert absolviert hatten, waren wir alle vier der Meinung, dass es etwas sei, was wir weiterhin verfolgen sollten.
1: This exam over, we felt that this is something really special that we need to go on then.
0: In Finnland, wie überhaupt in Skandinavien, gedeihen seltene, auch skurrile Blüten. Der skandinavische Jazz dominiert mittlerweile die Trendlisten. Aber auch Überraschungen sind an der Tagesordnung, wenn Finnen sich auf den Weg machen und mit Polkas, Tangos, Ragtimes und Hambo das Publikum erobern. Hört sich nach Tanzmusik an, nach traditioneller Kombomusik, aber baff erstaunt steht man da und lauscht diesem Quartett, das auch sehr elegische Klangwelten kreieren kann.

0: Impivara, eine Komposition von Zwängmitglied Eero Grundström, das eine ganz alte Tradition wiederbelebt, Mundharmonikamusik. Haben Sie schon mal eine Bass-Mundharmonika gesehen? Ein halbes Akkordeon, welches das Gesicht seines Tonerzeugers fast vollkommen verdeckt? Und von wem kommen die Kompositionen?
1: Nowadays there is most of the music we play on gigs.
0: Derzeit stammen fast alle Kompositionen von uns, vor allem von mir und den zwei Eros, Eero Turka und Eero Grundström. Aber wir spielen auch immer wieder traditionelle Musik aus Finnland und auch aus Schweden. Aber unsere Musik basiert natürlich hauptsächlich auf den traditionellen Folklore-Stilen wie dem skandinavischen Stil und dem Balkanstil, der uns sehr nah ist. Aber gewiss gibt es auch die Einflüsse des Blues. Unterm Strich würde ich sagen, Zwang basiert auf der Folkmusik Skandinaviens.
1: I think Zwang is based on folk music of Scandinavia.

0: Eine Musik, die mit viel Charme und Esprit eine Art finnisches Porträt zeichnet. Auch ein paar Schnipsel aus Finnlands inoffizieller Nationalhymne zitiert. Jean Sibelius' Finlandia. Ein Werk über Traditionen, mythisches Naturerleben, dunkle Bedrohung, Auflehnung und Stärke. Finnlands bewegte Vergangenheit, Gegenwart und die damals hoffnungsvolle Ausrichtung in eine freie Zukunft finden in dieser Musik ein Echo. Aber auch in den Ideen von Zweng.
1: We haven't asked that yet. We have been too happy with ourselves. That would be interesting, definitely. I would like to hear.
0: Bis jetzt haben wir noch keine Kompositionen in Auftrag gegeben, weil wir mit unseren eigenen Ideen genug hatten. Aber es wäre für die Zukunft sehr reizvoll, so etwas mal auszuprobieren und zu schauen, was dabei herauskommt. Ich selbst habe zwar keine so tiefe Verbindung zu Sibelius, weil ich nicht mit klassischer Musik aufgewachsen bin und ihn erst sehr spät bei meinem Studium kennengelernt habe, aber einige seiner Kompositionen finde ich fantastisch. Ich habe auch das Gefühl, dass da eine direkte Verbindung zur traditionellen finnischen Musik besteht, dass er in seinen Sinfonien diesen finnischen Ton sehr gut getroffen hat. Denn er hat zu einer Zeit gelebt, in der es für die finnischen Künstler sehr wichtig war, etwas im Sinne der finnischen Identität zu schaffen. Er hatte auch Melodien von Sängern, Volksmusikern und Kantele-Spielern gesammelt und in seinen Sinfonien verarbeitet. Da gibt es also diese direkte Verbindung zwischen der alten finnischen Tradition und den Kompositionen von Sibelius. Wir haben schöne Stücke ausgewählt, wie das Andante Festivo oder die Karelia Suite, große Orchesterstücke, die wir reduzieren mussten auf 4 Mundharmonikas. Das ist zum Teil sehr lustig. Und das Resultat ist etwas, was es so noch nie zu hören gab. Kann gut sein, dass sich die Geister daran scheiden. Aber das ist gut so.
1: Some opinions, but that's good.

0: Der berühmte Marsch aus der Karelia-Suite von Jean Sibelius. Ein kleines Kapitel aus dem 2015er Sibelius-Album von Zweng, das die vier Finnen bei ihrem Konzert im Rahmen des Badentreffens 2015 in Nürnberg aufschlugen. Die Finnen sind ein Volk voller Traditionen, Symbole und tiefer Naturverbundenheit. Wald, Felsen und Wasser, und dies in oft unberührter Wildheit, sind Elemente, die in Finnland in beneidenswert großzügigem Maß ausgekostet werden können. Aber was ist eigentlich so richtig typisch für die finnische Musik?
1: That's a good question, because if you think very deeply, I think there is something that we have been located between East and West culturally.
0: Das ist eine gute Frage. Wenn man mal intensiv hineinhört, dann denke ich, zeichnet unsere Musik etwas aus, was zu lokalisieren ist zwischen West und Ost. Wir waren Teil von Schweden und der westskandinavischen Kultur. Wir waren aber auch schon Teil des Russischen Reichs. Wir waren da, wir haben da hinzugehört. Und die finnische Kultur ist ein Mix aus Ost und West. Wir haben eine Menge von diesen slawischen Elementen in der Musik. Die Molltonarten und eine gewisse Art von Melancholie ist da ganz offensichtlich. Und andererseits ist da diese eher süßliche und fröhliche Komponente der schwedischen Mentalität. Tja, und wir leben da irgendwie auf der Grenze. Und das gibt der Musik etwas sehr Spezielles. Es gibt ja einige berühmte Heavy-Metal-Künstler aus Finnland, aber sogar in deren Musik hört man die Molltonarten und die tiefe Melancholie. Und ihre Melodien sind anders als die von anderen Heavy-Metal-Bands, etwa aus Frankreich oder Deutschland. Und natürlich hört man das auch in den klassischen Werken und der traditionellen Musik. Die finnische Musik ist definitiv dieses Zusammenkommen aus Ost und West. Das ist sehr wichtig. Und andererseits ist es typisch für viele finnische Künstler, ich werte dann natürlich, dass sie sich abgrenzen wollen. Sie möchten nicht dasselbe tun wie andere. Wir haben das Bedürfnis, irgendwie anders zu sein. Das heißt, finnische Künstler kommen nicht unbedingt über den Mainstream auf die internationale Bühne, müssen etwas Besonderes haben, das aus der finnischen Mentalität erwächst.
1: Maybe the way that the Finnish artists can really come out internationally. But you have to be something that comes out from a Finnish mentality.

Tangomarkt veranstaltet, zu dem man aus dem ganzen Land zusammenströmt. Die Wahl von Tangokönigin und Tangokönig sind von nationaler Bedeutung und werden im Fernsehen übertragen. Aber die Begeisterung für den Tango war auch in Finnland einer Genese unterworfen. Am Anfang gab es zunächst mal nur Spott.

Das ist ein einzigartiges historisches Dokument aus dem Jahr 1915. Der erste Tango in finnischer Sprache und das bezeichnenderweise als Parodie. Ivari Kainulainen mokiert sich über die in den europäischen Großstädten grassierende Krankheit Tango und beklagt, dass sich die Finnen von dem Virus nur allzu leicht anstecken lassen. Vor allem in den Kriegs- und Nachkriegsjahren war der Tango in Finnland besonders populär. Der permanente Kriegszustand mit der Sowjetunion, zunächst im Winterkrieg und dann im Zweiten Weltkrieg, die düsteren Bilder, Tod und Trauer, Sehnsucht und Warten, Hoffen und Verzweiflung, das waren die Gefühle, die sich auf dem Boden des Tangos entfalteten. Und von solch einer eindringlichen Stimme wie der Olavi Virtas zum Ausdruck gebracht werden konnten. Olavi Virtas, der finnische Tangokönig, der im Kriegsjahr 1944 als Soldat von der Front nach Hause geholt wurde und den Kriegstango schlechthin aufnahm. Darum bin ich traurig. Dieser Satz traf die Seele des ganzen Volks. Der Krieg war verloren, das einst finnische Karelien in russischen Besitz übergegangen, viele Tote waren zu beklagen, Dorfgemeinschaften auseinandergerissen, Familien in Trauer und dann dieser Tango.

Ein Tango, der Tango von Olavi Virta aus dem Jahr 1944 aus dem Repertoire der finnischen Tangoseele. Sväng bleibt da dran, an dem Bewusstsein für finnische Tradition. Zwar ist die Besetzung der vier Mundharmonikas exotisch, aber der Tango darf auch neben Polkas, Ragtimes und Elegien bei diesem Ensemble nicht fehlen.

0: Ein Tango von Eero Turka vom Ensemble Swing. Frage nochmal an Jukko Kyhälle, was sind das eigentlich für Instrumente, die da gespielt werden? Die hohen diatonischen und chromatischen Solo-Harmonikas kann man im Geschäft kaufen. Aber sie sind schon ein bisschen modifiziert, heißt zugeschnitten auf jeden Einzelnen von uns. Wenn man mit hohem Anspruch spielt und fortgeschritten ist, dann muss man die Instrumente bearbeiten, sonst funktioniert das nicht professionell. Die Bassharmonika, die ist auch noch in Produktion und man kann sie auch kaufen. Aber mein Instrument, die Harmonetta, die aussieht wie eine Schreibmaschine mit Knöpfen obendrauf, die wird seit 1979 nicht mehr produziert. Die deutsche Firma Hohner hat sie damals zwischen 1950 bis 1979 hergestellt. Ursprünglich war sie wohl als polyphones Instrument konzipiert, damit man zwei Melodien zur gleichen Zeit spielen kann. Es ist die beste Mundharmonika, die je gebaut wurde, um Akkorde zu spielen. Aber Sie können sich vorstellen, sie ist voller Mechanik und unheimlich anfällig. Ich besitze 5 dieser Instrumente und reise immer mit 2, falls mal eines während eines Konzerts kaputt geht. Zu Hause habe ich eine Werkstatt, in der ich sie selbst repariere und funktionstüchtig halte. Ich verstehe, warum sie die Produktion eingestellt haben damals. Wahrscheinlich kamen zu viele zurück in die Werkstatt. Also, das ist das wirklich einzigartige Instrument, das wir benutzen. Es gibt natürlich nicht den Instrumentenkult, wie zum Beispiel mit einer Stradivari-Geige, aber es gibt doch genügend Leute, die davon leben können, dass sie Mundharmonikas bauen, reparieren, pflegen für professionelle Spieler.
1: People who are living on that, they provide customized instruments to professional players.

0: Ein einziger menschlicher Blasebalg, das Mundharmonika-Quartett Zweng mit einer Komposition des Mannes, den wir auch im Gespräch erleben, Jukko Kyhälle, der die Harmonetta mit ihrer ausgeklügelten Mechanik spielt. Das Quartett arbeitet mit Verstärkung und dezenten Effekten.
1: We use some effects, but that's not so big part of the sound.
0: Wir benutzen ein paar Effekte, aber das hat keinen so großen Einfluss auf den Sound. Das, was bei Zweng zu hören ist, ist fast genau das, was man auch rein akustisch hören kann. Aber wenn man genau das hören möchte, muss man sich in die Mitte stellen und die vier Spieler drumherum. Denn der Sound, der zum Beispiel aus der Bassharmonika kommt, ist sehr zart. Den hört man bis 1-2 Meter ganz gut, dann ist es vorbei. Wir haben da viel herumexperimentiert und über eine exzellente Mikrofontechnik einen guten Sound entwickelt. Einige Songs brauchen einen Effekt. Wenn man einen speziellen Blues-Sound oder eine bestimmte Weite möchte, ja, dann ist ein Effekt gut. Aber es ist nicht wie bei einer elektrischen Gitarre, dass der Effekt ein Teil des Klangs ist. Bei uns wird der Effekt hauptsächlich durch die Art des Spiels erzeugt, wie man den Mund formt.

Das Ein- und Ausatmen einer Dampflok. In der Reihe Musik der Welt machte sich Roland Kunz heute auf Spurensuche in der Welt der Mundharmonika. Das Thema greift zum Ende auch das Ensemble Sweng auf mit dem Stück Marco Ukkole.

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1: Um 24 Uhr mit Julia Cortis. In mehreren Ländern Europas sind am Wochenende Rekordtemperaturen gemessen worden. In Tschechien, Österreich, der Slowakei und Polen wurden am Sonntag neue Höchstwerte gemeldet, in Tschechien den zweiten Tag in Folge. In Ungarn gab es am Samstag einen neuen Hitzerekord. In Deutschland war der Sonntag wohl der dritte Rekordtag in Folge. In Koschen in Brandenburg wurden 41,7 Grad gemessen. Der Wert muss vom deutschen Wetterdienst aber noch kontrolliert und bestätigt werden. Im Kanzleramt haben die Spitzen von Union und SPD am Abend über die anstehenden Reformvorhaben beraten. Die vier Parteichefs tauschten sich mit Innenminister Dobrindt von der CSU und SPD-Fraktionschef Miersch aus, um den Koalitionsausschuss am Mittwoch vorzubereiten. Über Ergebnisse des Treffens wurde nichts bekannt. Im Vorfeld hatte CDU-Generalsekretär Linnemann eine Ausweitung der Reichensteuer nicht ausgeschlossen. Im Ersten betonte er, es müsse bei der Steuerreform einen Kompromiss mit der SPD geben, um kleine und mittlere Einkommen zu entlasten. Mittelstand und Handwerk dürften aber nicht weiter belastet werden. Der russische Präsident Putin hat Regierungsvertreter zu einem Krisentreffen einberufen. Hintergrund ist der Treibstoffmangel im Land aufgrund der ukrainischen Angriffe. Putin räumte bei dem Treffen ein, dass sich sein Land in einer schwierigen Phase befinde und forderte Gegenmaßnahmen, beispielsweise ein Diesel-Exportverbot. Die Ukraine hat bei ihren Drohnenangriffen zuletzt vor allem die russische Energieinfrastruktur attackiert, darunter Raffinerien und andere Ölanlagen. In Frankreich ist ein Kleinflugzeug kurz nach dem Start abgestürzt. Alle 11 Insassen starben. An Bord waren neben dem Piloten 5 Teilnehmer eines Fallschirmsprungkurses und ihre Ausbilder, mit denen sie einen Tandemsprung absolvieren wollten. Mehrere Angehörige am Boden erlebten die Tragödie mit. Noch ist unklar, warum die Maschine kurz nach der Startpiste bei Nancy zu Boden stürzte. Zum Fußball. Bei der Weltmeisterschaft zieht Co-Gastgeber Kanada als erste Mannschaft ins Achtelfinale ein. Die Kanadier gewannen ihr 16. Finale gegen Südafrika mit 1:0. Der entscheidende Treffer fiel erst in der Nachspielzeit. Heute Abend kämpft das deutsche Team gegen Paraguay um den Einzug in die nächste Runde. Das Wetter in Deutschland. In der Nacht vor allem im Westen und Süden teils heftige Schauer und Gewitter mit Unwettergefahr. Sonst klar bei teils tropischen Temperaturen. Nur im Norden und einigen Berglagen deutlich unter 20 Grad. Im Tagesverlauf weiter Unwettergefahr im Süden und Osten, sonst meist trocken. Und vielerorts deutlich kühler. Im Osten und Südosten dagegen über 30 Grad. Die Zeit 0:03 Uhr.
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2: Mit Sven Knappe am Mikrofon. Guten Abend und herzlich willkommen. Wir starten mit Aufnahmen aus den Archiven des Mitteldeutschen Rundfunks in die neue Woche. Bis zu den 2 Uhr Nachrichten begleiten uns das MDR-Sinfonieorchester, das Thüringische Kammerorchester Weimar, die Staatskapelle Dresden und das Ensemble Les Amis de Philippe. Das Sinfonieorchester des MDR macht den Anfang mit einer Konzertouvertüre von Julius Rietz.

Das Sinfonieorchester des MDR spielte unter der Leitung von Bruno Weil die Konzertouvertüre in A-Dur Opus 7 von Julius Rietz. Und wir kommen zu Johann Nepomuk Hummel, der 1778 in Pressburg geboren wurde und Klavierschüler von Wolfgang Amadeus Mozart war und sogar eine Zeit lang beim großen Meister wohnen durfte. Später studierte er Komposition bei Johann Georg Albrechtsberger und Antonio Salieri, wurde 1804 auf Joseph Haydns Empfehlung hin dessen Nachfolger als Konzertmeister am Hof Esterházy. Hummels Klavierkonzert in A-Dur bieten der Pianist Rolf-Dieter Ahrens und das Thüringische Kammerorchester Weimar unter Martin Hoff.

Johann Nepomuk Hummel schrieb dieses Klavierkonzert in A-Dur, gespielt vom Pianisten Rolf-Dieter Arends und dem Thüringischen Kammerorchester Weimar unter der Leitung von Martin Hoff. Die Staatskapelle Dresden übernimmt im ARD-Nachtkonzert. Sir Colin Davis dirigiert die Sinfonie Nummer 2 in D-Dur von Jean Sibelius, die 1902 in Helsinki uraufgeführt wurde.

Das waren die Staatskapelle Dresden unter Sir Colin Davis mit der Sinfonie Nummer 2 von Jean Sibelius. Hier ist das ARD-Nachtkonzert, präsentiert von BR Klassik, mit Musik von Johann Friedrich Fasch, der zwar nicht zur ersten Garde der deutschen Barockkomponisten zählt, von dem aber sehr schöne Orchesterouvertüren überliefert sind. Ludger Remy leitet das Ensemble Les Amis de Philippe.

Das Ensemble Les Amis de Philippe unter Ludger Remy hörten wir mit der Orchesterouvertüre in F-Dur von Johann Friedrich Fasch. Das MDR-Sinfonieorchester erzählt uns jetzt noch das Märchen vom Popen und seinem Knecht Balda aus der Feder des Leningrader Komponisten Dmitri Schostakowitsch, der das Stück in den 1930er Jahren als Musik zu einem Zeichentrickfilm komponierte. Am Dirigentenpult Dmitri Kitajenko.

Das Märchen vom Popen und seinem Knecht Baldar. Musik zu einem Zeichentrickfilm von Dmitri Schostakowitsch. Vorgestellt vom MDR-Sinfonieorchester unter Dmitri Kitajenko. In den vergangenen beiden Stunden brachten wir Aufnahmen aus den Archiven des Mitteldeutschen Rundfunks. Nach den 2 Uhr Nachrichten geht's weiter mit Musik von Johann Friedrich Fasch, Henri Vieuxtemps und Gabriel Fauré.

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1: Um 2 Uhr mit Olaf Knapp. Mit Rekordtemperaturen um die 40 Grad hat die Hitzewelle Deutschland am Wochenende fest im Griff gehabt. Das hat nicht nur für aufgeplatzte Autobahnen und streikende Klimaanlagen bei der Bahn gesorgt. Für viele war die Extremhitze auch eine körperliche Herausforderung. Aus Berlin Birte Sönnigsen.
2: Besonders Ältere, Kranke und Kinder sind durch die Hitze